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1: Ich bin David Riemer. Bundespräsident Steinmeier will den früheren rheinland-pfälzischen Ministerpräsidenten Schweizer am Nachmittag zum neuen Arbeitsminister ernennen. Vorher solle die bisherige Ministerin Baas ihre Entlassungsurkunde erhalten, teilte das Bundespräsidialamt mit. Baas hatte gestern nach einem Trauerfall in der Familie und öffentlichen Angriffen gegen sie ihren sofortigen Rücktritt erklärt. Bevor Schweizer das Ministerium übernehmen kann, muss er im Bundestag noch vereidigt werden. Spott und Beschimpfungen, kompromittierende Posts. Schon Kinder und Jugendliche haben unter solchen Attacken in sozialen Netzwerken zu leiden. Das Bündnis gegen Cybermobbing stellt heute Ergebnisse zur aktuellen Entwicklung vor.
2: Ausschluss aus dem Klassenchat bei WhatsApp, KI-generierte Deepfakes bei TikTok oder der gehässige Kommentar auf der Gaming-Plattform. Cybermobbing gegen Kinder und Jugendliche hat sich zu einem Dauerproblem entwickelt. Mit teilweise gravierenden Folgen für die Betroffenen. Angstreaktionen, Wut, psychischer Stress bis hin zu Suizid. Suizidgedanken bestimmen oftmals das Leben der Opfer. Das Bündnis gegen Cybermobbing fordert deshalb schon länger mehr Aufklärung. Auch müssten Täter und Täterinnen deutlich stärker zur Verantwortung gezogen werden. Tanja Wagner, Nachrichtenredaktion.
1: In einer Höhle auf der italienischen Mittelmeerinsel Sardinien sitzt ein Höhlenforscher tief unter der Erde fest. Nach mehr als 27 Stunden konnte der 31 Jahre alte Mann von einem Bergungsteam gerettet werden.
3: Endlich Licht und frische Luft. Der Forscher, ein Italiener, wurde sofort von Medizinern hier gecheckt und dann in ein Krankenhaus geflogen. In 10 Metern Tiefe saß er in der Falle. Es war dunkel und kalt. Ein Hangrutsch hatte den Höhleneingang komplett verschüttet. Nur im Schneckentempo konnten sich die Retter zu dem Mann vorarbeiten, räumten Steine und Geröll per Hand beiseite. Es war eine unglaubliche Aktion, sagte ein Sprecher des Bergungsteams aus Italien, Claudia Wächter.
1: Eine groß angelegte Cyberattacke hat Kühlanlagen in den Märkten von mehreren großen französischen Lebensmittelhandelsketten gestört. Den Hackern sei es gelungen, Kühl- und Gefrierschränke in den Auftaumodus umzustellen, sagte ein Sprecher der Handelsgruppe, zu der die Supermärkte Intermarché und Netto gehören. Medienberichten zufolge sollen weitere Ketten betroffen sein. Lebensmittel müssen weggeworfen werden, der Schaden könnte immens sein, die Staatsanwaltschaft ermittelt. Zum Wetter die aktuelle Vorhersage des Deutschen Wetterdienstes. In der restlichen Nacht und in der Früh überwiegend klar, gebietsweise zieht Nebel auf. Im Westen und Nordwesten am Vormittag etwas Regen. Im Südosten und Osten viel Sonnenschein. Im Rest zieht es sich im Tagesverlauf immer stärker zu. Vereinzelt regnet es. Höchstwerte 12 bis 18 Grad. Morgen am Mittwoch im Süden gebietsweise nass, sonst neben einigen Wolken auch mal sonnig und trocken. 16 bis 21 Grad in der Spitze.
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1: Ich bin David Riemer. Bundespräsident Steinmeier will den früheren rheinland-pfälzischen Ministerpräsidenten Schweizer am Nachmittag zum neuen Arbeitsminister ernennen. Vorher solle die bisherige Ministerin Baas ihre Entlassungsurkunde erhalten, teilte das Bundespräsidialamt mit. Baas hatte gestern nach einem Trauerfall in der Familie und öffentlichen Angriffen gegen sie ihren sofortigen Rücktritt erklärt. Bevor Schweizer das Ministerium übernehmen kann, muss er im Bundestag noch vereidigt werden. Wer sein Auto reparieren lassen muss, zahlt für Ersatzteile immer mehr. Innerhalb von 10 Jahren sind die Preise im Schnitt um mehr als 80% gestiegen, deutlich stärker als die allgemeine Inflation. Das treibt nach Angaben der Versicherungswirtschaft auch die Reparaturkosten und damit die Schadenkosten nach oben.
2: Besonders teuer sind sichtbare Karosserieteile wie Türen, Kotflügel oder Außenspiegel. Ein Grund dafür ist laut Versicherungsverband der sogenannte Designschutz. Er verhindert bislang oft, dass unabhängige Hersteller optisch identische Ersatzteile anbieten. Dürfen. Genau das will die EU aber ändern. Bestimmte Reparaturteile sollen künftig vom Designschutz ausgenommen werden. Das könnte für mehr Wettbewerb sorgen und Reparaturen für Autofahrer günstiger machen. Thomas Bleskin, Nachrichtenredaktion.
1: Papst Leo soll heute für eine Operation an der Lunge in eine Klinik in Rom aufgenommen werden. Das teilte der Heilige Stuhl mit. Dort soll Leo ein bei Untersuchungen entdeckter Knoten in der Lunge entfernt werden. Ob die OP noch heute stattfindet, ist noch offen.
3: Leo selbst gibt sich hier zuversichtlich, der Knoten sei im Frühstadium entdeckt worden und er wird auch kommenden Monat nach Südamerika reisen, sagte er. Doch ob das so klappt, wird sich wohl erst nach der OP zeigen, wenn seine Ärzte mehr über diesen Lungenknoten wissen. Stand jetzt wird Leo etwa eine Woche hier in der Klinik bleiben und überall auf der Welt beten Menschen für ihn, bangen. Ausgerechnet Leo, der bisher immer so fit und sportlich wirkte. Aus Rom, Claudia Wächter.
1: US-Präsident Trump sieht im Ukraine-Krieg vor allem Präsident Zelensky in der Pflicht, eine Einigung mit Russland zu erreichen. Kritik an Russlands Verstößen gegen die vereinbarte Waffenruhe wies Trump zurück. Er sagte, es habe Verstöße auf beiden Seiten gegeben. Russlands Präsident Putin sei seiner Meinung nach sogar stärker an einer Einigung interessiert als Zelensky. Zum Wetter die aktuelle Vorhersage des Deutschen Wetterdienstes. In der restlichen Nacht und in der Früh überwiegend klar, gebietsweise zieht Nebel auf. Im Westen und Nordwesten am Vormittag etwas Regen, im Südosten und Osten viel Sonnenschein. Im Rest zieht es sich im Tagesverlauf immer stärker zu, vereinzelt regnet es. Höchstwerte heute 12 bis 18 Grad. Morgen im Süden gebietsweise nass, sonst neben einigen Wolken auch mal sonnig und trocken, maximal 16 bis 21 Grad.
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1: Ich bin David Riemer. Unionsfraktionschef Frei ist überzeugt, dass die Koalition bei den anstehenden Reformen gemeinsame Lösungen finden wird. Das gelte auch nach dem Rücktritt von Arbeitsministerin Baas, sagte er im Ersten. Sowohl Union als auch SPD wüssten, dass sie ihre selbst gesteckten Ziele noch nicht erreicht hätten. Die Ergebnisse müssten deutlich besser werden und im Alltag der Menschen spürbar sein, sagte Frei. Die Deutsche Bahn will mit mehr Verbindungen ins Ausland sowie einer weiteren Sprinterlinie punkten. Mit dem Fahrplanwechsel heute hat der Konzern dann täglich mehr als 320 Fahrten mit über 10.000 Zielen außerhalb Deutschlands im Angebot. Die Tickets sind ab morgen erhältlich.
2: Bahn zu fahren soll sparen, neben teurem Sprit auch Zeit. Dafür baut die Bahn vor allem nach Italien, Frankreich, Österreich und Dänemark ihre Verbindung aus. So geht's etwa direkt von München in nur 6,5 Stunden nach Mailand. Eine mit gut 5 Stunden besonders schnelle Sprinterstrecke richtet die Bahn innerhalb Deutschlands zwischen Hamburg und München ein. Andernorts stoppen Baustellen Bahnreisende dagegen aus. So verlängert sich die Fahrzeit zwischen Berlin und Hannover aufgrund von Umleitungen um 80 Minuten auf 3 Stunden. Tanja Wagner, Nachrichtenredaktion.
1: Der aus der Erfolgsserie Breaking Bad bekannte US-Schauspieler R.J. Mitty ist im Alter von nur 34 Jahren gestorben. Er sei gestern in Brownsville im US-Bundesstaat Texas tot aufgefunden worden. Das berichten mehrere US-Medien unter Berufung auf sein Management und örtliche Behörden. Zur Todesursache wurde nichts mitgeteilt. Mitty war mit der Bewegungsstörung Zerebralparese zur Welt gekommen. Zum Sport. Alexander Zverev wird erstmals die Nummer 1 der Tennis-Weltrangliste. Nach der Niederlage von Carlos Alcaraz in Shanghai steht fest, dass der 29-Jährige in den kommenden Wochen an die Spitze rückt.
3: Für Zverev ist es die Krönung einer Saison mit 2 Grand-Slam-Titeln bei den US Open und den French Open. Außerdem stand er im Wimbledon-Finale. Nach seiner schweren Knöchelverletzung von 2022 hat er sich damit bis ganz nach oben gearbeitet. Offen ist nur noch, wann er die Nummer 1 übernimmt. Frühestens könnte das am 2. November passieren, abhängig davon, wie weit Zverev bei den Turnieren in Shanghai und Wien kommt. Ursula Winkler, Nachrichtenredaktion.
1: Erster und letzter deutscher Tennis-Weltranglisten-Erster war Boris Becker. Zum Wetter die aktuelle Vorhersage des Deutschen Wetterdienstes. In der Früh überwiegend klar, gebietsweise Nebel. Im Westen und Nordwesten zieht es sich stärker zu, örtlich etwas Regen. Am Vormittag und Mittag nach Nebel im Südosten und Osten freundlich mit viel Sonnenschein. Im Rest bewölkt und vereinzelt nass, Höchstwerte 12 bis 18 Grad. Morgen im Süden viele Wolken, an den Alpen etwas Regen, sonst neben einigen Wolken meist trocken. 16 bis 21 Grad in der Spitze.
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4: Einen schönen guten Morgen, wir haben es kurz nach 5 heute am Dienstag. Ja, und wir bringen Sie immer näher an die Stars. Mhm. Sie erleben Roland Kaiser 2027 auf der großen Arena-Tour.
5: Ja.
4: Und wir haben die Tickets dafür.
5: Genau, aber wir haben auch ein kleines Rätsel für Sie, denn wir haben die schönsten Roland Kaiser-Cover nachgestellt. Ja. Mit allem, was wir so hatten. Gestern gab es ja schon 2 Cover zum Miträtseln. Mhm. Ne?
4: Zweimal Karten auch zu gewinnen.
5: Und zweimal Karten zu gewinnen. So, und das dritte Cover, das finden Sie auf unserer Internetseite radiopaloma.de. 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Dann sind Sie ganz automatisch im Lostopf und heute Morgen um 10 nach 8 ziehen wir nämlich schon den nächsten Gewinner oder die nächste Gewinnerin.
4: Wir drücken ganz fest die Daumen und starten jetzt in den neuen Tag mit Tanja Lasch und Zimmer 17.

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0: 20 nach 5. Schönen guten Morgen.
1: Guten Morgen.
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0: Und heute Morgen geht es um Anna-Karina Wojcik.
1: Das Jahr 2026, das begann ja mit einigen Trennungen in der Schlagerwelt, unter anderem auch bei Anna-Karina Wojcik und ihrem Freund Daniel. Noch bevor Anna bei Let's Dance antrat, machte sie ja die Trennung öffentlich und sagte da aber auch ganz klar, sie ist eigentlich ganz froh gewesen, während Let's Dance Single zu sein. So konnte sie sich voll auf die Show und letztendlich ja auf den Sieg auch konzentrieren. Ne?
0: Genau, ja, aber während wir jetzt in den Herbst starten, hat für Anna-Karina Wojcik tatsächlich der Frühling begonnen,
1: ja.
0: Denn sie ist frisch verliebt.
1: Ja, bei ihrem Jubiläumskonzert am Wochenende. Da stand nämlich plötzlich ihr neuer Freund als Überraschung auf der Bühne mit einem riesigen Strauß roter Rosen. Ja, und als Dankeschön gab es einen liebevollen Kuss.
0: Ja, also jetzt ist es raus, verriet sie ihrem Publikum in Dessau. Ihr seid die Ersten. Ich bin wieder sehr, sehr glücklich, sagt sie.
1: Ja, wer derjenige ist, das hat sie bisher noch nicht verraten, aber ich denke mal, dass wir den wohl bald wieder jetzt öfter zu Gesicht bekommen.
0: Jawohl.
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1: Ich bin David Riemer. Unionsfraktionschef Frei ist überzeugt, dass die Koalition bei den anstehenden Reformen gemeinsame Lösungen finden wird. Das gelte auch nach dem Rücktritt von Arbeitsministerin Baas, sagte er im Ersten. Sowohl Union als auch SPD wüssten, dass sie ihre selbst gesteckten Ziele noch nicht erreicht hätten. Die Ergebnisse müssten deutlich besser werden und im Alltag der Menschen spürbar sein, sagte Frei. Die Deutsche Bahn will mit mehr Verbindungen ins Ausland sowie einer weiteren Sprinterlinie punkten. Mit dem Fahrplanwechsel heute hat der Konzern dann täglich mehr als 320 Fahrten mit über 10.000 Zielen außerhalb Deutschlands im Angebot. Die Tickets sind ab morgen erhältlich.
2: Bahn zu fahren soll sparen, neben teurem Sprit auch Zeit. Dafür baut die Bahn vor allem nach Italien, Frankreich, Österreich und Dänemark ihre Verbindung aus. So geht's etwa direkt von München in nur 6,5 Stunden nach Mailand. Eine mit gut 5 Stunden besonders schnelle Sprinterstrecke richtet die Bahn innerhalb Deutschlands zwischen Hamburg und München ein. Andernorts stoppen Baustellen Bahnreisende dagegen aus. So verlängert sich die Fahrtzeit zwischen Berlin und Hannover aufgrund von Umleitungen um 80 Minuten auf 3 Stunden. Tanja Wagner, Nachrichtenredaktion.
1: Der aus der Erfolgsserie Breaking Bad bekannte US-Schauspieler R.J. Mitty ist im Alter von nur 34 Jahren gestorben. Er sei gestern in Brownsville im US-Bundesstaat Texas tot aufgefunden worden. Das berichten mehrere US-Medien unter Berufung auf sein Management und örtliche Behörden. Zur Todesursache wurde nichts mitgeteilt. Mitty war mit der Bewegungsstörung Zerebralparese zur Welt gekommen. Zum Sport. Alexander Zverev wird erstmals die Nummer 1 der Tennis-Weltrangliste. Nach der Niederlage von Carlos Alcaraz in Shanghai steht fest, dass der 29-Jährige in den kommenden Wochen an die Spitze rückt.
3: Für Zverev ist es die Krönung einer Saison mit 2 Grand-Slam-Titeln bei den US Open und den French Open. Außerdem stand er im Wimbledon-Finale. Nach seiner schweren Knöchelverletzung von 2022 hat er sich damit bis ganz nach oben gearbeitet. Offen ist nur noch, wann er die Nummer 1 übernimmt. Frühestens könnte das am 2. November passieren, abhängig davon, wie weit Zverev bei den Turnieren in Shanghai und Wien kommt. Ursula Winkler, Nachrichtenredaktion.
1: Erster und letzter deutscher Tennis-Weltranglisten-Erster war Boris Becker. Zum Wetter die aktuelle Vorhersage des Deutschen Wetterdienstes. In der Früh überwiegend klar, gebietsweise Nebel. Im Westen und Nordwesten zieht es sich stärker zu, örtlich etwas Regen. Am Vormittag und Mittag nach Nebel im Südosten und Osten freundlich mit viel Sonnenschein. Im Rest bewölkt und vereinzelt nass. Höchstwerte 12 bis 18 Grad. Morgen im Süden viele Wolken, an den Alpen etwas Regen, sonst neben einigen Wolken meist trocken. 16 bis 21 Grad in der Spitze.
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4: Kurz nach 6:30, einen schönen guten Morgen.
5: Guten Morgen.
4: Heute am Dienstag, am 13. Oktober und wir gucken auf unseren Geburtstagskalender. Mhm. Nana Mouskouri hat heute Geburtstag.
5: Genau, eine echte Legende und über die haben wir ja letzte Woche erst gesprochen. Mhm. Die hat ja das Bundesverdienstkreuz bekommen, quasi als eine der letzten von Frank-Walter Steinmeier. Der wird ja nächstes Jahr sein Amt niederlegen. Mhm. Das heißt, er wird keine Verdienstkreuze mehr vergeben. Tja, und Nana war eben noch eine von denen, die eins bekommen hat. Ja, heute wird sie 92. Ja. Unglaublich. Oh, oh. Und wir sagen natürlich herzlichen Glückwunsch.
4: Und natürlich auch an alle anderen Geburtstagskinder.

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0: 20 vor 6.
1: Guten Morgen.
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1: So, und wie jeden Montag ist ja auch heute Morgen und zugeschaltet unser Experte für einen gesunden Lifestyle, Ralf Bohlmann.
0: Guten Morgen, Ralf.
3: Hallo ihr beiden, guten Morgen.
1: Ralf, wir alle haben schon mal den Satz gehört, machen Sie nur so viel, dass Sie sich beim Sport noch bequem unterhalten können. Ja, gerade beim Laufen ist das ja immer so ein Thema. Mhm. Und da wollen wir heute Morgen mal drüber sprechen. Was ist denn dieses bequem unterhalten können, beziehungsweise wie komme ich denn da überhaupt hin? Stichwort ist hier Kondition.
3: Tatsächlich, der Tipp ist gut. Lauf, wenn du Einsteiger bist für Konditionstraining, Ausdauertraining, lauf, schwimm oder radel einfach nur so am Anfang, dass du wirklich gut dabei atmen kannst, dass du dich dabei unterhalten kannst. Das ist die Maßgabe. Das funktioniert wesentlich besser, als am Berg zu schnaufen und völlig außer Atem da irgendwie hochzuhetzen. Mhm. Als Anfänger machst du das nicht. Du tastest dich langsam ran und gehst, joggst, fährst oder schwimmst, so dass du dich dabei unterhalten kannst. Dabei baust du am besten Ausdauer und Kondition auf für später mal.
0: Okay, aber wie stelle ich das denn jetzt am besten an? Also jetzt hast du gerade schon das Bergauflaufen angesprochen. Sollte ich es vielleicht irgendwie so machen? Also erstmal Vollgas geben oder sollte ich irgendwie ganz langsam anfangen? Also wie macht man das?
3: Am besten suchst du dir für sowas eine flache Strecke aus, dass du deine Geschwindigkeit und deine Anstrengung wunderbar einteilen kannst und pacen kannst, wie man so schön sagt. Also du läufst einfach, du joggst einfach langsam los. Mhm. Wenn du außer Atem kommst und dabei dich nicht mehr unterhalten kannst, weil du nur noch hast, dann bist du zu schnell. Dann schalt einen Gang zurück, geh ein Stück, dann lauf wieder ein paar Schritte, dann geh wieder ein Stück, dann lauf wieder ein paar Schritte. Egal was du machst, mach es so, dass du dich dabei unterhalten kannst. Wenn das nicht mehr geht, geh ein Stück zurück. Das machst du für ein paar Wochen, 3 Wochen, 4 Wochen. Und dann kannst du irgendwann, wenn du dich dabei wohlfühlst und sagst, ist langweilig geworden, dann fängst du an, kürzere, flottere Passagen einzufügen. Mhm. Also mal eine Runde schneller laufen, bis zu dem Baum da hinten, bis zu der Kurve da vorne oder was auch immer. Bisschen schneller und dann wieder runter, dass sich der Atem wieder beruhigt. Mhm. Und dann wieder eine etwas schnellere Passage. So tastest du dich langsam ran. So anzufangen, ist völlig falsch. So baust du keine Ausdauer auf.
0: Okay.
1: Aber jetzt mal so Pi mal Daumen. Gibt es da überhaupt eine Faustregel, wie viel ich am Anfang tatsächlich machen sollte? Also ich sag mal, sind es nur 60 Sekunden intensives Rennen oder nur 30 Sekunden oder muss ich 5 Minuten durchhalten?
3: Nein, gar nicht. Das ist für jeden individuell unterschiedlich. Du kannst überhaupt keine Regel, Formel oder Zeit angeben, weil das für den einen viel zu wenig und für den anderen viel zu viel sein kann.
0: Okay.
3: Also die Regel ist, lauf am Anfang so, dass du dich gut unterhalten kannst und zwischendurch, sobald du dich wohlfühlst und sagst, so jetzt ist langweilig, dann joggst du ein Stück. Und sobald der Atem wieder höher geht, gehst du wieder ein Stück zurück. Das können 30 Sekunden sein, das kann eine Minute sein, das können 5 Minuten sein, dass du das Gefühl hast, wow, ich kann tatsächlich 3, 4, 5 Minuten schneller laufen und dann wieder ein bisschen langsamer. Mhm. Sobald der Atem hochgeht und der Puls hochgeht, einen Tick runterschalten. Also du darfst dich ein paar Sekunden darin aufhalten, ne? 20, 30, 40 Sekunden. Aber wenn du das Gefühl hast, so jetzt wird das immer mehr und ich kann das nicht nachhaltig, diese höhere Geschwindigkeit laufen, dann gehst du wieder ein Stück zurück, beruhigst dich wieder, joggst wieder und dann wieder lang.
0: Okay,
1: also weniger ist hier tatsächlich mehr. Mhm. Ralf, vielen Dank für deine Tipps heute Morgen. Wir hören uns nächste Woche wieder.
0: Bis nächste Woche, Ralf.
3: Wir hören uns. Bis bald.
0: Tschüss.
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0: 10 vor 6. Guten Morgen.
1: Bundespräsident Steinmeier wird heute Nachmittag Alexander Schweizer zum neuen Arbeitsminister ernennen. Mehr dazu gleich bei uns in den Radio Paloma Nachrichten um 6 Uhr.
0: Und bis dahin checken wir, was dieser 13. Oktober für uns alle bereithält. Hier ist für Sie der Blick in die Sterne heute für diesen Dienstag.
2: 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Widder.
3: Falls Sie in letzter Zeit Frust angesammelt haben, wird Ihre Umwelt heute die Quittung dafür bekommen. Sie sagen schnell Dinge, die Sie hinterher bereuen könnten. Zügeln Sie sich.
2: Stier.
3: Eine romantische Stimmung verleitet Sie zum Tagträumen. Sie betrachten vieles durch die rosarote Brille. Sie sind entsprechend mitfühlend, hilfsbereit und offen für die Freuden und Leiden der anderen.
2: Zwillinge.
3: Heute tritt die ernstere Seite des Daseins in den Vordergrund. Vorsicht, jemand versucht Ihnen heute mehr Verantwortung aufzuladen.
2: Krebs.
3: Finden Sie das richtige Maß an Wertschätzung sich selbst gegenüber? Jetzt ist Gelegenheit, die schönen Seiten Ihrer Persönlichkeit zu erkennen. Innere Harmonie bereichert das Leben.
2: Löwe.
3: Sie nehmen ganz bewusst all das Schöne und Positive um sich herum wahr. Wenn Ihnen etwas gefällt, dann sagen Sie es auch. Jetzt trauen Sie sich vielleicht, jemandem Ihre Liebe zu gestehen.
2: Jungfrau.
3: Beachten Sie die Ratschläge Ihrer Freunde. Es könnte sich durchaus etwas Spannendes ergeben. Ihnen fehlt nur noch ein wenig Mut. Geben Sie sich einen Ruck.
2: Waage.
3: Aufgepasst. Das finanzielle Polster schrumpft langsam. Also bei Geldausgaben unbedingt abwägen, ob die ein oder andere Anschaffung jetzt wirklich notwendig ist.
2: Skorpion.
3: Ihr ganzes Wesen strahlt heute Zufriedenheit und Harmonie aus. Wenn Ihnen noch etwas unter den Nägeln brennt, sagen Sie es. Danach fühlen Sie sich deutlich besser.
2: Schütze.
3: Ihr Privatbereich ordnet sich Ihren Wünschen unter. Dennoch läuft es nicht in jeder Situation so, wie Sie es sich vorgestellt haben. Hinterfragen Sie den Grund.
2: Steinbock.
3: Sie müssen heute nicht allein mit dem Kopf durch die Wand. Vertrauen Sie sich doch jemanden an. Sie sind nicht allein auf der Welt.
2: Wassermann.
3: Lassen Sie das Auto in der Garage, wenn Sie nur zum Briefkasten wollen. Bewegung an der frischen Luft ist genau das, was Sie heute brauchen. Danach fühlen Sie sich deutlich besser.
2: Fische.
3: Ein guter Tag, um Pro- und Kontralisten zu erstellen. So kommen Sie bei einer Entscheidung erheblich weiter. Sie haben heute wirklich einen guten Überblick und bewahren einen kühlen Kopf.
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1: Ich bin Diana Kramer. Der Rücktritt von Arbeitsministerin und SPD-Co-Chefin Bärbel Baas von ihren Ämtern löst Schockwellen im politischen Berlin aus. Die Unruhe in der schwarz-roten Koalition wird dadurch nicht gerade kleiner. Und bei der SPD geht die Suche nach einer Nachfolge für die Parteispitze gerade erst los.
2: Der Chef der Jusos Thürmer sieht in der geplanten Neuordnung der SPD-Spitze eine Chance für einen umfassenden Neustart der Partei. Die SPD brauche wieder einen Plan und Ideen für die Zukunft sowie glaubwürdige Köpfe, sagte er dem RND. Die gesamte Parteispitze soll auf einem Bundesparteitag zum Jahreswechsel neu gewählt werden. Ob Lars Klingbeil erneut als Parteichef kandidiert, ist noch offen, er klebe aber nicht an seinem Amt. Es gehe um die bestmögliche Aufstellung, sagte er am Abend. David Riemer, Nachrichtenredaktion.
1: Die Deutsche Bahn baut ihre internationalen Verbindungen ab Mitte Dezember weiter aus. Dann gibt es täglich mehr als 320 Fahrten ins europäische Ausland, 20 mehr als bisher. Neu ist auch eine besonders schnelle Verbindung zwischen Hamburg und München. Der Sprinter fährt dreimal täglich und braucht 5 Stunden 20. Die Preise im Fernverkehr bleiben unverändert. Tickets für den neuen Fahrplan sind ab morgen erhältlich. Spott und Beschimpfungen, kompromittierende Posts. Schon Kinder und Jugendliche haben unter solchen Attacken in sozialen Netzwerken zu leiden. Das Bündnis gegen Cybermobbing stellt in Berlin heute Ergebnisse zur aktuellen Entwicklung vor.
3: Ausschluss aus dem Klassenchat bei WhatsApp, KI-generierte Deepfakes bei TikTok oder der gehässige Kommentar auf der Gaming-Plattform. Cybermobbing gegen Kinder und Jugendliche hat sich zu einem Dauerproblem entwickelt, mit teilweise gravierenden Folgen für die Betroffenen. Angstreaktionen, Wut, psychischer Stress bis hin zu Suizidgedanken bestimmen oftmals das Leben der Opfer. Das Bündnis gegen Cybermobbing fordert deshalb schon länger mehr Aufklärung. Auch müssten Täter und Täterinnen deutlich stärker zur Verantwortung gezogen werden. Tanja Wagner, Nachrichtenredaktion.
1: Zum Sport. Alexander Zverev wird in den kommenden Wochen erstmals in seiner Karriere die Nummer 1 der Tenniswelt. Durch das vorzeitige Aus von Carlos Alcaraz beim ATP-Turnier in Shanghai wird Zverev, der in diesem Jahr die French Open und die US Open gewonnen hat, spätestens zum Saisonende auf Platz 1 der Weltrangliste stehen. Als einzigen Deutschen bei den Männern ist das bisher Boris Becker gelungen. Zum Wetter, die Vorhersage des Deutschen Wetterdienstes. Der Tag startet überwiegend klar, gebietsweise auch neblig, im Westen und Nordwesten örtlich etwas Regen. Ab dem Vormittag im Südosten und Osten freundlich mit viel Sonne, ansonsten bleibt es bewölkt und vereinzelt ist es nass. Die Höchstwerte heute bei 12 bis 18 Grad. Morgen im Süden viele Wolken, an den Alpen etwas Regen, sonst neben einigen Wolken meist trocken bei 16 bis 21 Grad maximal.
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4: Einen schönen guten Morgen.
5: Guten Morgen.
4: Wir haben es 3:06. Wir starten rein in den neuen Tag heute am Dienstag und das jetzt mit der neuen Nummer 1 aus den Schlagern der Woche.
5: Ja, da kam der Matthias Reim und hat gesagt, so Helene, hier ist jetzt Schluss mit 4 Wochen auf dem Thron.
4: Schlagerschatzthron.
5: Ja? Genau, von den Schlagern der Woche und hat gesagt, das ist jetzt mein Platz, ja, hat sich nach vorne gekämpft, aber gut, ich meine, Matthias Reim ist ja irgendwie auch eine feste Bank. Wir haben ja vorher noch drüber gesprochen, dass die Konkurrenz sehr, sehr stark ist, ja. Also Matthias Reim aktuell auf Platz 1. Wenn Sie aber sagen, nö, das passt mir überhaupt nicht oder sagen, ja, das soll bitte so bleiben, dann geben Sie Ihre 3 Wunschtitel ab auf unserer Internetseite radiopaloma.de oder noch bequemer von unterwegs aus mit unserer Radio Paloma App.
4: So, und am Samstag gibt es dann das große Ergebnis. Die nächsten 30 meistgewünschten Hits, die Sie zusammengestellt haben, von 15 bis 18 Uhr.

0: Nicole hier, Fabio Paloma, 100% deutscher Schlager um 11 nach 6.
1: Wann haben Sie das letzte Mal einen Brief geschrieben? Also bei mir ist das noch gar nicht so lange her, ja. Bei mir war es tatsächlich ein Einschreiben. Aber es könnte sein, dass Sie demnächst noch weniger Briefe schreiben, denn das Porto, das soll massiv erhöht werden.
0: Ja, Briefe verschicken wird in Deutschland wohl so teuer wie noch nie. Die Bundesnetzagentur, die hat einen Vorschlag veröffentlicht, nachdem das Briefporto Anfang 2027 um über 20% steigen könnte. Auch Pakete sollen spürbar teurer werden.
1: Ja, und das besprechen wir heute Morgen mit Ronny Thorau aus der Radio Paloma Redaktion.
0: Hi, guten Morgen, Ronny.
2: Ja, schönen guten Morgen.
1: So eine Preiserhöhung von über 20% beim Porto, das hieße ja beim Standardbrief zum Beispiel satte 1,14 Euro statt bisher 95 Cent. Kommt das wirklich und warum ist das so viel?
2: Also kommen tut das höchstwahrscheinlich, weil die Post, die muss sich ja da immer nach den Vorschlägen der Bundesnetzagentur richten, hat den Spielraum, der ihr da alle 2 Jahre vorgelegt wird, aber zuletzt immer voll ausgeschöpft. Mhm. Wird das also auch wahrscheinlich dieses Mal tun. Gründe für den zu erwartenden Preissprung sind wohl einerseits die gestiegenen Kosten bei der Post, andererseits die sinkende Zahl von Briefsendungen. Weil wenn weniger Briefe transportiert werden, wird die einzelne Sendung eben teurer, weil die Post ja trotzdem ihr großes Netz an Briefkästen, Filialen und Postboten vorhalten muss.
0: Okay, klingt irgendwie logisch. Mhm. So, aber diese Preiserhöhung, die wird ja wohl nicht nur die Standardbriefe betreffen. Was denn noch?
2: Ja, zum einen gibt es ja noch andere Briefarten, zum Beispiel Maxi-Brief, Großbrief oder Postkarten. Mhm. Außerdem dürfen Pakete gut 10% teurer werden, sagt die Bundesnetzagentur. Und Geschäftskundensendungen auch gut 20%. Das ist so Post von Firmen und Behörden.
1: Naja, ich meine, im Vergleich zu unseren Nachbarstaaten, ne, ist das Briefporto hier bei uns noch relativ günstig. In Frankreich zum Beispiel kostet ein Standardbrief, ich habe vorhin mal geguckt, bald 1,67 Euro. Mhm. In den Niederlanden 1,14 Euro. Ne?
0: Ja, aber ich meine, trotzdem, also ich meine, die drohende 20% Preiserhöhung bei Briefen und 10% bei Paketen, das ist schon ganz schön happig. Mhm. Also ich meine, wie kann man denn da sparen, wenn man da jetzt trotzdem was verschicken muss?
2: Naja, also zum einen sinkt ja die Zahl der verschickten Briefe nicht umsonst. Mit E-Mails und Chatnachrichten hat man ja heutzutage günstige, oft kostenlose Alternativen. Mhm. Bei Firmen oder Behördenpost hat man außerdem ja oft die Chance, ohne Porto was zu schicken, wenn da ein Hinweis wie Entgelt zahlt Empfänger draufsteht oder auch ein bisschen unklarer Bitte freimachen. Das ist ja aber auch nur eine Bitte, kein Muss. Und sparen kann man auch, wenn man die Größen- und Gewichtsvorgaben genau beachtet. Also im Zweifel lieber etwas leichter verschicken oder ein bisschen mehr zusammenfalten, um ins billigere Porto zu rutschen.
1: Okay, also das sind alles schon mal gute Tipps, ja. Und man muss es ja nicht unbedingt mit der Deutschen Post verschicken, ne?
0: Genau.
2: Ja, völlig richtig. Bei Briefen gibt es ja oft lokale Anbieter und bei Paketen auch bundesweite Konkurrenten wie Hermes, DPD, GLS und UPS. Die sind wegen der absehbaren Portoerhöhung jetzt ja vielleicht dann erst recht einen vergleichenden Blick wert. Mhm. Und ansonsten kann man manche Post ja auch selber vorbeibringen und in den Briefkasten des Empfängers werfen. Kündigungen fürs Fitnessstudio zum Beispiel. Oder auch Post ans örtliche Finanzamt.
1: Mhm. Okay, ja, also wobei ich verlasse mich da wirklich dann lieber auf so Einschreiben-Sachen, ja, und denke mir, da weiß ich ganz genau, das kommt auf jeden Fall an, ne, und so weiter. Ja, also die Post wird wahrscheinlich die Preise erhöhen um 20%, ne, wobei man ja sagen muss, die teuersten Briefe sind ja nicht die, die man schreibt, ja, sondern tatsächlich die, die man bekommt, ne,
0: genau.
1: Also Blitzerfotos zum Beispiel.
0: Finanzamt.
1: Ja. Wobei auf der anderen Seite, ja, also der Satz, das zahle ich aus der Portokasse, der ist dann auch hinfällig, ne?
0: Definitiv. Oh, ja.
1: So, kurzer Blick auf die Uhr. Wir haben es damit 6 Uhr und 14 Minuten. Einen wunderschönen guten Morgen.
0: Guten Morgen.
1: Ja, wir starten rein in den neuen Tag heute am Dienstag.
0: So, und in den nächsten Tagen wird es langsam ruhiger auf Mallorca, denn der Megapark, der fängt schon an und wird quasi dieses Wochenende die Saison beenden. Und das aber natürlich nochmal mit einem großen Star-Aufgebot, mit einem großen Star-Feuerwerk. Wer da alles dabei ist, das erfahren Sie gleich hier bei uns in den Radio Paloma Star News.
1: Wir bringen Sie immer näher an die Stars. Schönen guten Morgen jetzt mit Simone. Hier ist Heißkalter Engel.

0: hier ist Emil Rossi auf Radio Paloma und diese ist meine aktuell neue Schlagerhit. Viel Spaß.
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0: Domino Rossi, das kommt mir spanisch vor, hier auf Radio Paloma, 100% deutscher Schlager. Die neuen deutschen Schlager, die hören Sie hier bei uns immer zuerst. Wir haben 6.21 Uhr.
1: Nach dem Rekordsommer mit Hitze und Dürre hat auch der letzte Monat September kaum Änderung gebracht. Mhm. Auch wenn man es nicht so wirklich bemerkt hat, aber auch der September hat Rekordtemperaturen hervorgebracht.
0: Ja, das teilte der EU-Klimawandeldienst Copernicus mit. In Teilen Westeuropas hat sich die Trockenheit im Vergleich zum August sogar nochmal verschärft. Thomas Bremser aus der Radio Paloma Redaktion weiß mehr dazu.
2: Die Flüsse in Teilen Europas führen so wenig Wasser wie noch nie in einem September. Betroffen sind unter anderem Rhein, Donau und Weichsel. Die Trockenheit trifft gleich mehrere Bereiche. Schiffe können nur wenig Fracht transportieren, weil ihnen der nötige Tiefgang fehlt. In der Landwirtschaft mangelt es an Wasser für die Felder. Auch die Wasserversorgung gerät in einigen Regionen unter Druck. Der Regen zum Ende des Monats hat in einigen Regionen zwar geholfen, woanders war er aber so stark,

0: dass es zu Überschwemmungen kam, etwa in Spanien und Frankreich.
1: Ja, und die Wasserknappheit, die betrifft auch zum Beispiel den Bodensee, Deutschlands größten See, massiv. Da sind jetzt, das hat man ausgerechnet, rund 568 Milliarden Liter Wasser einfach weg.
2: Wahnsinn.
1: Also nur mal so zum Vergleich, den Tegernsee in Bayern, den könnte man mit dieser Menge rund 8-mal füllen.
2: Ja, also im Bodensee fehlen 568 Milliarden Liter Wasser. Da muss man jetzt aufpassen, ne? Nicht, dass die Polizei um Hinweise bittet auf Personen, die sich irgendwie in letzter Zeit ein Wasserbett gekauft haben.
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2: Und heute Morgen geht es um Vincent Groß.
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2: Ja, jetzt am kommenden Wochenende feiert der Megapark Saisonende.
1: Genau.
2: Ja, auf Mallorca und das mit jeder Menge Stars. Und einer, der ist quasi auch neu mit dabei. Ne?
1: Der ist neu mit dabei und das beim Closing. Ja, jetzt am Wochenende wird quasi die Saison beendet, zumindest im Megapark. Im Bierkönig ist es dann quasi das Wochenende darauf soweit. So, aber dieses Mal wird im Megapark zum Closing Vincent Groß auftreten.
2: Ja.
1: Das ist das erste Mal für ihn. Also im Bierkönig ist er schon mal aufgetreten, aber noch nie im Megapark. Ja, und da wird er sich in eine ganze Reihe von Schlagerstars mit einreihen, die da quasi Abschied feiern. Mickey Krause darf natürlich nicht fehlen. Mia Julia, Oli P. oder auch Lukas Cordalis.
2: Ja, also jetzt am Wochenende findet die Closing Party vom Megapark auf Mallorca statt. Wann genau da Vincent Groß auftreten wird, das hat er noch nicht verraten, aber ich glaube, das wird auf jeden Fall eine riesen Party werden.
1: Ja, mit Uso und Aperol Spritz.
2: So sieht's aus.
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1: Ich bin Diana Kramer. Der Rücktritt von Arbeitsministerin und SPD-Co-Chefin Bärbel Baas von ihren Ämtern löst Schockwellen im politischen Berlin aus. Die Unruhe in der schwarz-roten Koalition wird dadurch nicht gerade kleiner. Und bei der SPD geht die Suche nach einer Nachfolge für die Parteispitze gerade erst los.
2: Der Chef der Jusos Thürmer sieht in der geplanten Neuordnung der SPD-Spitze eine Chance für einen umfassenden Neustart der Partei. Die SPD brauche wieder einen Plan und Ideen für die Zukunft sowie glaubwürdige Köpfe, sagte er dem RND. Die gesamte Parteispitze soll auf einem Bundesparteitag zum Jahreswechsel neu gewählt werden. Ob Lars Klingbeil erneut als Parteichef kandidiert, ist noch offen, er klebe aber nicht an seinem Amt. Es gehe um die bestmögliche Aufstellung, sagte er am Abend. David Riemer, Nachrichtenredaktion.
1: Die Deutsche Bahn baut ihre internationalen Verbindungen ab Mitte Dezember weiter aus. Dann gibt es täglich mehr als 320 Fahrten ins europäische Ausland, 20 mehr als bisher. Neu ist auch eine besonders schnelle Verbindung zwischen Hamburg und München. Der Sprinter fährt dreimal täglich und braucht 5 Stunden 20. Die Preise im Fernverkehr bleiben unverändert. Tickets für den neuen Fahrplan sind ab morgen erhältlich. Spott und Beschimpfungen, kompromittierende Posts. Schon Kinder und Jugendliche haben unter solchen Attacken in sozialen Netzwerken zu leiden. Das Bündnis gegen Cybermobbing stellt in Berlin heute Ergebnisse zur aktuellen Entwicklung vor.
3: Ausschluss aus dem Klassenchat bei WhatsApp, KI-generierte Deepfakes bei TikTok oder der gehässige Kommentar auf der Gaming-Plattform. Cybermobbing gegen Kinder und Jugendliche hat sich zu einem Dauerproblem entwickelt, mit teilweise gravierenden Folgen für die Betroffenen. Angstreaktionen, Wut, psychischer Stress bis hin zu Suizidgedanken bestimmen oftmals das Leben der Opfer. Das Bündnis gegen Cybermobbing fordert deshalb schon länger mehr Aufklärung. Auch müssten Täter und Täterinnen deutlich stärker zur Verantwortung gezogen werden. Tanja Wagner, Nachrichtenredaktion.
1: Zum Sport. Alexander Zverev wird in den kommenden Wochen erstmals in seiner Karriere die Nummer 1 der Tenniswelt. Durch das vorzeitige Aus von Carlos Alcaraz beim ATP-Turnier in Shanghai wird Zverev, der in diesem Jahr die French Open und die US Open gewonnen hat, spätestens zum Saisonende auf Platz 1 der Weltrangliste stehen. Als einzigen Deutschen bei den Männern ist das bisher Boris Becker gelungen. Zum Wetter, die Vorhersage des Deutschen Wetterdienstes. Der Tag startet überwiegend klar, gebietsweise auch neblig, im Westen und Nordwesten örtlich etwas Regen. Ab dem Vormittag im Südosten und Osten freundlich mit viel Sonne, ansonsten bleibt es bewölkt und vereinzelt ist es nass. Die Höchstwerte heute bei 12 bis 18 Grad. Morgen im Süden viele Wolken, an den Alpen etwas Regen, sonst neben einigen Wolken meist trocken bei 16 bis 21 Grad maximal.
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4: Einen schönen guten Morgen heute am Dienstag. Wir haben 6.32 Uhr. Ja, und wir bringen Sie immer näher an die Stars. Sie gewinnen in dieser Woche Tickets für Roland Kaiser hier bei uns.
5: Richtig, der geht ja nächstes Jahr auf große Arena-Tour. Und wir haben uns gedacht, wir wollen mal so ein bisschen sein musikalisches Erbe feiern. Mhm. Und haben die schönsten Plattencover von Roland so aus den letzten fast 50 Jahren nachgestellt. Mit allem, was wir so hatten. Und wenn Sie uns sagen können, welches Cover wir suchen, dann gewinnen Sie mit etwas Glück die Tickets.
4: Ja, dafür einfach reinklicken auf radiopaloma.de. Da ist ein Plattencover zu sehen. Ja, dann müssen Sie
5: Stefan ist das Model.
4: Eintragen. Ja, ich bin das jetzige Model für das jetzige Cover. Ja. Und nachher um 8.10 Uhr gibt es dann schon die Auflösung. Ne? Also bis dahin fleißig mit ran.

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1: Kerstin Ott um 6.40 Uhr gleich.
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1: Ja, wir alle machen es jede Woche und manche sogar täglich. Waschen.
3: Ja, und für fast jede Wäscheart gibt es unterschiedlichste Waschmittel. Aber die wenigsten von uns, die wissen, wie man Waschmittel eigentlich richtig dosiert. Und darüber sprechen wir mit unserer Ordnungsexpertin Ursula Kittner. Guten Morgen, liebe Ursula.
4: Guten Morgen.
3: So, die meisten von uns, die haben ja irgendwie zig Waschmittel, Weichspüler, Wäscheparfums zu Hause. Ne? Ja. Dann gibt's die Cups, es gibt Pulver, es gibt Gel. Was braucht man denn nun tatsächlich?
4: Das Wenigste braucht man tatsächlich. Also, ja, wirklich. Also, wenn wir viel haben, dann reichen uns drei. Auf die können wir uns wirklich beschränken tatsächlich. Also so das normale Vollwaschmittel, was alles so weiße und pflegeleicht und so reinigt, ne? Und das Colorwaschmittel, wenn so farbige Wäsche ist, da sind dann nämlich keine Aufheller drin. Mhm. Und ja, so ein Feinwaschmittel. Oder wenn wir natürlich viele Wollpullis tragen, dann ein Wollwaschmittel. Also das, was einfach für die Textilien ist, die etwas empfindlicher ist, sind auch keine Aufheller, keine Bleichmittel und Enzyme und sowas drin, die sind wirklich für empfindliche Gewebe wie Seide und so Sachen, ne? Bei Seide und Wolle gut geeignet.
3: Okay. Nun gibt es ja aber Waschmittel in unterschiedlichster Form. Also früher gab es das normale Pulver. Mittlerweile gibt es die Cups, die ich sehr gerne benutze, weil man da nicht so rumkleckert. Was sagst du denn? Was ist denn da, die schlauste Variante, sag ich mal?
4: Ich muss ja gestehen, diese Cups sind mir echt unsympathisch, ne?
3: Wirklich?
4: Aber, ja.
3: Ich liebe
4: aber
3: die.
4: Es gibt jetzt also Pulverwaschmittel, was in so kleine Barren gepresst ist. Das finde ich wiederum toll, ne? Aber ich bin ein großer Fan tatsächlich von Flüssigwaschmittel, immer gewesen. Aber das Pulver soll tatsächlich die bessere Variante sein. Ja? Auch diese ganzen Weichspüler und sowas. Ne? Braucht man alles nicht. Also Natron als Hausmittel ist immer gut, auch da reinzugeben. Und da sind wir schon auf einer ganz guten Seite. Dieses ganze andere, also ein bisschen Essig rein. Ne? Das ist ja das, was man immer sagt, so ein Schuss Essig da rein. Auch diese ganzen, Wäscheparfüms und sowas. Brauchen wir das wirklich?
1: Das ist die große Frage. Und du hast es gerade auch schon angesprochen, das Thema Umwelt und Energie ist ja auch ein ganz großes Thema. Ja. Immer mehr Waschmittel werden ja damit, dass sie quasi ja eigentlich im kalten Zustand verwendet werden können, bei 20 Grad, bei 30 Grad maximal. Und da liest man jetzt auch immer wieder, dass es Fettläuse gibt, weil man halt eben niedrig temperiert wäscht. Was sind denn diese Fettläuse?
4: Ja, das ist tatsächlich so. Das sind so Rückstände so bei uns auf der Haut, ja, die wir einfach so alle haben, ja. Und wer sich jetzt viel eincremt oder sowas, ne, dann landet morgens eincremen und dann anziehen, dann landet ja immer irgendwas in der Wäsche. Klar. Das sind echt so Reste von Körperfett, die wir aber auch dadurch beseitigen können, auch in der Maschine, dass wir einmal im Monat mit hoher Temperatur einfach laufen lassen. Also gibt unterschiedliche Quellen. Die einen sagen einfach mal eine Ladung Waschpulver dazu, die anderen sagen, das geht bei 95 Grad auch einfach so. Oder dann irgendwie sowas wie Natron oder so ein Zitronensäure damit rein, das funktioniert auch ganz gut. Es gibt auch Quellen, die sagen, 60 Grad durchlaufen lassen reicht, weil es gibt genug Menschen, die waschen immer nur bei niedrigen Temperaturen, ne? Ja, spart natürlich, spart Energie und, ne? Aber also das ab und zu zu machen, da hält die Waschmaschine natürlich auch einfach länger, ne?
1: Okay, also wir halten an dieser Stelle fest, es sind keine kleinen Tierchen, sondern
4: nein,
1: es sind Fettrückstände.
3: Und auch nicht die uns über Nacht die Hosen enger machen.
4: Genau. Ja, das klingt so ein bisschen fies, finde ich auch. Also diese Fettläuse, das klingt irgendwie, als wäre das tatsächlich was Echtes. Aber gut, ich meine, es ist ja Körperfett und Hautschuppen und sowas, ne? Das bleibt ja alles darin und macht irgendwann so Schlieren in der Waschmaschine. Ne? Ja. Also das ist auch so, wenn wir zu viel Waschpulver tatsächlich nehmen. Also wir dürfen auch auf die Packung drauf gucken, was da drauf steht. Ja? Also wirklich uns daran auch halten und nicht dieses, ach komm, ein bisschen mehr hilft auch viel mehr. Nein, so ist es auch nicht. Und selbst die jetzt sagen, sie wollen Weichspüler haben oder sowas, ne? Bestimmt, man muss nicht jede Wäsche auch mit Weichspüler waschen tatsächlich. Ne? Ist auch wieder nicht gut für die Haut und sorgt dafür Irritationen und für Reizung und sowas. Also dieses weniger ist tatsächlich auch mehr.
1: Okay.
4: Sehe ich auch so.
3: Okay, ja, also haben wir heute tatsächlich wieder einiges gelernt. Kann ja jeder bei sich mal in der Waschküche gucken. Vielen Dank, Ursula. Wir hören uns nächste Woche wieder.
4: Das machen wir. Bis dann.
3: Tschüss.
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0: Vanessa Mai und ihr aktueller Titel Ich fall in love hier auf Radio Paloma, 100% deutscher Schlager. Schönen guten Morgen.
1: Guten Morgen.
0: Wir haben 6.51 Uhr.
1: Mit dem Fahrplanwechsel bei der Bahn im Dezember wird es neue Verbindungen geben, unter anderem auch eine neue Sprinterverbindung. Mehr dazu gibt's gleich hier bei uns in den Radio Paloma Nachrichten um 7.
0: Heute wird wieder Fußball gespielt. Mhm. In der Champions League geht heute der zweite Spieltag los.
1: Ja, Bayern München und der RB Leipzig müssen da heute Abend ran. Pia Wegner aus der Radio Paloma Redaktion blickt für uns auf die heutigen Partien.
2: Der FC Bayern will bei Viking Stavanger seinen zweiten Sieg im zweiten Spiel holen. Einen deutschen Erfolg gegen das norwegische Team gab es in der Königsklassenspielzeit ja bereits. Am ersten Spieltag gewann Stuttgart mit 3:1. Für die Münchner gab es einen Tag später ein 5:0 gegen Bodø Glimt. Leipzig hingegen konnte bisher noch nicht glänzen. Nach einer 1:4-Niederlage im italienischen Como ist RB bisher noch punktlos. Gegen Eindhoven soll es jetzt aber besser laufen. Beide Partien beginnen jeweils um 21 Uhr.
0: Ja, zu sehen sind die Spiele übrigens bei The Zone, ja, als Konferenz. Mhm. Und jetzt kommt's kostenlos.
1: Ja, also da wartet heute ein toller, langer Fußballabend auf uns, beziehungsweise auf mich nicht. Ich gehe ins Bett, aber mein Freund, der wird sich freuen. Oh.
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1: Ich bin Diana Kramer. Einen Tag nach dem Rücktritt von Bärbel Baas wird Bundespräsident Frank-Walter Steinmeier heute Nachmittag den früheren rheinland-pfälzischen Ministerpräsidenten Alexander Schweizer zum neuen Arbeitsminister ernennen. Vorher soll Baas ihre Entlassungsurkunde erhalten. Sie hatte gestern nach einem Trauerfall in der Familie und öffentlichen Angriffen gegen sie ihren Rücktritt erklärt.
2: Schweizer steht vor großen Herausforderungen, vor allem bei der geplanten Rentenreform. Hier gibt es innerhalb der Koalition noch zahlreiche offene Fragen. Allerdings auch bei der Pflege, der Arbeitszeit und der Steuerpolitik sind sich Union und SPD uneinig. Gleichzeitig muss die SPD ihre gesamte Parteispitze neu aufstellen. Auch Kanzler Merz steht wegen seiner Autoritätsverluste und der Wahlniederlagen seiner Partei enorm unter Druck. David Riemer, Nachrichtenredaktion.
1: Die deutsche Wirtschaft wird laut Internationalem Währungsfonds im laufenden Jahr deutlich stärker zulegen als gedacht. 2026 dürfte das Wachstum mit 1,3% nun fast doppelt so stark ausfallen wie noch im Juli erwartet. Für das kommende Jahr rechnet der IWF nun mit einem Plus von 1,1%. Die Bundesregierung hatte in der vergangenen Woche genau die gleichen Prognosen veröffentlicht und den Optimismus mit der überraschend starken Widerstandsfähigkeit der deutschen Wirtschaft begründet. Papst Leo XIV. Soll heute im Laufe des späten Vormittags für eine Operation an der Lunge in die Gemelli-Klinik in Rom aufgenommen werden. Dort soll ihm ein Knoten in der Lunge entfernt werden.
3: Leo selbst gibt sich hier zuversichtlich, der Knoten sei im Frühstadium entdeckt worden und er wird auch kommenden Monat nach Südamerika reisen, sagte er. Doch ob das so klappt, wird sich wohl erst nach der OP zeigen, wenn seine Ärzte mehr über diesen Lungenknoten wissen. Stand jetzt wird Leo etwa eine Woche hier in der Klinik bleiben und überall auf der Welt beten Menschen für ihn, bangen. Ausgerechnet Leo, der bisher immer so fit und sportlich wirkte. Claudia Wächter, Rom.
1: Die Weinlese in Deutschland fällt in diesem Jahr wohl so niedrig aus wie zuletzt 2010. Das Deutsche Weininstitut geht in einer ersten Prognose davon aus, dass die Menge rund 20% unter dem 10-jährigen Durchschnitt liegt. Viele Trauben seien durch die Trockenheit im Sommer klein geblieben. Trotz der geringeren Menge werden aber Spitzenqualitäten beim Wein erwartet. Zum Wetter, die Vorhersage des Deutschen Wetterdienstes. Der Tag startet überwiegend klar, gebietsweise auch neblig, im Westen und Nordwesten örtlich etwas Regen. Ab dem Vormittag im Südosten und Osten freundlich mit viel Sonne, ansonsten bleibt es bewölkt und vereinzelt ist es nass. Die Höchstwerte heute bei 12 bis 18 Grad. Morgen im Süden viele Wolken, an den Alpen etwas Regen, sonst neben einigen Wolken meist trocken bei 16 bis 21 Grad maximal.
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4: Einen schönen guten Morgen. Wir haben es 3:07 heute am Dienstag. So, wir haben es gerade schon in den Radio Paloma Nachrichten gehört. Ja, mit dem Fahrplanwechsel im Dezember wird es bei der Bahn neue Ziele geben und auch neue Strecken.
5: Ja, mit dem neuen Fahrplanwechsel gibt es dann täglich mehr als 320 Fahrten mit über 10.000 Zielen außerhalb Deutschlands. Also eine ganze Menge. Ja, und was da im Einzelnen auf uns zukommt, das klären wir gleich hier bei uns nach Roland Kaiser und jetzt Julian Reim zusammen mit Anna-Maria Zivko.

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1: Ja, genau der Song, der ist drauf auf dem Album, was wir aktuell suchen bei unserem großen Roland Kaiser Coverraten. Ja, Liebe ist alles hier auf Radio Paloma, 100% deutscher Schlager. Wir haben 7:10.
2: Ja, in einer Stunde um 8:10 ist es soweit. Ne? Dann gibt's die Auflösung und die nächsten Karten für Roland Kaiser.
1: Ja, also jetzt reinklicken und Lösung abgeben, radiopaloma.de.
2: So, wir haben es heute Morgen schon in den Radio Paloma Nachrichten gehört. Beim Fahrplanwechsel der Deutschen Bahn im Dezember wird es neue Verbindungen geben, unter anderem auch eine neue Sprinterstrecke.
1: Ja, mit dem Fahrplanwechsel gibt es dann täglich mehr als 320 Fahrten mit über 10.000 Zielen außerhalb Deutschlands im Angebot. Und die Tickets dazu gibt es bereits ab morgen zu kaufen.
2: Ja, was bleibt? Es sind viele Bauarbeiten im teils maroden Schienennetz der Deutschen Bahn. Und darüber sprechen wir jetzt mit Ursula Winkler aus der Radio Paloma Redaktion. Schönen guten Morgen.
3: Guten Morgen. Guten Morgen.
2: So, jetzt wurde der Fahrplan bekannt, der ab dem 13. Dezember dann gilt. Was gibt's da ganz konkret Neues bei?
3: Also, es gibt eine neue Sprinterverbindung quer durch Deutschland zwischen Hamburg und München mit Stopps nur in Hannover und Nürnberg. 5:20 soll die Fahrt dauern, wenn denn alles klappt natürlich mit der Pünktlichkeit. Zuletzt war ja nur jeder zweite Fernzug pünktlich. Ansonsten wird die bestehende Sprinterlinie zwischen Berlin und Stuttgart ausgebaut und fährt künftig 3 statt einmal täglich je Richtung. Deutschlandweit gibt es nach Bahnangaben ab Mitte Dezember täglich rund 70 Sprinterfahrten auf wichtigen Strecken. Auch das Netz ins Ausland wird ausgebaut.
1: Genau, haben wir ja gerade schon gehört. 10.000 Ziele im Ausland, was sind denn da für neue Highlights dabei?
3: Ab dem neuen Fahrplan im Dezember gibt es mehr als 320 Fahrten täglich ins Ausland. Mehr als 200 Städte in 14 Ländern sind dann direkt erreichbar. Man kann über die Bahn-App auch einfacher Tickets kaufen für die ausländischen Anbieter, zum Beispiel für die österreichische Bundesbahn, Trenitalia oder Eurostar. Künftig soll es auch mehr Züge geben nach Italien, Frankreich, Österreich und Dänemark. Und ab Sommer gibt es eine neue Direktverbindung zwischen München, Mailand und Rom.
1: Oh, geil.
2: Ja, also das kann man sich ja durchaus mal angucken. Ja, da muss man nicht unbedingt den Flieger nehmen.
1: Muss man nicht unbedingt den Flieger nehmen. Ist auf jeden Fall umweltfreundlicher. Und das Schöne ist, du kannst richtig gut aus dem Fenster glotzen. Ne?
2: So sieht's aus. Ursula, du hast gerade schon das Dauerthema bei der Deutschen Bahn erwähnt. Die Pünktlichkeit, das hängt ja auch mit den vielen Baustellen zusammen. Ne? Wie steht das denn damit?
3: Ja, das wird auch ein Dauerthema bleiben, leider. Bahn und Bund haben ihre Pläne zwar etwas ausgebremst. In den kommenden Jahren sollen viel weniger wichtige Strecken saniert werden als eigentlich geplant. Aber es geht natürlich weiter mit den Bauarbeiten und damit auch mit Umleitungen und Zugausfällen. Zum Beispiel ist jetzt schon die wichtige Ost-West-Verbindung zwischen Lehrte und Berlin gesperrt, noch bis Ende des nächsten Jahres. Es gibt weniger Fahrten und sie dauern zwischen Berlin und Hannover fast 1,5 Stunden länger. Es sind auch noch weitere Sanierungen geplant. Die Umleitungen und geänderten Zeiten sind aber jetzt schon in der Reiseauskunft hinterlegt.
2: Ja, also ein paar tolle neue Sachen gibt es auf jeden Fall bei der Bahn. Ne? Neue Verbindungen, zum Beispiel nach Mailand mit dem Zug.
1: Ja,
2: ne?
1: In Rom.
2: 6 Stunden, also das ist wirklich sensationell gut. Ne? Da müssen bloß die Preise stimmen. Ne? Ich habe gerade mal geguckt, so ein Flug nach Mailand zum Beispiel, ne? Kostet halt 32 Euro hin
1: und jetzt
2: zurück.
1: Du, liebe Deutsche Bahn.
2: Aber auf der anderen Seite, es geht voran bei der Bahn.
1: Ja, das stimmt.
2: So, kurzer Blick auf die Uhr. Wir haben es damit 7:13. Einen schönen guten Morgen.
1: Guten Morgen.
2: Heute am Dienstag.
1: So, das muss man sich mal vorstellen. Da schreibt man einen Mega-Hit, ja, wird quasi über Nacht zu einem absoluten Weltstar. Alle kennen einen nur zu Hause. Da weiß man nicht, dass
2: die
1: man...
2: Die eigene Familie.
1: Genau, dass man ein Star ist. So ist es zumindest bei Wenke Mühre gewesen. Viele Jahre lang. Mehr dazu gibt es gleich bei uns in den Radio Paloma Star News.
2: Wir bringen Sie immer näher an die Stars. Schönen guten Morgen jetzt mit Andrea Berg.

0: Bianca und Josepha hier auf Radio Paloma, 100% deutscher Schlager. Schönen guten Morgen heute am Dienstag. Wir haben es dann mit 7.20 Uhr.
1: So, und die Zeit bis Weihnachten, die rennt jetzt. Ich meine, wir haben ja gestern schon das Christmas-Shopping zum Weihnachtsmann nach Finnland verlost. Und in knapp 6 Wochen, da startet ja auch schon die Adventszeit. So, und Stefan, was gehört für dich alles dazu zu Weihnachten? Also neben leckerem Essen und Kevin allein zu Hause.
0: Ja, na, was ich mir jedes Jahr wünsche, dass pünktlich zum Heiligen Abend alles weiß ist, sprich Schnee fällt.
1: Ja, das wünschen sich viele von uns und es gibt auch schon die ersten Prognosen für weiße Weihnachten. Die sehen allerdings alles andere als weiß aus, denn die ersten Modelle, die zeigen wohl einen Temperaturanstieg im Dezember und somit wird wohl auch dieses Jahr das weiße Weihnachtsfest eher ein grünes Weihnachten sein. Hm. Auf der anderen Seite betonen die Meteorologen aber auch, dass das alles erstmal nur sehr, sehr vage Prognosen sind.
0: Ja, also mit anderen Worten, es ist alles nur Spekulatius.
1: Richtig, ja? Spekulatius sagt man dazu.
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0: Und heute Morgen geht es um Wenke Mühre.
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0: Ja, wir alle kennen diesen riesen Mega-Hit. 1970 schrieb Wenke Mühre mit diesem Song Musikgeschichte und wurde weltberühmt. Ja, alle Welt kannte sie und sie wurde zu einem absoluten Megastar. Nur zu Hause. Da wusste niemand was so richtig davon, ne?
1: Genau, wie Wenke jetzt nämlich im MDR Riverboat verraten hat, hat sie ihren Erfolg und auch den Song vor ihren Kindern ganz bewusst geheim gehalten. Die wussten zwar, dass Wenke Sängerin ist, aber dass sie so berühmt ist, das hat wirklich zu Hause niemand geahnt. Erst als ihr Sohn 19 Jahre alt war, da kam alles ans Licht.
5: Da war er 19 Jahre oder so und dann hörte er, er hat einen Knall, das ist doch die Wenke, sagte dann die anderen. Was hat Wenke? Was? Hat sie das gesungen? Ja? Und da kam er zurück und sagte, Mama, hast du diesen Gummiboot gesungen? Und ich dachte, jetzt schimpft er mich an. Ne? Und da sagte er, ja, das war ich, ja. Also das ist ein Mega-Hit, Mama. Ich habe immer alles versteckt, weil zu Hause war ich Mama.
1: Ja, so kennen und lieben wir unsere Wenke. Ne? Und übrigens, wir können uns schon mal den 16. Dezember vormerken. Da wird sie nämlich in der José Carreras Gala zu Gast sein und da auch auftreten.
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0: Nick P., du und ich hier auf Radio Paloma, 100% deutscher Schlager zum Start in den Dienstag. Wir haben 7.27 Uhr.
1: Bundespräsident Steinmeier wird heute Nachmittag Alexander Schweizer zum neuen Arbeitsminister ernennen. Mehr dazu hier gleich bei uns in den Radio Paloma nach.

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1: Ich bin Diana Kramer. Einen Tag nach dem Rücktritt von Bärbel Baas wird Bundespräsident Frank-Walter Steinmeier heute Nachmittag den früheren rheinland-pfälzischen Ministerpräsidenten Alexander Schweizer zum neuen Arbeitsminister ernennen. Vorher soll Baas ihre Entlassungsurkunde erhalten. Sie hatte gestern nach einem Trauerfall in der Familie und öffentlichen Angriffen gegen sie ihren Rücktritt erklärt.
2: Schweizer steht vor großen Herausforderungen, vor allem bei der geplanten Rentenreform. Hier gibt es innerhalb der Koalition noch zahlreiche offene Fragen. Allerdings auch bei der Pflege, der Arbeitszeit und der Steuerpolitik sind sich Union und SPD uneinig. Gleichzeitig muss die SPD ihre gesamte Parteispitze neu aufstellen. Auch Kanzler Merz steht wegen seiner Autoritätsverluste und der Wahlniederlagen seiner Partei enorm unter Druck. David Riemer, Nachrichtenredaktion.
1: Die deutsche Wirtschaft wird laut Internationalem Währungsfonds im laufenden Jahr deutlich stärker zulegen als gedacht. 2026 dürfte das Wachstum mit 1,3% nun fast doppelt so stark ausfallen wie noch im Juli erwartet. Für das kommende Jahr rechnet der IWF nun mit einem Plus von 1,1%. Die Bundesregierung hatte in der vergangenen Woche genau die gleichen Prognosen veröffentlicht und den Optimismus mit der überraschend starken Widerstandsfähigkeit der deutschen Wirtschaft begründet. Papst Leo XIV. Soll heute im Laufe des späten Vormittags für eine Operation an der Lunge in die Gemelli-Klinik in Rom aufgenommen werden. Dort soll ihm ein Knoten in der Lunge entfernt werden.
3: Leo selbst gibt sich hier zuversichtlich, der Knoten sei im Frühstadium entdeckt worden und er wird auch kommenden Monat nach Südamerika reisen, sagte er. Doch ob das so klappt, wird sich wohl erst nach der OP zeigen, wenn seine Ärzte mehr über diesen Lungenknoten wissen. Stand jetzt wird Leo etwa eine Woche hier in der Klinik bleiben und überall auf der Welt beten Menschen für ihn, bangen. Ausgerechnet Leo, der bisher immer so fit und sportlich wirkte. Claudia Wächter, Rom.
1: Die Weinlese in Deutschland fällt in diesem Jahr wohl so niedrig aus wie zuletzt 2010. Das Deutsche Weininstitut geht in einer ersten Prognose davon aus, dass die Menge rund 20% unter dem 10-jährigen Durchschnitt liegt. Viele Trauben seien durch die Trockenheit im Sommer klein geblieben. Trotz der geringeren Menge werden aber Spitzenqualitäten beim Wein erwartet. Zum Wetter, die Vorhersage des Deutschen Wetterdienstes. Der Tag startet überwiegend klar, gebietsweise auch neblig, im Westen und Nordwesten örtlich etwas Regen. Ab dem Vormittag im Südosten und Osten freundlich mit viel Sonne, ansonsten bleibt es bewölkt und vereinzelt ist es nass. Die Höchstwerte heute bei 12 bis 18 Grad. Morgen im Süden viele Wolken, an den Alpen etwas Regen, sonst neben einigen Wolken meist trocken bei 16 bis 21 Grad maximal.
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4: Und das um 7.34 Uhr. Einen schönen guten Morgen.
5: Guten Morgen.
4: Wir starten rein in den neuen Tag heute am 13. Oktober. Nächstes Jahr geht Roland Kaiser auf große Arena-Tour. Mhm. Ja, und Sie gehen mit quasi, denn ja. Wir haben die Tickets für Sie.
5: Genau, die schenken wir Ihnen. Sie müssen nur eine kleine Aufgabe vorher erfüllen. Aber wenn ich mir das so angucke, also bisher sind Sie da sehr, sehr, sehr, sehr gut. Ja. 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Zum Beispiel der Stefan aktuell.
4: Mit den schönsten Models aller Zeiten.
5: 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Also das ist nicht rein retuschiert, der Anzug, der wurde tatsächlich getragen. 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
4: Wir drücken jetzt schon mal ganz fest die Daumen und starten in den Dienstag mit Marie Reim. Hier ist auf allen Sprachen.

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0: Claudia Jung und Rosanna hier auf Radio Paloma, 100% deutscher Schlager zum Start in den Dienstagmorgen. Wir haben 7.41 Uhr damit.
1: Jetzt gerade im Herbst müssen wir Autofahrer ja besonders achtsam unterwegs sein auf den Landstraßen, denn die Zeit des Wildwechsels ist ja wieder da. Ne?
2: Genau.
1: Wenn es dann aber doch mal kracht, kann es tatsächlich auch super teuer werden, denn die Ersatzteile fürs Auto, die werden immer teurer.
0: Ja, wer sein Auto reparieren lassen muss, der zahlt für Ersatzteile immer mehr. Innerhalb von 10 Jahren sind da die Preise im Schnitt um mehr als 80% gestiegen. Oh. Deutlich stärker als die allgemeine Inflation.
1: Ja, das treibt natürlich auch den Versicherungsbeitrag dann nach oben, wie Thomas Deskin aus der Radio Paloma Redaktion weiß.
3: Besonders teuer sind sichtbare Karosserieteile wie Türen, Kotflügel oder Außenspiegel. Ein Grund dafür ist laut Versicherungsverband der sogenannte Designschutz. Er verhindert bislang oft, dass unabhängige Hersteller optisch identische Ersatzteile anbieten dürfen. Genau das will die EU aber ändern. Bestimmte Reparaturteile sollen künftig vom Designschutz ausgenommen werden. Das könnte für mehr Wettbewerb sorgen und Reparaturen für Autofahrer günstiger machen.
1: Naja, auf der anderen Seite, ne, könnten aber auch die Billigteile ganz schnell zu Problemen führen. Mhm. Ne? Sieht man ja unter anderem an Harald Glöckler.
4: Mann!
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0: Neue Musik von Bianca Ab. Diese Liebe bleibt hier auf Radio Paloma. 100% deutscher Schlager. Bei uns hören Sie die neuen deutschen Schlagerhits immer zuerst. Schönen guten Morgen. Wir haben es damit 7.50 Uhr.
1: Bundespräsident Steinmeier wird heute Nachmittag Alexander Schweizer zum neuen Arbeitsminister ernennen. Mehr dazu gibt's gleich hier bei uns in den Radio Paloma Nachrichten um 8.
0: Heute ist der 13. Oktober, zum Glück nicht Freitag, sondern erst Dienstag. Ja, und was der Tag für uns bringt, erfahren wir jetzt beim Blick in die Sterne.
2: 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Widder.
3: Falls Sie in letzter Zeit Frust angesammelt haben, wird Ihre Umwelt heute die Quittung dafür bekommen. Sie sagen schnell Dinge, die Sie hinterher bereuen könnten. Zügeln Sie sich.
2: Stier.
3: Eine romantische Stimmung verleitet Sie zum Tagträumen. Sie betrachten vieles durch die rosarote Brille. Sie sind entsprechend mitfühlend, hilfsbereit und offen für die Freuden und Leiden der anderen.
2: Zwillinge.
3: Heute tritt die ernstere Seite des Daseins in den Vordergrund. Vorsicht, jemand versucht Ihnen heute mehr Verantwortung aufzuladen.
2: Krebs.
3: Finden Sie das richtige Maß an Wertschätzung sich selbst gegenüber? Jetzt ist Gelegenheit, die schönen Seiten Ihrer Persönlichkeit zu erkennen. Innere Harmonie bereichert das Leben.
2: Löwe.
3: Sie nehmen ganz bewusst all das Schöne und Positive um sich herum wahr. Wenn Ihnen etwas gefällt, dann sagen Sie es auch. Jetzt trauen Sie sich vielleicht, jemandem Ihre Liebe zu gestehen.
2: Jungfrau.
3: Beachten Sie die Ratschläge Ihrer Freunde. Es könnte sich durchaus etwas Spannendes ergeben. Ihnen fehlt nur noch ein wenig Mut. Geben Sie sich einen Ruck.
2: Waage.
3: Aufgepasst, das finanzielle Polster schrumpft langsam. Also bei Geldausgaben unbedingt abwägen, ob die ein oder andere Anschaffung jetzt wirklich notwendig ist.
2: Skorpion.
3: Ihr ganzes Wesen strahlt heute Zufriedenheit und Harmonie aus. Wenn Ihnen noch etwas unter den Nägeln brennt, sagen Sie es. Danach fühlen Sie sich deutlich besser.
2: Schütze.
3: Ihr Privatbereich ordnet sich Ihren Wünschen unter. Dennoch läuft es nicht in jeder Situation so, wie Sie es sich vorgestellt haben. Hinterfragen Sie den Grund.
2: Steinbock.
3: Sie müssen heute nicht allein mit dem Kopf durch die Wand. Vertrauen Sie sich doch jemanden an. Sie sind nicht allein auf der Welt.
2: Wassermann.
3: Lassen Sie das Auto in der Garage, wenn Sie nur zum Briefkasten wollen. Bewegung an der frischen Luft ist genau das, was Sie heute brauchen. Danach fühlen Sie sich deutlich besser.
2: Fische.
3: Ein guter Tag, um Pro- und Kontralisten zu erstellen. So kommen Sie bei einer Entscheidung erheblich weiter. Sie haben heute wirklich einen guten Überblick und bewahren einen kühlen Kopf.
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1: Ich bin Diana Kramer. Der Rücktritt von Arbeitsministerin und SPD-Co-Chefin Bärbel Baas hat Schockwellen im politischen Berlin ausgelöst. Die Unruhe in der schwarz-roten Koalition wird dadurch nicht gerade kleiner. Und bei der SPD geht die Suche nach einer Nachfolge für die Parteispitze gerade erst los.
2: Der Chef der Jusos Türmer sieht in der geplanten Neuordnung der SPD-Spitze eine Chance für einen umfassenden Neustart der Partei. Die SPD brauche wieder einen Plan und Ideen für die Zukunft sowie glaubwürdige Köpfe, sagte er dem RND. Die gesamte Parteispitze soll auf einem Bundesparteitag zum Jahreswechsel neu gewählt werden. Ob Lars Klingbeil erneut als Parteichef kandidiert, ist noch offen, er klebe aber nicht an seinem Amt. Es gehe um die bestmögliche Aufstellung, sagte er am Abend. David Riemer, Nachrichtenredaktion.
1: Die Deutsche Bahn will mit mehr Verbindungen ins Ausland und einer weiteren Sprinterlinie punkten. Mit dem Fahrplanwechsel im Dezember soll das Angebot deutlich ausgebaut werden. Die Tickets gibt es ab morgen zu kaufen.
3: Bahn zu fahren soll sparen, neben teurem Sprit auch Zeit. Dafür baut die Bahn vor allem nach Italien, Frankreich, Österreich und Dänemark ihre Verbindung aus. So geht's etwa direkt von München in nur 6,5 Stunden nach Mailand. Eine mit gut 5 Stunden besonders schnelle Sprinterstrecke richtet die Bahn innerhalb Deutschlands zwischen Hamburg und München ein. Andernorts stoppen Baustellen Bahnreisende dagegen aus. So verlängert sich die Fahrzeit zwischen Berlin und Hannover aufgrund von Umleitungen um 80 Minuten auf 3 Stunden. Tanja Wagner, Nachrichtenredaktion.
1: Bundesdigitalminister Carsten Wildberger will KI-Umsätze besteuern. Mit dem Geld soll der Umbau des Arbeitsmarkts finanziert werden. Den extrem hohen Umsatz mit dieser Technologie müssen wir besteuern, sagte Wildberger dem Tagesspiegel. Microsoft-Gründer Bill Gates fordert das schon länger. Er will so den Anreiz verringern, Menschen durch Maschinen zu ersetzen. Auch Wildberger rechnet damit, dass KI die Arbeitswelt grundlegend verändern wird. Gute Nachrichten für die deutsche Wirtschaft. Laut IWF dürfte das Wachstum in diesem Jahr bei 1,3% liegen, fast doppelt so viel wie im Juli erwartet. Für kommendes Jahr rechnen die Ökonomen wie auch die Bundesregierung mit 1,1% Wachstum. Für die Weltwirtschaft erwartet der IWF 3,1% Wachstum, ebenfalls mehr als bisher erwartet. Zum Wetter, die Vorhersage des Deutschen Wetterdienstes. Der Tag startet überwiegend klar, gebietsweise ist es neblig, im Westen und Nordwesten örtlich etwas Regen. Später, vor allem in der Osthälfte, heute freundlich mit viel Sonne, ansonsten bewölkt und vereinzelt nass. Die Höchstwerte bei 12 bis 18 Grad. Morgen im Süden viele Wolken, an den Alpen etwas Regen, sonst meist trocken bei 16 bis 21 Grad maximal.
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4: Einen schönen guten Morgen. Wir haben Rheinracht heute am 13. Oktober, am Dienstag. Ja, und gleich gibt es die nächsten Tickets für Roland Kaiser zu gewinnen. Mhm. Er ist ja nächstes Jahr auf großer Arena-Tour. Und ja, wir schenken ihm einfach die Karten dafür.
5: Genau, wir spielen nämlich das große Roland Kaiser Plattencover-Raten. Wir stellen die schönsten Plattencover von Roland Kaiser nach und Sie müssen uns einfach nur sagen, welche CD oder Single sich dahinter verbirgt. Das Bild können Sie sehen auf radiopaloma.de. Da können Sie auch direkt die richtige Lösung eintragen. Ja, und gleich ziehen wir den nächsten Gewinner oder die nächste Gewinnerin. Wer sich gleich über Tickets freuen darf, erfahren wir nach Gigi Anderson und jetzt DJ Herzby zusammen mit Annemarie Eifeld.
4: Schönen guten Morgen.

0: PG Anderson um 9 nach 8 hier auf Radio Paloma, 100% deutscher Schlager. Schönen guten Morgen heute
1: guten Morgen.
0: Am Dienstag. Ja, wir bringen Sie immer näher an die Stars, diesmal zu Roland Kaiser.
1: Ja, der geht nächstes Jahr auf große Arena-Tour und wir schenken Ihnen die Tickets. Sie können sich aussuchen, wo Sie dabei sein möchten. In Bremen, München, Düsseldorf, Stuttgart, Mannheim, Hamburg oder Berlin. Also einmal quer durch Deutschland, das ist wirklich für jeden was dabei. Vorher müssen aber Sie ran. Wir haben nämlich die schönsten Roland Kaiser Plattencover nachgestellt mit allem, was wir so hatten, inklusive uns selber, was wir nicht hatten.
0: Als Models.
1: Genau, als Models.
0: Als Roland Kaiser.
1: Ja, und den hatten wir aber nicht, aber ich finde, dafür ist es uns ganz gut gelungen.
0: Ja.
1: Ja, und wenn Sie unsere Cover erkennen, dann gewinnen Sie mit etwas Glück die Tickets.
0: So, Sie haben auch bei diesem Plattencover fleißig mitgemacht.
1: Ja.
0: Und wir haben hier schon jemanden gezogen. Und zwar die Franziska aus Karlau in Brandenburg. Und bei der rufen wir jetzt an.
2: Hallo?
1: Hallo, guten Morgen. Hier sind die Radio Paloma Muntermacher. Ist da die Franziska?
2: Oh Gott, ich werde bekloppt.
0: Hallo, Franziska.
1: Stopp, kurz. Franziska.
0: So wurden wir auch noch nicht begrüßt, ne?
1: Entschuldigung. Oh. Also Franziska, guten Morgen.
0: Morgen.
1: Kleiner Überraschungsanruf. Franziska, Sie haben mitgemacht bei unserem Coverraten von unseren schönen Roland Kaiser Covern.
2: Ja.
1: So, und da wollen wir mal wissen, der Stefan hat sich ja in seinen besten Anzug geschmissen.
0: In Schale habe ich mich geworfen.
1: Und hat ja für uns posiert. Welches Cover haben Sie denn da erkannt?
2: Marathon.
0: Aha. Und das ist vollkommen richtig.
1: Ja,
0: Album Marathon, ne? Dann auch der Song hier, den kennen wir auch.
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0: Ja, Achtung und Respekt.
1: Ja.
3: Es geht um Achtung und Respekt.
0: Und auch den Song, den können wir dann alle mitsingen.
1: Oh ja.
0: Ja.
1: Naja, und vor allem Franziska.
0: Sie werden auch da sein.
1: Ja, Sie sind mit dabei am 7. Mai in Berlin in der Uwe Arena, wenn Roland Kaiser auftritt. Wir sagen herzlichen Glückwunsch. Sie haben die Tickets gewonnen. Jetzt können Sie bekloppt werden.
2: Okay,
0: super.
2: Danke, danke, danke.
1: Sehr schön. Es gibt ja nichts zu danken. Sie haben das ja absolut,
0: so
1: absolut bravourös erkannt.
0: Jawohl.
1: Wie finden Sie den Stefan denn in unserem Anzug?
2: Wunderhübsch.
1: Oder? Ja.
0: Kann ich mit Roland Kaiser demnächst auf die Bühne gehen, oder?
1: Du kannst den dubeln.
2: Ja.
0: Ich kann bloß die Texte alle noch nicht auswendig.
1: Naja, das können wir ja üben. Aber der Roland, der vergisst auch manchmal Text. Das ist nicht so schlimm. Franziska, aber Hauptsache, Sie sind textsicher.
2: Ja, definitiv.
1: Sehr schön. Also, Sie merken sich schon mal den 7.
2: Genau.
1: Mai. Da sind Sie mit dabei bei Roland Kaiser bei der großen Arena-Tour. Sie kriegen noch mal ganz in Ruhe Info, wie es funktioniert mit den Tickets. Und dann sagen wir herzlichen Glückwunsch.
2: Dankeschön.
1: Machen Sie es gut. Tschüss.
0: Schönen Dienstag.
2: Ciao.
0: So, und die nächsten Tickets, die warten hier schon auf Sie. Ja, und das nächste Plattencover auch, ne?
1: Richtig, das geht ab sofort online. Mhm. Können Sie sich anschauen auf unserer Internetseite radiopaloma.de. Ich sag mal so, der Stefan, der hat schon wieder Modell gestanden. Ja, aber dieses Mal bist du nicht alleine zu sehen. Welche Platte das ist, welche CD, das wollen wir von Ihnen wissen. Lösung einfach eintragen, radiopaloma.de. Und heute Nachmittag um 16.20 Uhr gibt es dann schon wieder die nächsten Tickets zu gewinnen.
0: Und damit haben wir es 8 Uhr und 13 Minuten. Einen schönen guten Morgen.
1: Guten Morgen.
0: Wir starten rein in den neuen Tag, heute am 13. Oktober.
1: So, und dieses Wochenende endet die Ballermann-Saison im Megapark. Und zum Ende wird jemand zum ersten Mal dort auftreten. Wer es ist, das erfahren Sie gleich hier bei uns in den Radio Paloma Star News.
0: Wir bringen Sie immer näher an die Stars. Schönen guten Morgen jetzt mit Maria Foscagna.

0: Hi Theo Horst, hier auf Radio Paloma, 100% deutscher Schlager 1. Weißt du nicht, die neuen deutschen Schlager, die hören Sie hier bei uns immer zuerst. Wir haben es 20 nach 8 damit.
1: Nach dem Rekordsommer mit Hitze und Dürre hat auch der letzte Monat September kaum Änderung gebracht. Mhm. Auch wenn man es nicht so wirklich bemerkt hat, aber auch der September hat Rekordtemperaturen hervorgebracht.
0: Ja, das teilte der EU-Klimawandeldienst Copernicus mit. In Teilen Westeuropas hat sich die Trockenheit im Vergleich zum August sogar nochmal verschärft. Thomas Bremser aus der Radio Paloma Redaktion weiß mehr dazu.
2: Die Flüsse in Teilen Europas führen so wenig Wasser wie noch nie in einem September. Betroffen sind unter anderem Rhein, Donau und Weichsel. Die Trockenheit trifft gleich mehrere Bereiche. Schiffe können nur wenig Fracht transportieren, weil ihnen der nötige Tiefgang fehlt. In der Landwirtschaft mangelt es an Wasser für die Felder. Auch die Wasserversorgung gerät in einigen Regionen unter Druck. Der Regen zum Ende des Monats hat in einigen Regionen zwar geholfen, woanders war er aber so stark, dass es zu Überschwemmungen kam, etwa in Spanien und Frankreich.
0: Ja, und die Wasserknappheit, die betrifft auch zum Beispiel den Bodensee, Deutschlands größten See, massiv. Da sind jetzt, das hat man ausgerechnet, rund 568 Milliarden Liter Wasser einfach weg.
1: Wahnsinn.
0: Also nur mal so zum Vergleich, den Tegernsee in Bayern, den könnte man mit dieser Menge rund 8-mal füllen.
1: Ja, also im Bodensee fehlen 568 Milliarden Liter Wasser. Ja. Da muss man jetzt aufpassen, ne? Nicht, dass die Polizei um Hinweise bittet auf Personen, die sich irgendwie in letzter Zeit ein Wasserbett gekauft haben.
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1: Und heute Morgen geht es um Vincent Groß.
5: Ich trink Uso, was trinkst denn du so?
1: Ja, jetzt am kommenden Wochenende feiert der Megapark Saisonende.
0: Genau.
1: Ja, auf Mallorca und das mit jeder Menge Stars. Und einer, der ist quasi auch neu mit dabei.
0: Der ist neu mit dabei und das beim Closing. Ja, jetzt am Wochenende wird quasi die Saison beendet, zumindest im Megapark. Im Bierkönig ist es dann quasi das Wochenende darauf soweit. So, aber dieses Mal wird im Megapark zum Closing Vincent Groß auftreten.
1: Ja.
0: Das ist das erste Mal für ihn. Also im Bierkönig ist er schon mal aufgetreten, aber noch nie im Megapark. Ja, und da wird er sich in eine ganze Reihe von Schlagerstars mit einreihen, die da quasi Abschied feiern. Mickey Krause darf natürlich nicht fehlen. Mia, Julia, Oli P. oder auch Lukas Cordalis.
1: Ja, also jetzt am Wochenende findet die Closing Party vom Megapark auf Mallorca statt. Wann genau da Vincent Groß auftreten wird, das hat er noch nicht verraten, aber ich glaube, das wird auf jeden Fall eine riesen Party werden.
0: Ja, mit Uso und Aperol Spritz.
1: So sieht's aus.
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0: Julina Drews hier auf Radio Paloma, 100% deutscher Schlager um 8.26 Uhr.
1: Alexander Schweizer wird am Nachmittag zum neuen Arbeitsminister ernannt. Mehr dazu gleich bei uns in den Radio Paloma Nachrichten um 8.30 Uhr.

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1: Ich bin Diana Kramer. Der Rücktritt von Arbeitsministerin und SPD-Co-Chefin Bärbel Baas hat Schockwellen im politischen Berlin ausgelöst. Die Unruhe in der schwarz-roten Koalition wird dadurch nicht gerade kleiner. Und bei der SPD geht die Suche nach einer Nachfolge für die Parteispitze gerade erst los.
2: Der Chef der Jusos Thürmer sieht in der geplanten Neuordnung der SPD-Spitze eine Chance für einen umfassenden Neustart der Partei. Die SPD brauche wieder einen Plan und Ideen für die Zukunft sowie glaubwürdige Köpfe, sagte er dem RND. Die gesamte Parteispitze soll auf einem Bundesparteitag zum Jahreswechsel neu gewählt werden. Ob Lars Klingbeil erneut als Parteichef kandidiert, ist noch offen, er klebe aber nicht an seinem Amt. Es gehe um die bestmögliche Aufstellung, sagte er am Abend. David Riemer, Nachrichtenredaktion.
1: Die Deutsche Bahn will mit mehr Verbindungen ins Ausland und einer weiteren Sprinterlinie punkten. Mit dem Fahrplanwechsel im Dezember soll das Angebot deutlich ausgebaut werden. Die Tickets gibt es ab morgen zu kaufen.
3: Bahn zu fahren soll sparen, neben teurem Sprit auch Zeit. Dafür baut die Bahn vor allem nach Italien, Frankreich, Österreich und Dänemark ihre Verbindung aus. So geht's etwa direkt von München in nur 6,5 Stunden nach Mailand. Eine mit gut 5 Stunden besonders schnelle Sprinterstrecke richtet die Bahn innerhalb Deutschlands zwischen Hamburg und München ein. Andernorts stoppen Baustellen Bahnreisende dagegen aus. So verlängert sich die Fahrzeit zwischen Berlin und Hannover aufgrund von Umleitungen um 80 Minuten auf 3 Stunden. Tanja Wagner, Nachrichtenredaktion.
1: Bundesdigitalminister Carsten Wildberger will KI-Umsätze besteuern. Mit dem Geld soll der Umbau des Arbeitsmarkts finanziert werden. Den extrem hohen Umsatz mit dieser Technologie müssen wir besteuern, sagte Wildberger dem Tagesspiegel. Microsoft-Gründer Bill Gates fordert das schon länger. Er will so den Anreiz verringern, Menschen durch Maschinen zu ersetzen. Auch Wildberger rechnet damit, dass KI die Arbeitswelt grundlegend verändern wird. Gute Nachrichten für die deutsche Wirtschaft. Laut IWF dürfte das Wachstum in diesem Jahr bei 1,3% liegen, fast doppelt so viel wie im Juli erwartet. Für kommendes Jahr rechnen die Ökonomen wie auch die Bundesregierung mit 1,1% Wachstum. Für die Weltwirtschaft erwartet der IWF 3,1% Wachstum, ebenfalls mehr als bisher erwartet. Zum Wetter, die Vorhersage des Deutschen Wetterdienstes. Der Tag startet überwiegend klar, gebietsweise ist es neblig, im Westen und Nordwesten örtlich etwas Regen. Später, vor allem in der Osthälfte, heute freundlich mit viel Sonne, ansonsten bewölkt und vereinzelt nass. Die Höchstwerte bei 12 bis 18 Grad. Morgen im Süden viele Wolken, an den Alpen etwas Regen, sonst meist trocken bei 16 bis 21 Grad maximal.
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4: Einen schönen guten Morgen, wir haben es 8.33 Uhr, heute am Dienstag, am 13. Oktober. So, wir alle müssen es machen.
5: Wäsche waschen.
6: Korrekt, no? Korrekt, ja. Und wie es geht, da scheiden sich wirklich die Geister, ne?
4: Der eine macht so, ne? Der andere so, der andere nimmt viel Waschmittel.
6: Genau, der eine benutzt das, der andere benutzt das. Was ist denn jetzt aber eigentlich richtig? Damit es vor allen Dingen alles schön schnell geht, damit es effizient ist und auch nicht so viele Kosten verursacht. Das wollen wir heute Morgen mal klären mit unserer Ordnungsexpertin Ursula Kittner.
4: Ja, das machen wir bei den Radio Paloma Experten nach Ella Endlich und jetzt Helene Fischer. Hier ist an meiner Seite.

0: Und ich sag ja.
1: Ella, endlich um 8.41 Uhr gleich.
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1: Ja, wir alle machen es jede Woche und manche sogar täglich. Waschen.
3: Ja, und für fast jede Wäscheart gibt es unterschiedlichste Waschmittel. Aber die wenigsten von uns, die wissen, wie man Waschmittel eigentlich richtig dosiert. Und darüber sprechen wir mit unserer Ordnungsexpertin Ursula Kittner. Guten Morgen, liebe Ursula.
4: Guten Morgen.
3: So, die meisten von uns, die haben ja irgendwie zig Waschmittel, Weichspüler, Wäscheparfums zu Hause. Ne? Ja. Dann gibt's die Cups, es gibt Pulver, es gibt Gel. Was braucht man denn nun tatsächlich?
4: Das Wenigste braucht man tatsächlich. Also, ja, wirklich. Also, wenn wir viel haben, dann reichen uns drei. Auf die können wir uns wirklich beschränken tatsächlich. Also so das normale Vollwaschmittel, was alles so weiße und pflegeleicht und so reinigt, ne? Und das Colorwaschmittel, wenn es so farbige Wäsche ist, da sind dann nämlich keine Aufheller drin. Mhm. Und so ein Feinwaschmittel. Oder wenn wir natürlich viele Wollpullis tragen, dann ein Wollwaschmittel. Also das, was einfach für die Textilien ist, die etwas empfindlicher ist, sind auch keine Aufheller, keine Bleichmittel und Enzyme und sowas drin, die sind wirklich für empfindliche Gewebe wie Seide und so Sachen, ne? Weil Seide und Wolle gut geeignet.
3: Okay. Nun gibt es ja aber Waschmittel in unterschiedlichster Form. Also früher gab es das normale Pulver. Mittlerweile gibt es die Cups, die ich sehr gerne benutze, weil man da nicht so rumkleckert. Was sagst du denn? Was ist denn da die schlauste Variante, sag ich mal?
4: Ich muss ja gestehen, diese Cups sind mir echt unsympathisch, ne?
3: Wirklich?
4: Aber, ja.
3: Ich liebe
4: aber
3: die.
4: Es gibt jetzt also Pulverwaschmittel, was in so kleine Barren gepresst ist. Das finde ich wiederum toll, ne? Aber ich bin ein großer Fan tatsächlich von Flüssigwaschmittel, immer gewesen. Aber das Pulver soll tatsächlich die bessere Variante sein, ja? Auch diese ganzen Weichspüler und sowas, ne? Braucht man alles nicht. Also Natron als Hausmittel ist immer gut, auch da reinzugeben. Und da sind wir schon auf einer ganz guten Seite. Dieses ganze andere, also ein bisschen Essig rein, ne? Das ist ja das, was man immer sagt, so ein Schuss Essig da rein. Auch diese ganzen, Wäscheparfüms und sowas. Brauchen wir das wirklich?
1: Das ist die große Frage. Und du hast es gerade auch schon angesprochen, das Thema Umwelt und Energie ist ja auch ein ganz großes Thema. Ja. Immer mehr Waschmittel werden ja damit, dass sie quasi ja eigentlich im kalten Zustand verwendet werden können, bei 20 Grad, bei 30 Grad maximal. Und da liest man jetzt auch immer wieder, dass es Fettläuse gibt, weil man halt eben niedrig temperiert wäscht. Was sind denn diese Fettläuse?
4: Ja, das ist tatsächlich so. Das sind so Rückstände so bei uns auf der Haut, ja, die wir einfach so alle haben, ja. Und wer sich jetzt viel eincremt oder sowas, ne, dann landet morgens eincremen und dann anziehen, dann landet ja immer irgendwas in der Wäsche. Also das sind echt so Reste von Körperfett, die wir aber auch dadurch beseitigen können, auch in der Maschine, dass wir einmal im Monat mit hoher Temperatur einfach laufen lassen. Also gibt unterschiedliche Quellen. Die einen sagen einfach mal eine Ladung Waschpulver dazu, die anderen sagen, das geht bei 95 Grad auch einfach so. Oder dann irgendwie sowas wie Natron oder so ein Zitronensäure damit rein. Das funktioniert auch ganz gut. Es gibt auch Quellen, die sagen, 60 Grad durchlaufen lassen reicht, weil es gibt genug Menschen, die waschen immer nur bei niedrigen Temperaturen. Ja, ne? spart Energie und ne, aber also das ab und zu zu machen, da hält die Waschmaschine natürlich auch einfach länger. Ne?
1: Okay, also wir halten an dieser Stelle fest, es sind keine kleinen Tierchen, sondern
4: nein,
1: es sind Fettrückstände.
3: Und auch nicht
1: sozusagen.
3: Die uns über Nacht die Hosen enger machen.
4: Ja. Genau. Ja, das klingt so ein bisschen fies, finde ich auch. Also diese Fettläuse, das klingt irgendwie, als wäre das tatsächlich was Echtes. Ja, aber gut, ich meine, es ist ja Körperfett und der Hautschuppen und sowas. Ne? Das bleibt ja alles darin und macht irgendwann so Schlieren in der Waschmaschine. Ne? Ja. Also das ist auch so, wenn wir zu viel Waschpulver tatsächlich nehmen. Also wir dürfen auch auf die Packung drauf gucken, was da drauf steht. Mhm. Ja? Also wirklich uns daran auch halten und nicht dieses, ach komm, ein bisschen mehr hilft auch viel mehr. Mhm. Nein, so ist es auch nicht. Und selbst die jetzt sagen, sie wollen Weichspüler haben oder sowas, ne? Bestimmt, man muss nicht jede Wäsche auch mit Weichspüler waschen tatsächlich. Ne? Ist auch wieder nicht gut für die Haut und sorgt dafür Irritationen und Verreizung und sowas. Also dieses weniger ist tatsächlich auch mehr.
1: Okay.
4: Sehe ich auch so.
3: Okay, ja, also haben wir heute tatsächlich wieder einiges gelernt. Kann ja jeder bei sich mal in der Waschküche gucken. Vielen Dank, Ursula. Wir hören uns nächste Woche wieder.
4: Das machen wir. Bis dann.
3: Tschüss.
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0: Eva Luginger und Weite Straßen hier auf Radio Paloma, 100% deutscher Schlager. Schönen guten Morgen,
1: guten Morgen.
0: Dienstag, wir haben es damit 8.52 Uhr.
1: Nach dem Rücktritt von Bärbel Baas wird Alexander Schweizer heute Nachmittag zum neuen Arbeitsminister ernannt. Mehr dazu gibt's gleich hier bei uns in den Radio Paloma Nachrichten um 9.
0: Heute wird wieder Fußball gespielt. In der Champions League geht heute der zweite Spieltag los.
1: Ja, Bayern München und der RB Leipzig müssen da heute Abend ran. Pia Wegner aus der Radio Paloma Redaktion blickt für uns auf die heutigen Partien.
2: Der FC Bayern will bei Viking Stavanger seinen zweiten Sieg im zweiten Spiel holen. Einen deutschen Erfolg gegen das norwegische Team gab es in der Königsklassenspielzeit ja bereits. Am ersten Spieltag gewann Stuttgart mit 3:1. Für die Münchner gab es einen Tag später ein 5:0 gegen Bodø Glimt. Leipzig hingegen konnte bisher noch nicht glänzen. Nach einer 1:4 Niederlage im italienischen Como ist RB bisher noch punktlos. Gegen Eindhoven soll es jetzt aber besser laufen. Beide Partien beginnen jeweils um 21 Uhr.
0: Ja, und zu sehen sind die Spiele übrigens bei The Zone, ja, als Konferenz. Mhm. Und jetzt kommt's kostenlos.
1: Ja, also da wartet heute ein toller, langer Fußballabend auf uns, beziehungsweise auf mich nicht. Ich gehe ins Bett, aber mein Freund, der wird sich freuen.
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1: Ich bin Diana Kramer. Einen Tag nach dem Rücktritt von Bärbel Baas wird Bundespräsident Frank-Walter Steinmeier heute Nachmittag den früheren rheinland-pfälzischen Ministerpräsidenten Alexander Schweizer zum neuen Arbeitsminister ernennen. Vorher soll Baas ihre Entlassungsurkunde erhalten. Sie hatte gestern nach einem Trauerfall in der Familie und öffentlichen Angriffen gegen sie ihren Rücktritt erklärt.
2: Schweizer steht vor großen Herausforderungen, vor allem bei der geplanten Rentenreform. Hier gibt es innerhalb der Koalition noch zahlreiche offene Fragen. Allerdings auch bei der Pflege, der Arbeitszeit und der Steuerpolitik sind sich Union und SPD uneinig. Auch Kanzler Merz steht wegen seiner Autoritätsverluste und der Wahlniederlagen seiner Partei enorm unter Druck. David Riemer, Nachrichtenredaktion.
1: Bundesdigitalminister Carsten Wildberger spricht sich dafür aus, die Umsätze mit künstlicher Intelligenz in Deutschland zu besteuern. Mit dem Geld sollte aus seiner Sicht der Umbau des Arbeitsmarktes bezahlt werden, das sagte Wildberger dem Tagesspiegel.
3: KI und Roboter werden die Menschen in vielen Jobs wohl ersetzen. Damit das nicht reihenweise passiert, fordert auch Microsoft-Gründer Bill Gates, die Technologie zu besteuern. Digitalminister Wildberger rechnet zwar langfristig mit mehr Beschäftigung durch KI, aber in anderen Jobs als heute. Deshalb will er die Steuern aus den extrem hohen KI-Umsätzen zum Beispiel für die Finanzierung von Umschulungen nutzen, etwa im Handwerk oder in der Pflege. Und Wildberger sagt klar, wenn hierzulande Wachstum und Wertschöpfung entstehen, müssen hierzulande auch Steuern gezahlt werden. Katrin Müller, Nachrichtenredaktion.
1: Papst Leo XIV. Kommt heute Vormittag für eine Lungenoperation in die Gemelli-Klinik in Rom. Dem 71-Jährigen soll ein Knoten in der Lunge entfernt werden, der bei Routineuntersuchungen in einem sehr frühen Stadium entdeckt wurde. Das hatte Leo selbst am Sonntag nach dem Angelusgebet bekannt gegeben. Alle päpstlichen Audienzen bis einschließlich 20. Oktober sind wegen des Eingriffs abgesagt. Der Krankenhausaufenthalt soll voraussichtlich eine Woche dauern. Die Weinlese in Deutschland fällt in diesem Jahr so niedrig aus wie zuletzt 2010. Das Deutsche Weininstitut geht davon aus, dass die Menge rund 20% unter dem 10-Jahres-Durchschnitt liegt. Viele Trauben seien durch die Trockenheit im Sommer klein geblieben. Trotz der geringeren Menge werden aber Spitzenqualitäten beim deutschen Wein erwartet. Zum Wetter, die Vorhersage des Deutschen Wetterdienstes. Der Tag startet überwiegend klar, gebietsweise ist es neblig, im Westen und Nordwesten örtlich etwas Regen. Später, vor allem in der Osthälfte, heute freundlich mit viel Sonne, ansonsten bewölkt und vereinzelt nass. Die Höchstwerte bei 12 bis 18 Grad. Morgen im Süden viele Wolken, an den Alpen etwas Regen, sonst meist trocken bei 16 bis 21 Grad maximal.
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4: Kurzer Blick auf die nur 9 Uhr Uhr. Mhm. Es ist 3 nach 9 heute am Dienstag.
5: Guten Morgen.
4: Guten Morgen. Ja, und das heißt natürlich auch, wir spielen das nur 9 Uhr Schlagerquiz. Mhm. Wir wollen in dieser Woche von Ihnen wissen, wer das hier ist.
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5: So, und da darf man sich nicht reinlegen lassen, weil der Song, den er da anspricht, den hat natürlich Roland Kaiser gesungen. Aber wir suchen nicht Roland Kaiser, das können wir schon mal sagen an dieser Stelle.
4: Das war der Tipp.
5: Ja, könnte man eigentlich so machen, ne? Ja, sollen wir das so machen, Stefan? Ja, naja, so obwohl, das haben wir ja gestern schon gesagt. Das ist ja eigentlich offensichtlich.
4: Nein, hier kommt der wirkliche, richtige Tipp
5: der
4: heute.
5: Der erste, genau. Ja. Und zwar sein Künstlername ist eigentlich quasi so eine Kurzform von seinen Initialen.
6: Okay, zack, lieb mich ein letztes Mal.
4: Na, wenn Sie jetzt wissen, wer das ist, einfach Lösung abgeben auf radiopaloma.de. Zu gewinnen gibt es auch in dieser Woche wieder die nur 9 Uhr Uhr. Ja, morgen um diese Zeit gibt es den nächsten Hinweis.
5: Genau.
4: Und am Freitag die Auflösung.
5: Wir drücken die Daumen.

0: Zucker hier auf Radio Paloma, 100% deutscher Schlager um 10 nach 9.
1: Wann haben Sie das letzte Mal einen Brief geschrieben? Also bei mir ist das noch gar nicht so lange her. Ja, bei mir war es tatsächlich ein Einschreiben. Aber es könnte sein, dass Sie demnächst noch weniger Briefe schreiben, denn das Porto, das soll massiv erhöht werden.
0: Ja, Briefe verschicken wird in Deutschland wohl so teuer wie noch nie. Die Bundesnetzagentur, die hat einen Vorschlag veröffentlicht. Nachdem das Briefporto Anfang 2027 um über 20% steigen könnte, auch Pakete sollen spürbar teurer werden.
1: Ja, und das besprechen wir heute Morgen mit Ronny Thorau aus der Radio Paloma Redaktion.
0: Hi, guten Morgen, Ronny.
2: Ja, schönen guten Morgen.
1: So eine Preiserhöhung von über 20% beim Porto, das hieße ja beim Standardbrief zum Beispiel satte 1,14 Euro statt bisher 95 Cent. Kommt das wirklich und warum ist das so viel?
2: Also kommen tut das höchstwahrscheinlich, weil die Post, die muss sich ja da immer nach den Vorschlägen der Bundesnetzagentur richten, hat den Spielraum, der ihr da alle 2 Jahre vorgelegt wird, aber zuletzt immer voll ausgeschöpft. Mhm. Wird das also auch wahrscheinlich dieses Mal tun. Gründe für den zu erwartenden Preissprung sind wohl einerseits die gestiegenen Kosten bei der Post, andererseits die sinkende Zahl von Briefsendungen. Weil wenn weniger Briefe transportiert werden, wird die einzelne Sendung eben teurer, weil die Post ja trotzdem ihr großes Netz an Briefkästen, Filialen und Postboten vorhalten muss.
0: Okay, klingt irgendwie logisch. Mhm. So, aber diese Preiserhöhung, die wird ja wohl nicht nur die Standardbriefe betreffen. Was denn noch?
2: Ja, zum einen gibt es ja noch andere Briefarten, zum Beispiel Maxi-Brief, Großbrief oder Postkarten. Mhm. Außerdem dürfen Pakete gut 10% teurer werden, sagt die Bundesnetzagentur. Und Geschäftskundensendungen auch gut 20%. Das ist so Post von Firmen und Behörden.
1: Naja, ich meine, im Vergleich zu unseren Nachbarstaaten, ne, ist das Briefporto hier bei uns noch relativ günstig. In Frankreich zum Beispiel kostet ein Standardbrief, ich habe vorhin mal geguckt, bald 1,67 Euro. Mhm. In den Niederlanden 1,14 Euro. Ne?
0: Ja, aber ich meine, trotzdem, also ich meine, die drohende 20% Preiserhöhung bei Briefen und 10% bei Paketen, das ist schon ganz schön happig. Mhm. Also ich meine, wie kann man denn da sparen, wenn man da jetzt trotzdem was verschicken muss?
2: Naja, also zum einen sinkt ja die Zahl der verschickten Briefe nicht umsonst. Mit E-Mails und Chat-Nachrichten hat man ja heutzutage günstige, oft kostenlose Alternativen. Mhm. Bei Firmen oder Behördenpost hat man außerdem ja oft die Chance, ohne Porto was zu schicken, wenn da ein Hinweis wie Entgelt zahlt Empfänger draufsteht oder auch ein bisschen unklarer Bitte freimachen. Das ist ja aber auch nur eine Bitte, kein Muss. Und sparen kann man auch, wenn man die Größen- und Gewichtsvorgaben genau beachtet. Also im Zweifel lieber etwas leichter verschicken oder ein bisschen mehr zusammenfalten, um ins billigere Porto zu rutschen.
1: Okay, also das sind alles schon mal gute Tipps, ja. Und man muss es ja nicht unbedingt mit der Deutschen Post verschicken, ne?
0: Genau.
2: Ja, völlig richtig. Bei Briefen gibt es ja oft lokale Anbieter und bei Paketen auch bundesweite Konkurrenten wie Hermes, DPD, GLS und UPS. Die sind wegen der absehbaren Portoerhöhung jetzt ja vielleicht dann erst recht einen vergleichenden Blick wert. Mhm. Und ansonsten kann man manche Post ja auch selber vorbeibringen und in den Briefkasten des Empfängers werfen. Kündigungen fürs Fitnessstudio zum Beispiel. Oder auch Post ans örtliche Finanzamt.
1: Mhm. Okay, ja, also wobei ich verlasse mich da wirklich dann lieber auf so Einschreiben-Sachen, ja, und denke mir, da weiß ich ganz genau, das kommt auf jeden Fall an, ne, und so weiter. Ja, also die Post wird wahrscheinlich die Preise erhöhen um 20%, ne, wobei man ja sagen muss, die teuersten Briefe sind ja nicht die, die man schreibt, ja, sondern tatsächlich die, die man bekommt, ne,
0: genau.
1: Also Blitzerfotos zum Beispiel.
0: Finanzamt.
1: Ja. So, kurzer Blick auf die Uhr. Wir haben es damit 9 Uhr und 13 Minuten. Einen schönen guten Morgen heute am Dienstag.
0: Ja, 1970 hat Wenke Möhre den Song Ein knallrotes Gummiboot veröffentlicht. Mhm. Und seitdem kennt sie wirklich jeder von uns. Sie ist ein absoluter Weltstar. Alle kannten sie, nur ihre Kinder. Die wussten nicht, dass sie so berühmt ist. Mehr dazu gibt es gleich hier bei uns in den Radio Paloma Star News.
1: 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Schönen guten Morgen jetzt mit Nino D'Angelo.

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0: Das kann uns keiner nehmen. Andrea Berg hier auf Radio Paloma, 100% deutscher Schlager. Schönen guten Morgen
1: am
0: Dienstag. Wir haben es damit 9.20 Uhr.
1: So, und die Zeit bis Weihnachten, die rennt jetzt. Ich meine, wir haben ja gestern schon das Christmas-Shopping zum Weihnachtsmann nach Finnland verlost. Und in knapp 6 Wochen, da startet ja auch schon die Adventszeit. So, und Stefan, was gehört für dich alles dazu zu Weihnachten? Also neben leckerem Essen und Kevin allein zu Hause.
0: Ja, na, was ich mir jedes Jahr wünsche, dass pünktlich zum Heiligen Abend alles weiß ist, sprich Schnee fällt.
1: Ja, das wünschen sich viele von uns. Und es gibt auch schon die ersten Prognosen für weiße Weihnachten. Die sehen allerdings alles andere als weiß aus. Denn die ersten Modelle, die zeigen wohl einen Temperaturanstieg im Dezember. Und somit wird wohl auch dieses Jahr das weiße Weihnachtsfest eher ein grünes Weihnachten sein. Hm. Auf der anderen Seite betonen die Meteorologen aber auch, dass das alles erstmal nur sehr, sehr vage Prognosen sind.
0: Ja, also mit anderen Worten, es ist alles nur Spekulatius.
1: Richtig. Ja? Spekulatius sagt man dazu.
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0: Und heute Morgen geht es um Wenke Mühre.
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0: Ja, wir alle kennen diesen riesen Mega-Hit. 1970 schrieb Wenke Mühre mit diesem Song Musikgeschichte und wurde weltberühmt.
1: Ja,
0: alle Welt kannte sie und sie wurde zu einem absoluten Megastar. Nur zu Hause, da wusste niemand was so richtig davon, ne?
1: Genau, wie Wenke jetzt nämlich im MDR Riverboat verraten hat, hat sie ihren Erfolg und auch den Song vor ihren Kindern ganz bewusst geheim gehalten. Die wussten zwar, dass Wenke Sängerin ist, aber dass sie so berühmt ist, das hat wirklich zu Hause niemand geahnt. Erst als ihr Sohn 19 Jahre alt war, da kam alles ans Licht.
5: Da war er 19 Jahre oder so und dann hörte er, er hat einen Knall, das ist doch die Wenke, sagte dann die anderen. Was hat Wenke? Was? Hat sie das gesungen? Ja? Und da kam er zurück und sagte, Mama, hast du diesen Gummiboot gesungen? Und ich dachte, jetzt schimpft er mich an. Ne? Und da sagte er, ja, das war ich, ja. Also das ist ein Mega-Hit, Mama. Ich habe immer alles versteckt, weil zu Hause war ich Mama.
1: Ja, so kennen und lieben wir unsere Wenke. Ne? Und übrigens, wir können uns schon mal den 16. Dezember vormerken. Da wird sie nämlich in der José Carreras Gala zu Gast sein und da auch auftreten.
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0: Radio Paloma 100% deutscher Schlager um 9.27 Uhr.
1: Alexander Schweizer wird heute zum neuen Arbeitsminister ernannt. Mehr dazu gleich bei uns in den Radio Paloma Nachrichten um 9.30 Uhr.

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1: Ich bin Diana Kramer. Einen Tag nach dem Rücktritt von Bärbel Baas wird Bundespräsident Frank-Walter Steinmeier heute Nachmittag den früheren rheinland-pfälzischen Ministerpräsidenten Alexander Schweizer zum neuen Arbeitsminister ernennen. Vorher soll Baas ihre Entlassungsurkunde erhalten. Sie hatte gestern nach einem Trauerfall in der Familie und öffentlichen Angriffen gegen sie ihren Rücktritt erklärt.
2: Schweizer steht vor großen Herausforderungen, vor allem bei der geplanten Rentenreform. Hier gibt es innerhalb der Koalition noch zahlreiche offene Fragen. Allerdings auch bei der Pflege, der Arbeitszeit und der Steuerpolitik sind sich Union und SPD uneinig. Auch Kanzler Merz steht wegen seiner Autoritätsverluste und der Wahlniederlagen seiner Partei enorm unter Druck. David Riemer, Nachrichtenredaktion.
1: Bundesdigitalminister Carsten Wildberger spricht sich dafür aus, die Umsätze mit künstlicher Intelligenz in Deutschland zu besteuern. Mit dem Geld sollte aus seiner Sicht der Umbau des Arbeitsmarktes bezahlt werden, das sagte Wildberger dem Tagesspiegel.
3: KI und Roboter werden die Menschen in vielen Jobs wohl ersetzen. Damit das nicht reihenweise passiert, fordert auch Microsoft-Gründer Bill Gates, die Technologie zu besteuern. Digitalminister Wildberger rechnet zwar langfristig mit mehr Beschäftigung durch KI, aber in anderen Jobs als heute. Deshalb will er die Steuern aus den extrem hohen KI-Umsätzen zum Beispiel für die Finanzierung von Umschulungen nutzen, etwa im Handwerk oder in der Pflege. Und Wildberger sagt klar, wenn hierzulande Wachstum und Wertschöpfung entstehen, müssen hierzulande auch Steuern gezahlt werden. Katrin Müller, Nachrichtenredaktion.
1: Papst Leo XIV. Kommt heute Vormittag für eine Lungenoperation in die Gemelli-Klinik in Rom. Dem 71-Jährigen soll ein Knoten in der Lunge entfernt werden, der bei Routineuntersuchungen in einem sehr frühen Stadium entdeckt wurde. Das hatte Leo selbst am Sonntag nach dem Angelusgebet bekannt gegeben. Alle päpstlichen Audienzen bis einschließlich 20. Oktober sind wegen des Eingriffs abgesagt. Der Krankenhausaufenthalt soll voraussichtlich eine Woche dauern. Die Weinlese in Deutschland fällt in diesem Jahr so niedrig aus wie zuletzt 2010. Das Deutsche Weininstitut geht davon aus, dass die Menge rund 20% unter dem 10-Jahres-Durchschnitt liegt. Viele Trauben seien durch die Trockenheit im Sommer klein geblieben. Trotz der geringeren Menge werden aber Spitzenqualitäten beim deutschen Wein erwartet. Zum Wetter, die Vorhersage des Deutschen Wetterdienstes. Der Tag startet überwiegend klar, gebietsweise ist es neblig, im Westen und Nordwesten örtlich etwas Regen. Später, vor allem in der Osthälfte, heute freundlich mit viel Sonne, ansonsten bewölkt und vereinzelt nass. Die Höchstwerte bei 12 bis 18 Grad. Morgen im Süden viele Wolken, an den Alpen etwas Regen, sonst meist trocken, bei 16 bis 21 Grad maximal.
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4: Einen schönen guten Morgen, wir haben es 9.34 Uhr, heute zum Start in den Dienstag. Ja, vorhin um 8.10 Uhr gab es die nächsten Tickets für Roland Kaiser.
5: Genau.
4: Und die nächsten Tickets, die warten auch hier schon wieder, ne?
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0: Scheer hier auf Radio Paloma, 100% deutscher Schlager. Wir haben es gleich 9.42 Uhr.
1: So, wir haben es heute Morgen schon in den Radio Paloma Nachrichten gehört. Beim Fahrplanwechsel der Deutschen Bahn im Dezember wird es neue Verbindungen geben, unter anderem auch eine neue Sprinterstrecke.
0: Ja, mit dem Fahrplanwechsel gibt es dann täglich mehr als 320 Fahrten mit über 10.000 Zielen außerhalb Deutschlands im Angebot. Und die Tickets dazu gibt es bereits ab morgen zu kaufen.
1: Ja, was bleibt, sind viele Bauarbeiten im teils maroden Schienennetz der Deutschen Bahn. Und darüber sprechen wir jetzt mit Ursula Winkler aus der Radio Paloma Redaktion. Schönen guten Morgen.
2: Guten Morgen. Guten Morgen.
1: So, jetzt wurde der Fahrplan bekannt, der ab dem 13. Dezember dann gilt. Was gibt es da ganz konkret Neues bei?
2: Also, es gibt eine neue Sprinterverbindung quer durch Deutschland zwischen Hamburg und München mit Stopps nur in Hannover und Nürnberg. 5 Stunden und 20 Minuten soll die Fahrt dauern, wenn denn alles klappt natürlich mit der Pünktlichkeit. Zuletzt war ja nur jeder zweite Fernzug pünktlich. Ansonsten wird die bestehende Sprinterlinie zwischen Berlin und Stuttgart ausgebaut und fährt künftig 3 statt einmal täglich je Richtung. Deutschlandweit gibt es nach Bahnangaben ab Mitte Dezember täglich rund 70 Sprinterfahrten auf wichtigen Strecken. Auch das Netz ins Ausland wird ausgebaut.
0: Genau, haben wir ja gerade schon gehört. 10.000 Ziele im Ausland, was sind denn da für neue Highlights dabei?
2: Ab dem neuen Fahrplan im Dezember gibt es mehr als 320 Fahrten täglich ins Ausland. Mehr als 200 Städte in 14 Ländern sind dann direkt erreichbar. Man kann über die Bahn-App auch einfacher Tickets kaufen für die ausländischen Anbieter, zum Beispiel für die österreichische Bundesbahn, Trenitalia oder Eurostar. Künftig soll es auch mehr Züge geben nach Italien, Frankreich, Österreich und Dänemark. Und ab Sommer gibt es eine neue Direktverbindung zwischen München, Mailand und Rom.
0: Oh, geil.
1: Ja, also das kann man sich ja durchaus mal angucken. Ne? Da muss man nicht unbedingt den Flieger
0: muss
1: nehmen.
0: Muss man nicht unbedingt den Flieger nehmen. Ist auf jeden Fall umweltfreundlicher. Und das Schöne ist, du kannst da richtig gut aus dem Fenster glotzen. Ne?
1: So sieht's aus. Ursula, du hast gerade schon das Dauerthema bei der Deutschen Bahn erwähnt. Die Pünktlichkeit, das hängt ja auch mit den vielen Baustellen zusammen. Ne? Wie steht das denn damit?
2: Ja, das wird auch ein Dauerthema bleiben, leider. Bahn und Bund haben ihre Pläne zwar etwas ausgebremst. In den kommenden Jahren sollen viel weniger wichtige Strecken saniert werden als eigentlich geplant. Aber es geht natürlich weiter mit den Bauarbeiten und damit auch mit Umleitungen und Zugausfällen. Zum Beispiel ist jetzt schon die wichtige Ost-West-Verbindung zwischen Lehrte und Berlin gesperrt, noch bis Ende des nächsten Jahres. Es gibt weniger Fahrten und sie dauern zwischen Berlin und Hannover fast anderthalb Stunden länger. Es sind auch noch weitere Sanierungen geplant. Die Umleitungen und geänderten Zeiten sind aber jetzt schon in der Reiseauskunft hinterlegt.
1: Ja, also ein paar tolle neue Sachen gibt es auf jeden Fall bei der Bahn. Ne? Neue Verbindungen, zum Beispiel nach Mailand mit dem Zug.
2: Ja,
1: ne?
2: Oder Rom.
1: 6 Stunden, also das ist wirklich sensationell gut. Ne? Müssen bloß die Preise stimmen. Ne? Ich habe gerade mal geguckt, so ein Flug nach Mailand zum Beispiel, ne? Kostet halt 32 Euro hin
0: und jetzt
1: zurück.
0: Du, liebe Deutsche Bahn.
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0: Matthias Reim und Flashback hier auf Radio Paloma. 100% deutscher Schlager. 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So, kurzer Blick auf die Uhr. Wir haben es 9.53 Uhr.
1: Morgen. Mit dem Fahrplanwechsel bei der Bahn im Dezember wird es neue Verbindungen geben, unter anderem auch eine neue Sprinterverbindung. Mehr dazu gibt's gleich hier bei uns in den Radio Paloma Nachrichten um 10.
0: Wir starten rein in den zweiten Tag in dieser Woche. Heute am Dienstag, am 13. Oktober. Und was der Tag für uns bereithält, erfahren wir jetzt beim Blick in die Sterne.
2: 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Widder.
3: Falls Sie in letzter Zeit Frust angesammelt haben, wird Ihre Umwelt heute die Quittung dafür bekommen. Sie sagen schnell Dinge, die Sie hinterher bereuen könnten. Zügeln Sie sich.
2: Stier.
3: Eine romantische Stimmung verleitet Sie zum Tagträumen. Sie betrachten vieles durch die rosarote Brille. Sie sind entsprechend mitfühlend, hilfsbereit und offen für die Freuden und Leiden der anderen.
2: Zwillinge.
3: Heute tritt die ernstere Seite des Daseins in den Vordergrund. Vorsicht, jemand versucht Ihnen heute mehr Verantwortung aufzuladen.
2: Krebs.
3: Finden Sie das richtige Maß an Wertschätzung sich selbst gegenüber? Jetzt ist Gelegenheit, die schönen Seiten Ihrer Persönlichkeit zu erkennen. Innere Harmonie bereichert das Leben.
2: Löwe.
3: Sie nehmen ganz bewusst all das Schöne und Positive um sich herum wahr. Wenn Ihnen etwas gefällt, dann sagen Sie es auch. Jetzt trauen Sie sich vielleicht, jemandem Ihre Liebe zu gestehen.
2: Jungfrau.
3: Beachten Sie die Ratschläge Ihrer Freunde. Es könnte sich durchaus etwas Spannendes ergeben. Ihnen fehlt nur noch ein wenig Mut. Geben Sie sich einen Ruck.
2: Waage.
3: Aufgepasst, das finanzielle Polster schrumpft langsam. Also bei Geldausgaben unbedingt abwägen, ob die ein oder andere Anschaffung jetzt wirklich notwendig ist.
2: Skorpion.
3: Ihr ganzes Wesen strahlt heute Zufriedenheit und Harmonie aus. Wenn Ihnen noch etwas unter den Nägeln brennt, sagen Sie es. Danach fühlen Sie sich deutlich besser.
2: Schütze.
3: Ihr Privatbereich ordnet sich Ihren Wünschen unter. Dennoch läuft es nicht in jeder Situation so, wie Sie es sich vorgestellt haben. Hinterfragen Sie den Grund.
2: Steinbock.
3: Sie müssen heute nicht allein mit dem Kopf durch die Wand. Vertrauen Sie sich doch jemanden an. Sie sind nicht allein auf der Welt.
2: Wassermann.
3: Lassen Sie das Auto in der Garage, wenn Sie nur zum Briefkasten wollen. Bewegung an der frischen Luft ist genau das, was Sie heute brauchen. Danach fühlen Sie sich deutlich besser.
2: Fische.
3: Ein guter Tag, um Pro- und Kontralisten zu erstellen. So kommen Sie bei einer Entscheidung erheblich weiter. Sie haben heute wirklich einen guten Überblick und bewahren einen kühlen Kopf.
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1: Ich bin Diana Kramer. Die Inflation in Deutschland hat erstmals seit fast 3 Monaten die Marke von 3% überschritten. Das ist die höchste Inflationsrate seit Dezember 2023. Waren und Dienstleistungen kosteten im September 3,3% mehr als ein Jahr zuvor, teilt das Statistische Bundesamt mit. Haupttreiber sind weiter die Energiepreise. Sprit hat sich um gut 37% verteuert, Heizöl sogar um fast 75%. Grund ist der Iran-Krieg und die anhaltende Blockade der Straße von Hormuz. Um gegenzusteuern, hat die Bundesregierung bis Ende des Jahres einen neuen Tankrabatt eingeführt. Damit sinken die Spritsteuern um rund 17 Cent je Liter. Trotz der Krisenstimmung sind Ökonomen optimistisch. Die deutsche Wirtschaft wird laut Internationalem Währungsfonds im laufenden Jahr deutlich stärker zulegen als gedacht. Das Wirtschaftswachstum dürfte mit 1,3% fast doppelt so stark ausfallen wie noch im Juli erwartet.
2: Die Zeiten sind zwar alles andere als rosig, aber die deutsche Wirtschaft erweist sich als überraschend widerstandsfähig. Gründe für den Aufschwung sind vor allem die staatlichen Investitionen in Infrastruktur und für Verteidigung, aber auch die Exporte haben wieder stärker zugelegt. Die Ökonomen vom IWF rechnen deshalb auch im kommenden Jahr mit einem höheren Wirtschaftswachstum von 1,1%. Katrin Müller, Nachrichtenredaktion.
1: Nach dem Brand an einer Starlink-Station in Polen im September, die auch die Ukraine mit Internet versorgt, wurden jetzt in Deutschland 2 mutmaßliche Saboteure festgenommen. Das teilte Polens Regierungschef Donald Tusk auf X mit.
3: Auf Antrag der polnischen Geheimdienste habe die deutsche Polizei 2 türkische Staatsbürger festgenommen, teilte Ministerpräsident Tusk mit. Medien zufolge am Bahnhof im baden-württembergischen Nürtingen. Der Ausfall der Starlink-Station nach dem Brand hätte zu Internetproblemen führen können. Die Satelliten werden auch von der Ukraine im Krieg gegen Russland genutzt. Vom polnischen Innenministerium hieß es damals, man könne nicht klar sagen, ob Russland dahinter stehe, aber es füge sich ein in die neue russische Angriffsstrategie. Ursula Winkler, Nachrichtenredaktion.
1: Bei einem Brand in einem Mehrfamilienhaus in Bochum sind 3 Menschen ums Leben gekommen. 5 weitere erlitten Rauchgasvergiftungen. Die Toten seien bei Löscharbeiten leblos in einer Wohnung gefunden worden. Wiederbelebungsversuche blieben erfolglos. Die Brandursache ist laut Bochumer Polizei noch unklar. Zum Wetter, die Vorhersage des Deutschen Wetterdienstes. Heute von Westen her zunehmend bewölkt und gebietsweise etwas Regen, im Norden abends auch einzelne Gewitter möglich. Sonst überwiegend trocken und in der Osthälfte auch sonnig bei 12 bis 19 Grad. Morgen südlich der Donau stark bewölkt und an den Alpen örtlich Regen, sonst nach Nebelauflösung Wolken und Sonne im Wechsel und meist trocken. Dazu 15 Grad an der Ostsee und bis 21 Grad am Oberrhein.
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4: Kurz nach 10 heute am Dienstagvormittag. Wir haben den Montag schon hinter uns gebracht, aber der Rest der Woche, der wird noch sehr, sehr aufregend und auch sehr lustig. Das kann ich Ihnen schon mal jetzt versprechen. Wir bringen Sie näher an die Stars und zwar schenken wir Ihnen Tickets für die große Arena-Tour von Roland Kaiser im nächsten Jahr. Aber vorher müssen Sie noch ran und raten. Wir haben nämlich die schönsten Roland Kaiser Plattencover nachgestellt. Heute Morgen haben wir ja das Cover von Marathon gesucht. Unser Stefan ist dafür extra in einen weißen Anzug gehüpft und wir sind hier alle total begeistert von diesem Bild und überlegen auch schon, ob wir das vielleicht hier irgendwo in die Radio Paloma Redaktion aufhängen. Das nächste Plattencover ist schon online, das wir jetzt suchen, und wenn Sie das Cover erkennen, dann gewinnen Sie die Tickets. Nachher um 16.20 Uhr gibt es die Auflösung und die nächste Chance. Also jetzt einfach reinklicken auf radiopaloma.de, miträtseln und auch gerne mitlachen. Einen schönen Dienstagvormittag jetzt mit Laura, Marc und Ember.

Vanessa Mai am Dienstagvormittag auf Radio Paloma. 100% deutscher Schlager. Und diese Woche wird nochmal sehr aufregend für sie, denn es geht langsam in die Endrunde von ihrer Traumfabrik-Tour. Am Freitag in Stuttgart, am Samstag in Hamburg und am Sonntag dann das große Finale in Rostock.

0: Alles, was du brauchst, Ramon Roselli hier auf Radio Paloma. 100% deutscher Schlager am Dienstagvormittag. Und Sie kennen das bestimmt auch. Die Grillsaison, die ist ja jetzt erstmal vorbei. Aber im Kühlschrank stehen noch ganz viele Reste von Grillsoßen. Kräuter, Knoblauch, Schaschlik und Steak, Honig-Senf-Soße und Salsa-Soße. Und zum Wegwerfen sind die ja viel zu schade. Aber bis nächsten Sommer werden die sich vermutlich nicht so gut halten. Und deswegen hat Thomas Bremser aus der Radio Paloma-Redaktion mal geguckt, was wir jetzt noch so mit den Soßenresten anstellen können. Hi Thomas.
1: Grüß dich.
0: Also Thomas, erstmal, wie sollte ich denn Soßen überhaupt lagern, damit sie möglichst lange halten?
1: Viele lagern die Fläschchen ja in der Kühlschranktür und im Prinzip sind die da auch gut aufgehoben. Mhm. Nur mayonnaisehaltige Soßen brauchen es etwas kühler. Die Glasplatte über dem Gemüsefach ist da der beste und kälteste Ort. Mhm. Wenn ich die Soßen während der Grillsaison zu lange in der Sonne habe stehen lassen, dann kann das auch dazu führen, dass die Soßen schneller schlecht werden. Und ich sollte auch kein dreckiges Messer reintunken. Angetrocknete Reste am Flaschenhals sollte ich also immer mit einem sauberen Küchenpapier entfernen. Sonst kann sich dort leichter Schimmel bilden.
0: Okay, das Haltbarkeitsdatum ist ja meist sehr schwammig formuliert. Also nach dem Gebrauch rasch verzehren ist ja auch eine Definitionsfrage. Wann ist denn eine Grillsoße noch zu gebrauchen und wann gehört sie definitiv in die Tonne?
1: Ja, mehrere Monate halten die Fläschchen eigentlich schon. Aber wenn ich Schimmel sehe, dann sollte ich den nicht abkratzen, sondern die ganze Flasche in den Müll schmeißen. Sobald die Soße untypisch riecht, ist es ein Zeichen, dass sie kippt und weg sollte. Je nach Soße kann das ein säuerlicher Geruch sein. Mhm. Und ich sollte vor dem Essen erstmal mit der Zungenspitze abschmecken. Da merke ich dann meist schon, ob die Soße normal schmeckt oder nicht. Übrigens hat sich etwas Flüssigkeit abgesetzt, ist das noch kein eindeutiger Indikator, die Soße wegzutun.
0: Okay, wenn ich jetzt feststelle, die Soße ist noch gut, aber bis nächsten Sommer wird sie sich vermutlich nicht halten. Was kann ich denn jetzt noch so damit machen, restetechnisch?
1: Knoblauch und Cocktailsoßen eignen sich perfekt fürs Dressing über einen frischen Rohkostsalat. Mhm. Cocktailsoße mit Joghurt verrührt ergibt eine Art Remoulade, passend für einen Thunfisch- oder Garnelensalat. Soßenreste reichern auch Sandwiches an. Das Brot statt mit Butter oder Margarine einfach mit einer Grillsoße bestreichen. Mhm. Barbecue-Soße oder auch Reste von Ketchup lassen sich gut in Pizza- und Pastasoßen verwenden. Und herzhafte Eintöpfe lassen sich gut mit einem Löffel würziger roter Grillsoße würzen.
0: Ich wollte gerade sagen, in einen Topf kann man ja auch immer alles reinschmeißen. Also Grillsoßen schmecken nicht nur zum Grillen, sondern auch jetzt im Herbst. Und wenn es kälter wird, machen ja auch viele gerne Raclette oder Fondue. Und spätestens dazu passen ja dann auch unsere Soßenreste. Ich danke dir, Thomas.
1: Ja, bitteschön.
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0: Ganz neu von Madeleine Villas. Heute wird mein Tag hier am Dienstagvormittag auf Radio Paloma. 100% deutscher Schlager. Sie wissen ja, die neuen deutschen Schlager, die gibt es bei uns immer zuerst.
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3: Nein.

Nicole am Dienstagvormittag auf Radio Paloma 100% deutscher Schlager. Bundespräsident Frank-Walter Steinmeier will den früheren rheinland-pfälzischen Ministerpräsidenten Alexander Schweitzer heute Nachmittag zum neuen Arbeitsminister ernennen. Mehr dazu gibt es gleich bei uns in unseren Radio Paloma Nachrichten um 11 und in der nächsten Stunde können wir uns dann auf diesen Kultschlager hier freuen von Juliane Werding. Und wir starten in die neue Stunde nach 11 mit der aktuellen Nummer von Larissa. So, heute ist schon wieder Dienstag, den Montag haben wir hinter uns gebracht. Trotzdem brauchen wir für den Rest der Woche natürlich noch ein bisschen Kraft. Deswegen würde ich sagen, starten wir jetzt ganz entspannt in Richtung Dienstagmittag mit einem Song aus unserem Radio Paloma Stream Kuschelschlager. Für noch mehr Abwechslung jetzt Roland Kaiser mit Blue Eyes.

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1: Ich bin Diana Kramer. Die Inflation in Deutschland hat erstmals seit fast 3 Monaten die Marke von 3% überschritten. Das ist die höchste Inflationsrate seit Dezember 2023. Waren und Dienstleistungen kosteten im September 3,3% mehr als ein Jahr zuvor, teilt das Statistische Bundesamt mit. Haupttreiber sind weiter die Energiepreise. Sprit hat sich um gut 37% verteuert, Heizöl sogar um fast 75%. Grund ist der Iran-Krieg und die anhaltende Blockade der Straße von Hormuz. Um gegenzusteuern, hat die Bundesregierung bis Ende des Jahres einen neuen Tankrabatt eingeführt. Damit sinken die Spritsteuern um rund 17 Cent je Liter. Trotz der Krisenstimmung sind Ökonomen optimistisch. Die deutsche Wirtschaft wird laut Internationalem Währungsfonds im laufenden Jahr deutlich stärker zulegen als gedacht. Das Wirtschaftswachstum dürfte mit 1,3% fast doppelt so stark ausfallen wie noch im Juli erwartet.
2: Die Zeiten sind zwar alles andere als rosig, aber die deutsche Wirtschaft erweist sich als überraschend widerstandsfähig. Gründe für den Aufschwung sind vor allem die staatlichen Investitionen in Infrastruktur und für Verteidigung, aber auch die Exporte haben wieder stärker zugelegt. Die Ökonomen vom IWF rechnen deshalb auch im kommenden Jahr mit einem höheren Wirtschaftswachstum von 1,1%. Katrin Müller, Nachrichtenredaktion.
1: Nach dem Brand an einer Starlink-Station in Polen im September, die auch die Ukraine mit Internet versorgt, wurden jetzt in Deutschland 2 mutmaßliche Saboteure festgenommen. Das teilte Polens Regierungschef Donald Tusk auf X mit.
3: Auf Antrag der polnischen Geheimdienste habe die deutsche Polizei 2 türkische Staatsbürger festgenommen, teilte Ministerpräsident Tusk mit. Medien zufolge am Bahnhof im baden-württembergischen Nürtingen. Der Ausfall der Starlink-Station nach dem Brand hätte zu Internetproblemen führen können. Die Satelliten werden auch von der Ukraine im Krieg gegen Russland genutzt. Vom polnischen Innenministerium hieß es damals, man könne nicht klar sagen, ob Russland dahinter stehe, aber es füge sich ein in die neue russische Angriffsstrategie. Ursula Winkler, Nachrichtenredaktion.
1: Bei einem Brand in einem Mehrfamilienhaus in Bochum sind 3 Menschen ums Leben gekommen. 5 weitere erlitten Rauchgasvergiftungen. Die Toten seien bei Löscharbeiten leblos in einer Wohnung gefunden worden. Wiederbelebungsversuche blieben erfolglos. Die Brandursache ist laut Bochumer Polizei noch unklar. Zum Wetter, die Vorhersage des Deutschen Wetterdienstes. Heute von Westen her zunehmend bewölkt und gebietsweise etwas Regen, im Norden abends auch einzelne Gewitter möglich. Sonst überwiegend trocken und in der Osthälfte auch sonnig bei 12 bis 19 Grad. Morgen südlich der Donau stark bewölkt und an den Alpen örtlich Regen, sonst nach Nebelauflösung Wolken und Sonne im Wechsel und meist trocken. Dazu 15 Grad an der Ostsee und bis 21 Grad am Oberrhein.
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4: Kurz nach 11 heute am Dienstagvormittag. Wir bringen Sie näher an die Stars und in dieser Woche vor allem an Roland Kaiser. Der geht ja nächstes Jahr auf große Arena-Tour und wir schenken Ihnen die Tickets. Vorher müssen Sie aber noch ran und miträtseln. Wir haben nämlich die schönsten Roland Kaiser Plattencover nachgestellt. Sowohl von Singles als auch von Alben mit allem, was wir so zur Verfügung hatten. Inklusive uns selbst, also dem Radio Paloma Team. Wenn Sie das Cover erkennen, gewinnen Sie die Tickets. Nachher um 16.20 Uhr gibt es die nächste Chance und die nächste Auflösung. Also jetzt einfach mal reinklicken auf radiopaloma.de und miträtseln. Bis dahin starten wir jetzt in Richtung Dienstagmittag mit der aktuellen Nummer.

starke Gefühle von Juliane Werding hier am Dienstagvormittag auf Radio Paloma, 100% deutscher Schlager. Und heute an diesem Dienstag ist Internationaler Tag der Katastrophenvorbeugung. Den hat mal die UN-Generalversammlung ausgerufen. Heutzutage hat man ja das Gefühl, dass die Katastrophen immer mehr zunehmen. Aber es gibt einige Statistiken, die dahingehend beruhigen. Und über die sprechen wir gleich ausführlich nach der aktuellen Nummer von Pietro Basile und jetzt dem Lockalm-Quintett.

0: Miss Italia, die aktuelle Nummer von Pedro Basile hier am Dienstagvormittag auf Radio Paloma, 100% deutscher Schlager. So, und heute bei diesen ganzen vielen Nachrichten hat man ja oft das Gefühl, dass die Katastrophen auf der Welt immer mehr zunehmen. Ein bisschen beruhigende Statistik und wirklich passende Vorbereitungen helfen da aber, sich keine großen Sorgen zu machen. Dafür wurde zum Beispiel auch der Internationale Tag der Katastrophenvorbeugung von der UN-Generalversammlung ausgerufen. Der ist heute und über den spreche ich jetzt mit Ronny Thorau aus der Radio Paloma Redaktion. Hi Ronny.
1: Ja, ich grüße dich.
0: Also Ronny, jetzt mal rein statistisch gesehen, über

0: im Alltag Auto fährt, wo das Risiko viel größer ist. Mhm. Erdbeben sind auch sowas, wo man sich bei uns eigentlich keine Sorgen machen muss. Blitzeinschläge, Meteoriten, Terroranschläge, Haiangriffe, Atomunfälle, das ist alles einfach extrem unwahrscheinlich für den Einzelnen. Mhm. Wer das anders sieht und unkt und warnt, der will einem vielleicht ja was verkaufen. Aber da kann man sich das Geld und die große Sorge sparen.
1: Okay, aber für andere Sachen lohnt sich ja doch etwas Vorbereitung. Wann denn genau?
0: Es geht darum, sich für Dinge vorzubereiten, die durchaus wahrscheinlich sind. Also wer jetzt zum Beispiel in einem Hochwassergebiet wohnt, der sollte natürlich für den Notfall mal was für sein Haus vorüberlegt haben. Mhm. Oder Stromausfälle, die treffen meist jeden im Leben mindestens einmal und sind ja in diesen Zeiten hybrider Sabotagen nun nicht gerade unwahrscheinlicher geworden. Also Vorräte für ein paar Tage Stromausfall lohnen den Aufwand.
1: Okay, also man merkt eigentlich, die Energie, die man für die Sorgen aufwendet, einfach nur dafür nutzen, sich ein bisschen vorzubereiten und ansonsten nicht zu viele Gedanken darüber machen. Ich danke dir, Ronny.
0: Sehr gerne.
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Andres Cordalis Petri hier auf Radio Paloma, 100% deutscher Schlager. In der neuesten Podcast-Folge von den dreien war Julinas Freund Adrian zu Gast, dem natürlich wieder die Frage gestellt wurde, wie sieht's denn nun mit einem Heiratsantrag aus? Er sagte, dass er nicht auf den richtigen Moment wartet, sondern dass der Antrag und die Hochzeit Julina gerecht wird. Also er scheint da wirklich sehr hohe Ansprüche zu haben.

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2: So, und es gibt auch schon die ersten Prognosen für weiße Weihnachten. Die sehen allerdings alles andere als weiß aus. Denn die ersten Modelle, die zeigen wohl einen Temperaturanstieg im Dezember. Und somit wird wohl auch dieses Jahr das weiße Weihnachtsfest eher ein grünes Weihnachten sein. Auf der anderen Seite betonen die Meteorologen aber auch, dass das alles erstmal nur sehr, sehr vage Prognosen sind.
3: Ja, also mit anderen Worten, es ist alles nur Spekulatius.
2: Richtig. Ja? Spekulatius, sagt man dazu.
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0: ganz neu von Rosanna Rocci hier bei uns auf Radio Paloma. 100% deutscher Schlager, so kurz vorm Dienstagmittag. Bundespräsident Frank-Walter Steinmeier will den früheren rheinland-pfälzischen Ministerpräsidenten Alexander Schweizer heute Nachmittag zum neuen Arbeitsminister ernennen. Mehr dazu gibt es gleich bei uns in unseren Radio Paloma Nachrichten um 12. Und nach dem Start in die Mittagszeit hören wir diesen Kultschlager hier von den Brunner Brüdern.
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0: Und auch mit dabei in der nächsten Stunde die aktuelle Nummer von Neonlicht. Und jetzt für noch mehr Abwechslung aus unserem Radio Paloma Stream Kultschlager Udo Jürgens mit Ich war noch niemals in New York. Ja, und da hat das Warten endlich ein Ende, denn nach 10 Jahren geht das Erfolgsmusical dazu ab nächsten Sommer in einer frischen und neuen Inszenierung auf große Deutschland-Tournee. Also wer es damals vor 10 Jahren verpasst hat, hat nächstes Jahr wieder die Chance dazu.
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1: Ich bin Diana Kramer. Das Leben in Deutschland hat sich im September so stark verteuert wie seit fast 3 Jahren nicht. Die Inflationsrate hat im vergangenen Monat die Marke von 3% überschritten. Waren und Dienstleistungen kosteten 3,3% mehr als im letzten Jahr. Das Statistische Bundesamt bestätigte damit vorläufige Daten.
2: Ganz besonders zeigten sich die gestiegenen Preise den Experten nach an den Tankstellen und beim Heizöl. Sprit verteuerte sich in einem Jahr um fast 40%, leichtes Heizöl sogar um knapp 75%. Im Oktober wurde dann der Tankrabatt eingeführt, das dürfte die Inflation bis Jahresende etwas dämpfen. Bei Nahrungsmitteln stiegen die Preise im September dagegen kaum, nur um 0,4%. Eier oder frisches Gemüse wurden zwar teurer, Butter, Obst und Öle wurden dafür günstiger. Ursula Winkler, Nachrichtenredaktion.
1: Alexander Schweizer bekommt keine Schonfrist. Bundeskanzler Friedrich Merz erwartet vom neuen Arbeitsminister Tempo bei der Umsetzung der geplanten Reformen. Es bleibe dabei, dass der Gesetzentwurf zur Rentenreform noch in diesem Jahr im Kabinett und im ersten Quartal des kommenden Jahres im Bundestag beschlossen werden soll. Das sagte Merz beim Arbeitgebertag des Branchenverbands BDA. Schweizer wird nach dem Rücktritt von Bärbel Baas heute Nachmittag von Bundespräsident Frank-Walter Steinmeier zum neuen Bundesarbeitsminister ernannt. Die deutsche Luftwaffe beteiligt sich in den kommenden Tagen mit mehreren Kampfflugzeugen an einem NATO-Manöver zur Verteidigung des Bündnisgebiets mit Atomwaffen. Heute beginnt das Manöver.
3: Diese Übung findet jedes Jahr statt mit etwa 2000 Soldaten und 70 Flugzeugen. Offiziell heißt es, es gebe keinen Zusammenhang mit weltpolitischen Ereignissen. Man wolle nur zeigen, dass die NATO im Fall des Falles das Bündnisgebiet verteidigen könne. Deutschland schickt 3 Tornado-Kampfjets aus Büchel. Dort lagern wohl jene US-Atomwaffen, mit denen diese Maschine bewaffnet werden könnten. Jetzt aber geht es darum, den Transport der Bomben und deren Einsatz zu erproben. Echte Atomwaffen werden bei dem Manöver nicht eingesetzt. Dieter Ebeling, Brüssel.
1: Die Weinlese in Deutschland bleibt in diesem Jahr unterdurchschnittlich. Das Deutsche Weininstitut rechnet mit rund 20% weniger Ertrag als im 10-jährigen Durchschnitt, wegen der Trockenheit im Sommer. Trotz der geringeren Menge werden aber Spitzenqualitäten beim deutschen Wein erwartet. Zum Wetter, die Vorhersage des Deutschen Wetterdienstes. Heute vom Westen her zunehmend bedeckt und gebietsweise etwas Regen, im Norden abends auch einzelne Gewitter möglich. Sonst überwiegend trocken und in der Osthälfte auch sonnig bei 12 bis 19 Grad. Morgen südlich der Donau stark bewölkt und an den Alpen örtlich Regen, sonst nach Nebelauflösung Wolken und Sonne im Wechsel und meist trocken. Dazu morgen 15 Grad an der Ostsee und bis 21 Grad am Oberrhein.
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4: Eine schöne Mittagszeit heute am Dienstag. 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Ganz viel Glück und einen schönen Dienstagmittag jetzt mit Neonlicht.

Einen schönen Dienstagmittag auf Radio Paloma, 100% deutscher Schlager. So, und jetzt ist der Herbst so richtig da. Ich bin heute Morgen zur Arbeit gelaufen. Es waren 2 Grad, es war wirklich richtig kalt. Und deswegen dachte ich mir, träumen wir uns jetzt ein bisschen ans Wasser mit Nick P. und das Meer, der Wind und du.

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0: neu von Alicia, die große Liebe, hier am Dienstagmittag. Die neuen deutschen Schlager gibt's bei uns immer zuerst.
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0: Und da geht's heute Mittag um Kerstin Ott.
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0: Ich weiß, was du brauchst. Die neue Nummer von Kerstin Ott und Maite Kelly. Eine große Überraschung, dass die beiden

0: Und ursprünglich sollte es ja schon Anfang 2027 erscheinen. Jetzt steht aber der 23. April als neuer Veröffentlichungstermin fest. Ja, und man kann sich das Album auch ab sofort vorbestellen, sogar in verschiedenen Fan-Editionen. Darunter sind signierte CDs, eine signierte Vinyl und besondere Bundles, zum Beispiel mit T-Shirt oder Fotoanhänger und auch Fotokarten. Und es gibt noch einen ganz besonderen Anreiz, denn wer das Album vorbestellt, hat die Chance, 2 Meet-and-Greet-Plätze für sich und seine Begleitung zu gewinnen. Also wer Kerstin Ott nicht nur hören, sondern auch persönlich treffen möchte, der sollte sich das nicht entgehen lassen.
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Erik Philippi auf Radio Paloma, 100% deutscher Schlager am Dienstagmittag. Eigentlich wollte er ja in diesem Jahr nur im August ein einziges Konzert geben. Jetzt hat er aber veröffentlicht, dass er am 6. Dezember nochmal ein kleines Konzert in Berlin spielen wird.

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0: Sag es laut. Einen schönen Dienstagmittag mit Antje Klann und ihrer aktuellen Nummer Sag es laut hier auf Radio Paloma 100% deutscher Schlager. Heute Nachmittag will Bundespräsident Frank-Walter Steinmeier Alexander Schweizer zum neuen Arbeitsminister ernennen. Mehr dazu gibt es gleich bei uns in unseren Radio Paloma Nachrichten um 13 Uhr. Und in der nächsten Stunde ist dann mit dabei dieser Kultschlager hier von Roland Kaiser.
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0: Und auch die aktuelle Nummer von den Schlagerpiloten werden wir hören.
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0: Und jetzt will noch mehr Abwechslung aus unserem Radio Paloma Stream Party Schlager DJ Herzbeat und Michelle.

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1: Ich bin Diana Kramer. Bundeskanzler Friedrich Merz erwartet vom neuen Arbeitsminister Alexander Schweizer Tempo bei der Umsetzung der geplanten Reformen. Es bleibe dabei, dass der Gesetzentwurf zur Rentenreform noch in diesem Jahr im Kabinett und dann im ersten Quartal 2027 im Bundestag beschlossen werden soll. Das sagte Merz beim Arbeitgebertag des Branchenverbandes BDA in Berlin.
2: Die Reform der Rentenversicherung, die Vorschläge haben wir am 22. Juni bekommen. Wir haben heute den 13. Oktober, Juli, August, September, Oktober. Ja. Das ist mir schon zu lange. So, und deswegen möchte ich, dass das in diesem Jahr ausgereift, durchformuliert ins Kabinett kommt. Und zwar so ins Kabinett kommt, dass wir es möglichst schon vorher mit den Bundestagsfraktionen, mit den Ländern abgestimmt haben, dass es anschließend einen zügigen Gesetzgebungsverfahren kommen kann. Und wenn das erreicht wird in diesem Jahr, dann hat er seinen Job gemacht.
1: Bundeskanzler Friedrich Merz. Mobbing-Attacken im Internet haben in Deutschland laut einer Studie erneut zugenommen. In einer Befragung von Schülerinnen und Schülern gab jeder Fünfte an, schon mal Ziel einer solchen Attacke gewesen zu sein. Das teilte das Bündnis gegen Cybermobbing mit.
3: In WhatsApp-Gruppen, auf TikTok, Snapchat oder Gaming-Plattformen. Rund 2,4 Millionen junge Menschen in Deutschland wurden dort schon mal gemobbt. Ein Viertel davon täglich. Fast immer kommen die Täterinnen und Täter von derselben Schule. Sie verbreiten peinliche Bilder, KI-Fakes oder Lügen. Cybermobbing bedrohe die mentale Gesundheit einer ganzen Generation, sagen die Initiatoren der Studie. Sie fordern ein Gesetz gegen Cybermobbing und eine Art Internetführerschein ab der Grundschule. Thomas Bremser, Nachrichtenredaktion.
1: Die Bundesagentur für Arbeit hat Insolvenzgeld für die Mitarbeiter der erneut insolventen Warenhauskette Galeria bewilligt. Das Insolvenzgeld für insgesamt 9.650 Beschäftigte soll über eine Bank vorfinanziert werden. So kann es schneller zur Auszahlung kommen. Die Beschäftigten erhalten somit bis zum Jahresende ihre Löhne und Gehälter, teilte Galeria mit. Damit ist eine Voraussetzung erfüllt, um den Geschäftsbetrieb zunächst fortzuführen. Der Nürnberger Flughafen ist wegen eines Polizeieinsatzes gegen Mittag für den Flugverkehr gesperrt worden. Grund sei eine unbestätigte Luftnotlage, teilte ein Flughafensprecher mit. Details wurden bislang nicht bekannt. Zum Wetter, die Vorhersage des Deutschen Wetterdienstes. Heute von Westen her zunehmend bewölkt und gebietsweise etwas Regen, im Norden abends auch einzelne Gewitter möglich. Sonst überwiegend trocken und in der Osthälfte auch sonnig bei 12 bis 19 Grad. Morgen südlich der Donau stark bewölkt und an den Alpen örtlich Regen, sonst nach Nebelauflösung Wolken und Sonne im Wechsel und meist trocken. Dazu 15 Grad an der Ostsee und bis 21 Grad am Oberrhein.
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4: 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Also jetzt einfach reinklicken auf radiopaloma.de und miträtseln und auch gerne mitlachen. Einen schönen Dienstagmittag jetzt mit den Schlagerpiloten.

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Einen schönen Dienstagmittag hier auf Radio Paloma, 100% deutscher Schlager, jetzt mit Beatrice Egli. Und nachdem sie am Wochenende in Zürich mit ihrer Tanzen-Lachen-Leben-Tour war, geht es am kommenden Wochenende in Dresden weiter, am Samstag in Leipzig und am Sonntag dann in Düsseldorf.

0: Mr. Right von Carsten Walter hier am Dienstagmittag auf Radio Paloma, 100% deutscher Schlager. Und Sie haben es schon bei uns in den Radio Paloma Nachrichten gehört. Heute Nachmittag soll Alexander Schweizer zum neuen Arbeitsminister ernannt werden. Bundeskanzler Friedrich Merz erwartet schon jetzt vom neuen Arbeitsminister Tempo bei der Umsetzung der geplanten Reformen. Es bleibe dabei, dass der Gesetzentwurf zur Rentenreform noch in diesem Jahr im Kabinett und im ersten Quartal 27 im Bundestag beschlossen werden soll. Das sagte Merz heute beim Arbeitgebertag des Branchenverbands BDA.
1: Erstens, die Beiträge bleiben stabil. Mehr können wir in diesem Jahr nicht erreichen. Und zweitens, die Rentenreform ist durchs Kabinett. Wir haben Mitte Oktober, wir haben jetzt einen neuen Minister im Amt, der dafür zuständig sein wird, ab heute Nachmittag. Und dann möchte ich ihn ermuntern, schnell an die Arbeit zu gehen, die Gesetzentwürfe vorzulegen, ins Kabinett zu kommen und dann die erste Lesung im Deutschen Bundestag zu machen. Verabschiedet werden wir es nicht mehr sehen in diesem Jahr, aber wir werden es sehen, dass es in den parlamentarischen Beratungen ist.
0: Außerdem sprach er auch darüber, wann er glaubt, wann das Rentenpaket fertig verabschiedet wird.
1: Das wird dann das erste Quartal 2027 sein. Das muss durch den Bundesrat. Das ist ein relativ umfangreiches Gesetzgebungswerk. Aber ich

0: Das dauert in der Regel eine Stunde. Und von 11 Uhr an arbeitet im Ministerium. Und zwar so schnell und so zügig, dass wir die Gesetzentwürfe, die wir verabredet haben, die zum Teil auch schon im Entwurf da sind, so schnell wie möglich ins Kabinett bekommen. In diesem Ministerium liegt die Rentenreform, in diesem Ministerium liegt die Reform des Arbeitsmarktes, liegen alle Gesetzesvorhaben, die wir am 1. Juli zu diesen Themen verabredet haben.
1: Die Ernennung von Alexander Schweizer zum neuen Arbeitsminister soll heute Nachmittag um 17 Uhr stattfinden.
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Julian Reim und Anna-Maria Zivkov mit Was willst du ihm sagen? Hier auf Radio Paloma, 100% deutscher Schlager. Am Wochenende fand ja die Frankfurter Buchmesse statt, auf der wieder die neuesten Bücher vorgestellt wurden. Ich habe mal geschaut, was da so für Highlights mit dabei waren. Sebastian Fitzek zum Beispiel hat seine neue Jubiläumsausgabe von Der Nachtzug vorgestellt. Bestseller-Autorin Caroline Wahl stellte ihren neuesten Roman 1999 Meter über dem Meer vor. Und auch Cornelia Funke war dort mit ihrem neuesten Kinderbuch Emma glaubt nicht an Feen. Außerdem hat sie verraten, dass es eine neue Die wilde Hühner-Serie geben wird, die aber erst ab 2028 gedreht wird.

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Ganz neu von Anni Perker, Umlaufbahn hier auf Radio Paloma. 100% deutscher Schlager am Dienstagmittag. Die neuen deutschen Schlager, die gibt es bei uns immer zuerst. Heute Nachmittag will Bundespräsident Frank-Walter Steinmeier den früheren rheinland-pfälzischen Ministerpräsidenten Alexander Schweizer zum neuen Arbeitsminister ernennen. Mehr dazu gibt es gleich bei uns in unseren Radio Paloma Nachrichten um 14 Uhr. Und in der nächsten Stunde ist denn dieser Kultschlager mit dabei von Ivo. Und wir starten in die neue Stunde nach 14 Uhr mit der aktuellen Nummer von Charlene.

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1: Ich bin Tine Klimach. Bundespräsident Frank-Walter Steinmeier will den früheren rheinland-pfälzischen Ministerpräsidenten Alexander Schweitzer am Nachmittag zum neuen Arbeitsminister ernennen. Vorher soll die bisherige Ministerin Bärbel Bass ihre Entlassungsurkunde erhalten. Bass hatte gestern nach einem Trauerfall in der Familie und öffentlichen Angriffen gegen sie ihren sofortigen Rücktritt erklärt.
2: Schweitzer steht vor großen Herausforderungen, vor allem bei der geplanten Rentenreform. Hier gibt es innerhalb der Koalition noch zahlreiche offene Fragen. Allerdings auch bei der Pflege, der Arbeitszeit und der Steuerpolitik sind sich Union und SPD uneinig. Hinzu kommen Streitigkeiten über den Haushalt fürs nächste Jahr und mögliche Konflikte bei den anstehenden Regierungsbildungen in Berlin und Sachsen-Anhalt nach den Landtagswahlen. Gleichzeitig muss die SPD ihre gesamte Parteispitze neu aufstellen. Auch Kanzler Merz steht wegen seiner Autoritätsverluste und der Wahlniederlagen seiner Partei enorm unter Druck. David Riemer, Nachrichtenredaktion.
1: Mobbing-Attacken im Internet haben in Deutschland laut einer Studie erneut zugenommen. In einer Befragung von Schülern gab jeder Fünfte an, schon mal Ziel einer solchen Attacke gewesen zu sein. Das teilt das Bündnis gegen Cybermobbing mit.
3: In WhatsApp-Gruppen, auf TikTok, Snapchat oder Gaming-Plattformen. Rund 2,4 Millionen junge Menschen in Deutschland wurden dort schon mal gemobbt. Ein Viertel davon täglich. Fast immer kommen die Täterinnen und Täter von derselben Schule. Sie verbreiten peinliche Bilder, KI-Fakes oder Lügen. Cybermobbing bedrohe die mentale Gesundheit einer ganzen Generation, sagen die Initiatoren der Studie. Sie fordern ein Gesetz gegen Cybermobbing und eine Art Internetführerschein ab der Grundschule. Thomas Bremser, Nachrichtenredaktion.
1: Der Nürnberger Flughafen ist gegen Mittag wegen eines Polizeieinsatzes für den Flugverkehr gesperrt worden. Nun gibt es Entwarnung. Die Überprüfungen vor Ort hätten ergeben, dass keine Gefahr bestehe, teilte die Polizei mit. Weitere Details zum Vorfall sind noch unklar. Der neue Fahrplan der Deutschen Bahn bringt für Reisende in Sachsen, Sachsen-Anhalt und Thüringen wegen Baustellen Veränderungen mit sich. Fahrzeiten verlängern sich und manche Haltestellen fallen weg. Das teilte die Deutsche Bahn mit. Der neue Fahrplan gilt ab 13. Dezember. Die Fernverkehrspreise bleiben stabil. Außerdem wird das Familienticket dauerhaft eingeführt. Zum Wetter die aktuelle Vorhersage des Deutschen Wetterdienstes. Heute Nachmittag in weiten Teilen des Landes freundlich, im Osten auch sonnig. In der Westhälfte wechselhafter mit Wolken und einzelnen Schauern. Ganz im Norden gegen Abend auch vereinzelt Gewitter. Dazu 12 bis 19 Grad. Morgen im Süden stark bewölkt und an den Alpen etwas Regen. Sonst nach Nebelauflösung heiter und trocken. Dazu wieder wärmer bei 15 Grad im Norden und bis zu 21 Grad am Oberrhein.
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4: Und damit starten wir so langsam in Richtung Dienstagnachmittag um kurz nach 14 Uhr und wir bringen Sie näher an die Stars. 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Bis dahin einen schönen Dienstagnachmittag mit Charlene.

0: Ein Kuss ohne Liebe, Pia Sophie hier auf Radio Paloma, 100% deutscher Schlager am frühen Dienstagnachmittag. So, und wer Kinder hat, der hat vermutlich schon mal große Angst davor gehabt, nämlich, dass sie in der Schule oder auch im Internet gemobbt werden. Leider nehmen Mobbing-Attacken im Internet immer weiter zu. In einer neuen Studie gaben mehr als 20% der Schülerinnen und Schüler an, schon mal online gemobbt worden zu sein. Jeder vierte davon sogar täglich. Und darüber spreche ich jetzt mit Thomas Bremser aus der Radio Paloma Redaktion. Hi Thomas.
1: Ja, grüß dich.
0: Thomas, das sind wirklich krasse Zahlen. Wie und wo findet denn das Mobbing eigentlich statt?
1: Ja, vor allem im Schulumfeld. Die meisten Täterinnen und Täter sind auf derselben Schule oder sogar in derselben Klasse. Mhm. Darum werden viele auch so häufig gemobbt und auch nach der Schule noch. In WhatsApp-Gruppen, auf TikTok oder Gaming-Plattformen. Da werden dann etwa peinliche Bilder vom Opfer versendet oder sogar gefakte Nacktbilder. Die Täterinnen und Täter machen sich über das Aussehen lustig oder verbreiten Lügen.
0: Okay, das ist wirklich heftig. Was können denn Lehrer und Eltern machen gegen dieses Cybermobbing?
1: Also das ist eine gesamtgesellschaftliche Aufgabe, sagt das Bündnis gegen Cybermobbing. Denn seit Jahren deuten Studien darauf hin, dass es immer schlimmer wird. Cybermobbing bedrohe die mentale Gesundheit einer ganzen Generation. Mhm. Eltern und Lehrer sind oft überfordert, zumal das Mobbing immer früher anfängt, weil schon Kinder in der Grundschule Smartphones haben und soziale Medien. Das Bündnis fordert von der Politik ein Gesetz gegen

0: Ich sollte auf jeden Fall immer ein offenes Ohr haben für das Kind und hellhörig werden, wenn es nicht mehr gern zur Schule geht plötzlich. Mobbing kann zu Ängsten und Depressionen führen. Kinder ziehen sich zurück, werden schlechter in der Schule und schlafen schlecht. Mhm. Erschreckend, jeder vierte Betroffene gibt an, schon mal an Suizid gedacht zu haben. Also es ist lebensrettend, mit den Kindern über das Thema Mobbing zu sprechen und das auch nicht klein zu reden nach dem Motto, stell dich nicht so an. Auch für Lehrer und Mitschülerinnen gilt, nicht weggucken, sondern eingreifen.
1: Okay, das ist wirklich ganz schön heftig. Konkrete Hilfen und Ratgeber zum Thema Cybermobbing hat das Bündnis gegen Cybermobbing auch auf seiner Homepage nochmal zusammengefasst. Ich danke dir, Thomas.
0: Ja, bitteschön.
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0: Die Petris im Trio. Wolfgang Petri, Achim Petri und Giorgio Petri mit Weiter immer weiter hier auf Radio Paloma. 100% deutscher Schlager. Die neuen deutschen Schlager gibt's bei uns immer zuerst.
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0: Ich habe mich so auf dich gefreut, von Matthias Reim hier auf Radio Paloma, 100% deutscher Schlager, und wir freuen uns gleich auf den Feierabend. Das Aktuelle aus Deutschland und der Welt gibt es gleich bei uns in unseren Radio Paloma Nachrichten um 15 Uhr und danach hat mein Kollege Adrian Marton diesen Kultschlager für Sie mit dabei.
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0: Christina Bach ist mit dabei und auch die aktuelle Nummer von Markus.
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Das alles gleich mit meinem Kollegen Adrian Marton in der Radio Paloma Feierabendshow. Ich wünsche Ihnen gleich ganz viel Spaß, einen schönen Nachmittag und wir hören uns dann morgen wieder.

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1: Ich bin Tine Klimach. Bundeskanzler Friedrich Merz erwartet vom neuen Arbeitsminister Alexander Schweizer Tempo bei der Umsetzung der geplanten Reformen. Es bleibe dabei, dass der Gesetzentwurf zur Rentenreform noch in diesem Jahr im Kabinett und im ersten Quartal 2027 im Bundestag beschlossen werden solle. Das sagte Merz beim Arbeitgebertag des Branchenverbands BDA.
2: Und zwar so schnell und so zügig, dass wir die Gesetzentwürfe, die wir verabredet haben, die zum Teil auch schon im Entwurf da sind, so schnell wie möglich ins Kabinett bekommen. In diesem Ministerium liegt die Rentenreform, in diesem Ministerium liegt die Reform des Arbeitsmarktes, liegen alle Gesetzesvorhaben, die wir am 1. Juli zu diesen Themen verabredet haben.
1: Am Nachmittag soll Alexander Schweizer als neuer Arbeitsminister im Bundestag vereidigt werden. Plötzlich brennt eine Starlink-Station in Polen, die auch die Ukraine mit Internet versorgt. Nach dem Vorfall im September wurden in Deutschland jetzt zwei mutmaßliche Saboteure festgenommen. Das teilte Regierungschef Donald Tusk auf X mit.
3: Auf Antrag der polnischen Geheimdienste habe die deutsche Polizei zwei türkische Staatsbürger festgenommen, teilte Ministerpräsident Tusk mit. Medien zufolge am Bahnhof im baden-württembergischen Nürtingen. Die Männer sollen sich jetzt in Polen vor Gericht verantworten. Der Ausfall der Starlink-Station nach dem Brand hätte zu Internetproblemen führen können. Die Satelliten werden auch von der Ukraine im Krieg gegen Russland genutzt. Vom polnischen Innenministerium hieß es damals, man könne nicht klar sagen, ob Russland dahinter stehe, aber es füge sich ein in die neue russische Angriffsstrategie. Ursula Winkler, Nachrichtenredaktion.
1: Kurzer Schrecken am Flughafen in Nürnberg. Ein Ferienflieger hat einen Entführungsalarmcode gesendet. Daraufhin hat die Polizei das Gelände gesperrt und Spezialkräfte in den Einsatz geschickt. Die Maschine kam von der griechischen Insel Korfu. Der Flughafen wurde kurz nach ihrer Landung am Mittag gesperrt. Nach der Landung nahm die Polizei Kontakt mit der Crew im Flieger auf und es gab schnell Entwarnung. Papst Leo ist jetzt im Krankenhaus zur Operation. Der Eingriff findet laut Vatikan noch heute Nachmittag statt. Am Sonntag hatte der 71-Jährige selbst bekannt gegeben, dass ein Knoten in seiner Lunge entdeckt worden sei, in einem frühen Stadium. Die Ärzte hätten einen Eingriff empfohlen, dem er gefolgt sei. Danach brauche er etwa eine Woche Erholung, so der Vatikan. Das Wetter, die aktuelle Vorhersage des Deutschen Wetterdienstes. Heute Nachmittag in weiten Teilen des Landes freundlich, im Osten auch sonnig. In der Westhälfte wechselhafter mit Wolken und einzelnen Schauern. Ganz im Norden gegen Abend auch vereinzelt Gewitter. Dazu 12 bis 19 Grad. Morgen im Süden stark bewölkt und an den Alpen etwas Regen. Sonst nach Nebelauflösung heiter und trocken. Dazu wieder wärmer bei 15 Grad im Norden und bis zu 21 Grad am Oberrhein.
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4: Kurz nach 15 Uhr haben wir es. Schönen Dienstagnachmittag für Sie. Ja, ich hoffe, Sie sind bis hierhin gut durch diesen Tag gekommen und freuen sich jetzt auch schon ein bisschen auf den Feierabend. Also ich habe, kann ich Ihnen sagen, heute Morgen nicht schlecht gestaunt. Da wollte ich ganz normal ins Auto steigen und durfte vorher noch eine Runde Eiskratzen einlegen. Ja, und während ich da so an meiner Windschutzscheibe beschäftigt war, habe ich gelesen, dass wir zum Freitag hin regional schon wieder bis zu 20 Grad bekommen sollen. Plus, wohlgemerkt. Ja, ich glaube, der Oktober, der möchte einfach nochmal, dass wir möglichst viel Abwechslung haben. Ne? Abwechslung ist da auch ein gutes Stichwort. Die bekommen Sie ja auch bei uns bei Radio Paloma. Und der Roland Kaiser, der geht ja 2027 auf große Arena-Tour. Und wir schenken Ihnen die Tickets dafür. 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Um 16.20 Uhr lösen wir das aktuelle Cover auf und dann gibt's natürlich den nächsten Gewinner. Jetzt haben Sie erstmal einen guten Start in diesen Feierabend mit Kerstin Ott und Markus.

So geht's vielleicht mit einem Energiekick und einem Cappuccino durch diesen Dienstagnachmittag. Christina Bach auf Radio Paloma, 100% deutscher Schlager. Ja, Melissa Naschenweng, die hat jetzt mit einem sehr persönlichen Beitrag auf Instagram an ihre verstorbene Oma erinnert. Die wäre jetzt in der Tat 100 Jahre alt geworden. Ja, welche liebevollen Worte Natascha für ihre Omi gefunden hat, hören Sie gleich hier bei uns in den Star News. Wir bringen Sie immer näher an die Stars. Vorher noch Pauline und Thomas Anders.

0: auf dem Weg in den Dienstagfeierabend mit Pauline.
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0: Ja, und da geht's heute um Melissa Naschenring.
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0: Ja, von Melissa Naschenring gibt's heute eine sehr persönliche und berührende Geschichte. Die Sängerin, die hat auf Instagram an einen Menschen erinnert, der in ihrem Leben eine ganz besondere Rolle gespielt hat. Ihre geliebte Oma. Die wäre jetzt nämlich 100 Jahre alt geworden. Und zu diesem besonderen Geburtstag hat Melissa ein Video veröffentlicht, in dem die beiden gemeinsam zu sehen sind, sich umarmen und glücklich in die Kamera lachen. Und sie schreibt, ein besonderer Tag, an dem du uns noch ein bisschen mehr fehlst. Alles Gute zum 100. Oma, dich vergesse ich nie. Ihre Großmutter ist im März 2023 verstorben, ausgerechnet kurz vor dem Start von Melissas damaliger Tournee. Für die Sängerin war das natürlich ein schwerer Verlust, denn die beiden, die hatten eine unglaublich enge Verbindung. Melissa ist ja auf einem Bergbauernhof in Kärnten aufgewachsen, gemeinsam mit ihren Eltern und Großeltern. Und ihre Oma, ja, war für sie immer die wichtigste Vertrauensperson. In der Beatrice Egli Show hat Melissa später sogar mal gesagt, Oma war mein Lebensmensch. Schon als kleines Mädchen hat sie mit ihr getanzt und auch ihre Liebe zur Musik. Musik haben die beiden miteinander geteilt. Und wie sehr Melissa ihre Oma bis heute vermisst, zeigt sich jetzt in diesem kleinen Geburtstagsgruß. 3 Jahre nach ihrem Tod ist sie in Gedanken immer noch ganz nah bei ihr. Und vielleicht ist das ja auch das Schöne an solchen Erinnerungen. Manche Menschen bleiben ein Leben lang an unserer Seite, auch wenn sie längst nicht mehr da sind.
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0: Michael Jenner Feierabendshow am Dienstag.
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0: Ja, und eine gute Nachricht für alle, die beim Arzt schon beim Anblick einer Spritze nervös werden. Ihre Lieblingsmusik könnte den nächsten Peaks da deutlich angenehmer machen. Ja, Forscher aus Zürich haben das mit mehr als 200 Menschen untersucht. Und tatsächlich, wer während eines Einstichs seine Lieblingsmusik hörte, empfand dabei weniger Schmerzen. Besonders interessant, die eigenen Lieblingshits helfen dabei offenbar besser als Musik, die eigentlich besonders beruhigend wirken soll. Also ob Schlager, Pop oder Klassik, entscheidend ist das, was uns persönlich gefällt. Die Musik lenkt uns also nicht nur ab, sondern kann auch unser Schmerzempfinden beeinflussen. Also beim nächsten Blutabnehmen einfach mal die Kopfhörer aufsetzen und den Lieblingssong starten. Vielleicht wird aus dem unangenehmen Pieks ja dann zumindest ein kleiner Hit.
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3: So, es gibt auch schon die ersten Prognosen für weiße Weihnachten. Die sehen allerdings alles andere als weiß aus. Denn die ersten Modelle, die zeigen wohl einen Temperaturanstieg im Dezember. Und somit wird wohl auch dieses Jahr das weiße Weihnachtsfest eher ein grünes Weihnachten sein. Auf der anderen Seite betonen die Meteorologen aber auch, dass das alles erstmal nur sehr, sehr vage Prognosen sind.
4: Ja, also mit anderen Worten, es ist alles nur Spekulatius.
3: Richtig. Ja? Spekulatius, sagt man dazu.
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Bundeskanzler Friedrich Merz fordert Tempo vom neuen Arbeitsminister Alexander Schweizer. Mehr dazu gleich hier in den Nachrichten um 16 Uhr. In der nächsten Stunde freue ich mich dann auf frische Musik von Nadine Maipo. Außerdem hören wir einen Kultschlager von Roy Black. Endlich wieder Rosenzeit. 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Wunder gibt es immer wieder. Und vielleicht passiert Ihnen ja heute Nachmittag auch noch ein Wunder. Zum Beispiel, dass Ihr Chef zu Ihnen kommt und sagt, Sie dürfen heute an

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1: Ich bin Tine Klimach. Bundespräsident Frank-Walter Steinmeier will am Nachmittag den SPD-Politiker Alexander Schweizer zum neuen Arbeitsminister ernennen. Bundeskanzler Merz erwartet vom neuen Mann Tempo bei den geplanten Reformen. Schweizer selbst bedankte sich am Nachmittag für das Vertrauen.
2: Ich empfinde in einem gewissen Strudel der Gefühle seit einigen Stunden doch sehr viel Motivation, Entschlossenheit. Und ich empfinde es auch als große Ehre, dass ich hier stehen darf.
1: Später soll Alexander Schweizer als neuer Arbeitsminister im Bundestag vereidigt werden. Das Leben in Deutschland hat sich im September so stark verteuert wie fast seit 3 Jahren nicht. Getrieben von hohen Energiepreisen hat die Inflation die Marke von 3% überschritten. Waren und Dienstleistungen kosteten 3,3% mehr als ein Jahr zuvor. Das Statistische Bundesamt bestätigte damit vorläufige Zahlen.
3: Ganz besonders zeigten sich die gestiegenen Preise den Experten nach an den Tankstellen und beim Heizöl. Sprit verteuerte sich in einem Jahr um fast 40%, leichtes Heizöl sogar um knapp 75%. Im Oktober wurde dann der Tankrabatt eingeführt. Das dürfte die Inflation bis Jahresende etwas dämpfen. Bei Nahrungsmitteln stiegen die Preise im September dagegen kaum, nur um 0,4%. Eier oder frisches Gemüse wurden zwar teurer, Butter, Obst und Öle wurden dafür günstiger. Ursula Winkler, Nachrichtenredaktion.
1: Das Bundeswirtschaftsministerium plant eine nationale Gasreserve zur Krisenvorsorge. Der Umfang soll 24 Milliarden Kilowattstunden betragen, etwa 10% der deutschen Speicherkapazität. Finanziert wird es über eine Umlage für Gaskunden. Die Kosten zwischen 3,70 Euro und 7,20 Euro pro Jahr. Der Aufbau soll nach der entsprechenden Gesetzesänderung im Jahr 2027 beginnen. Ein möglicherweise defektes Funkgerät in einem Flugzeug von Korfu auf dem Weg nach Nürnberg hat den Notfallcode für eine Entführung gesendet und damit einen Großeinsatz von Rettungskräften ausgelöst. Eurofighter stiegen heute auf und begleiteten den Flieger. Der Airport Nürnberg wurde gegen Mittag gesperrt. Knapp eine Stunde nach der sicheren Landung kam die Entwarnung. Die Ermittlungen zur Ursache für den Alarm laufen noch. Das Wetter, die aktuelle Vorhersage des Deutschen Wetterdienstes. Heute Nachmittag in weiten Teilen des Landes freundlich, im Osten auch sonnig. In der Westhälfte wechselhafter mit Wolken und einzelnen Schauern. Ganz im Norden gegen Abend auch vereinzelt Gewitter. Dazu 12 bis 19 Grad. Morgen im Süden stark bewölkt und an den Alpen etwas Regen. Sonst nach Nebelauflösung heiter und trocken. Dazu wieder wärmer bei 15 Grad im Norden und bis zu 21 Grad am Oberrhein.
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4: Ja, kurz nach 16 Uhr haben wir es. Schön, dass Sie mit dabei sind. Wir reden ja immer wieder darüber, dass Kinder und Jugendliche zu viel Zeit am Smartphone verbringen. Aber jetzt gibt es eine neue Studie, die zeigt, auch bei uns Erwachsenen sieht es da nicht besser aus. Etwa jeder dritte Erwachsene in Deutschland zeigt demnach ein problematisches Smartphone-Nutzungsverhalten. Sollte die Politik vielleicht doch auch mal über ein Social-Media-Verbot für Erwachsene nachdenken? Tja, wäre manchmal nicht so verkehrt, ne? Eine wirklich gute Ausrede, doch nochmal aufs Handy zu gucken, habe ich aber trotzdem für Sie. 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Kommen Sie gut rein in diesen Feierabend. Jetzt mit Christian Leis und Julia Lindholm.

Daniel Johnson auf Radio Paloma, 100% deutscher Schlager. Ja, falls Sie Weihnachten mit der Bahn zur Familie fahren möchten, dann können Sie ab morgen da auch schon mal die Reise planen. Und das, obwohl wir gerade erst Mitte Oktober haben. Ja, die Deutsche Bahn, die startet morgen den Vorverkauf für ihren neuen Winterfahrplan. Der gilt ab dem 13. Dezember und damit sind dann auch endlich die Tickets für Weihnachten und Silvester buchbar. Sparpreise gibt es weiterhin ab 6,99 Euro, allerdings nur solange die günstigen Kontingente auch reichen. Also früh buchen kann sich da wirklich lohnen und das ist doch mal eine schöne Vorstellung. Mitte Oktober schon genau wissen, wann man an Weihnachten bei der Familie ankommt, zumindest wann man laut Fahrplan ankommen soll. Den kleinen Unterschied kennen Bahnreisende ja inzwischen.

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0: 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Nadine Maipo und Adrenalin hier auf Radio Paloma, 100% deutscher Schlager. Ja, und jetzt machen wir wieder einen kleinen Ausflug in die Plattensammlung von Roland Kaiser. Ja, wobei so ganz originalgetreu sieht die bei uns gerade nicht aus, denn für unsere neue Radio Paloma Aktion haben wir die berühmten Plattencover von Roland Kaiser mal nachgestellt. Allerdings nicht mit Roland persönlich, sondern mit unserem Team. Und da sind Sie gefragt, welches Originalcover steckt denn hinter unserer Version? 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Mit Rätseln und mit etwas Glück gewinnen Sie Tickets für Roland Kaisers große Arena-Tour 2027. Und eine, die anscheinend auch den richtigen Durchblick hatte, ist Ulrike aus Werdohl in Nordrhein-Westfalen. Die rufe ich jetzt mal an.
1: Hallo?
0: Hallo Ulrike, hier ist Radio Paloma.
1: Ja?
0: Ich grüße Sie. Wie geht's Ihnen an diesem Nachmittag?
1: Sehr gut.
0: Sind gerade ein bisschen überrascht, merke ich, ne?
1: Ja, ja.
0: Ulrike, müssen Sie gar nicht sein. Sie haben ja mitgemacht bei unserem Roland-Kaiser-Gewinnspiel. Und das Cover, das fand ich jetzt gar nicht so leicht zu erraten, aber Sie hatten eine Idee. Was ist es denn?
1: Kinderzeit.
0: Ja, und damit liegen Sie vollkommen richtig. Und soll ich Ihnen was sagen? Damit sind Sie auf jeden Fall auch mit dabei am 19. April in Düsseldorf. Herzlichen Glückwunsch.
1: Oh, danke schön. Super.
0: Ja, gern geschehen. Wir nehmen es mit, Ulrike.
1: So, wenn ich mitnehme, meinen Mann natürlich.
0: Ah, und der ist auch großer Roland-Kaiser-Fan?
1: Ja, wir sind große Roland-Kaiser-Fans.
0: Und was ist Ihr Lieblingstitel vom Kaiser, wenn ich das mal fragen darf? Also schwierige Frage, weil es gibt so viele Lieblingstitel, ne?
1: Ja, warum hast du nicht Nein gesagt?
0: Ja, gut, bei dem kann man auch wirklich gut mitsingen, ne? Auf jeden Fall. Ja, Ulrike, die zwei Tickets machen sich schon mal auf den Weg zu Ihnen. 19. April 2027 haben Sie also schon mal das erste Konzert fürs neue Jahr sicher, ne?
1: Dankeschön, super.
0: Ja, und nicht traurig sein, wenn es heute nicht geklappt hat. Das nächste Cover von Roland Kaiser, also von unserem Team, ist jetzt ja auch schon wieder online auf radiopaloma.de. Also rätseln Sie gerne mit und den nächsten Gewinner gibt's dann nämlich morgen früh um 10 nach 8.
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Christine Stark mit Barcelona. Und falls Sie mal in die spanische Metropole reisen, dann sollten Sie sich unbedingt die berühmte Sagrada Familia anschauen. An dieser Kirche wird nämlich tatsächlich schon seit 1882 gebaut. Das sind inzwischen 144 Jahre. Immerhin der höchste Turm, der wurde in diesem Jahr fertiggestellt. Im Inneren, da wird aber noch weiter gearbeitet. Ja, da können wir in Deutschland fast ein bisschen stolz auf unsere Baustellen sein, ne? Radio Paloma, 100% deutscher Schlager. Kommen Sie gut in diesen Feierabend. Jetzt mit Wolle Petri.

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1: Dieses Lied ist für alle Menschen, die Schlager lieben. Und auch für alle, die noch nicht verstanden haben, dass Schlager die beste Musik der Welt ist. 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

0: Auf dem Weg in den Feierabend mit Bianca auf Radio Paloma, 100% deutscher Schlager. Ja, kurzer Schrecken am Flughafen Nürnberg. Ein Urlaubsflieger hat einen Entführungsfall gemeldet. Grund dafür war aber doch wohl nur ein technischer Defekt. Mehr dazu gleich hier in den Nachrichten um 17 Uhr. In der nächsten Stunde freue ich mich dann auf frische Musik von Kerstin Ott und Maite Kelly.
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0: Außerdem hören wir einen Kultschlager von Matthias Reim. Ja, und wir bleiben mal bei der großen Liebe. Es gibt ja Komplimente, die gehen eigentlich immer, ne? Du siehst toll aus oder du hast wunderschöne Augen. Die Flippers, die waren da aber doch immer ein bisschen konkreter. Die haben sich gedacht, warum immer nur die Augen? Es gibt doch auch noch ganz andere Körperteile, die ein Kompliment verdient haben. Ja, jetzt für mehr Abwechslung die Flippers mit Du hast für mich die

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1: Ich bin Tine Klimach. Bundespräsident Frank-Walter Steinmeier will am Nachmittag den SPD-Politiker Alexander Schweizer zum neuen Arbeitsminister ernennen. Bundeskanzler Merz erwartet vom neuen Mann Tempo bei den geplanten Reformen. Schweizer selbst bedankte sich am Nachmittag für das Vertrauen.
2: Der neue Arbeitsminister spricht von einem Strudel der Gefühle und einer großen Ehre. Er wolle die geplanten Reformen zügig und gründlich auf den Weg bringen, aber erst nachdem sich die Koalition in allen Punkten einig geworden ist. Und genau das ist der Knackpunkt. Die abschlagsfreie Frührente ist noch umstritten. Die Union will sie wieder abschaffen, die SPD pocht darauf. Kanzler Merz erwartet, dass die Regierung noch in diesem Jahr einen Gesetzesentwurf abnickt, dann habe Schweizer seinen Job gemacht. Solch ein Entwurf hätte schon längst vorliegen müssen, kritisiert Merz. Thomas Bremser, Nachrichtenredaktion.
1: Berlins linke Co-Fraktionsvorsitzende Elif Erhalp hat Kanzler Friedrich Merz Warnung vor einer Koalition in Berlin scharf zurückgewiesen. Das halte sie für nicht akzeptabel, sagte Erhalp. Merz dürfe sich nicht in die Berliner Regierungsbildung einmischen. Die Sondierungen mit Grünen und SPD liefen gut. Viele Gemeinsamkeiten seien festgestellt worden. Merz hatte eine Koalition mit der Linken als Belastung für die Bundesregierung bezeichnet. Papst Leo ist für seine geplante OP in einem römischen Krankenhaus angekommen. Mit Polizeieskorte rollte er auf das Klinikgelände. Bei dem 71-Jährigen soll noch heute Nachmittag ein Knoten in der Lunge entfernt werden.
3: Patienten hängen in den Klinikfenstern und winken. Unten applaudieren die Leute, als Leo hier die Klinik betritt. Die quälende Ungewissheit, die er sicherlich spürt, war ihm nicht anzumerken. Erst nach dem Eingriff wird er wohl wissen, ob der Knoten harmlos oder bösartig ist. Bei einer Routinekontrolle hatten Ärzte den Knoten entdeckt und ihn zur OP geraten. Und nun hoffen viele weltweit, auch Nichtgläubige, dass alles gut über die Bühne geht. Claudia Wächter.
1: Die Beschäftigten der insolventen Warenhauskette Galeria erhalten Insolvenzgeld von der Bundesagentur für Arbeit. Es soll über eine Bank vorfinanziert werden, damit es schnell zur Auszahlung kommen und die Beschäftigten erreichen kann. Damit ist eine Voraussetzung erfüllt, um den Geschäftsbetrieb zunächst fortzuführen. Das Wetter, die aktuelle Vorhersage des Deutschen Wetterdienstes. Auch am Abend bleibt es oft trocken. Später kommt von West nach Ost etwas Regen auf. Örtlich kann es in der Früh Nebel geben. Die Temperaturen liegen bei 12 bis 5 Grad. Morgen oft sonnig und trocken, nur im Süden und an den Alpen noch etwas Regen, der im Tagesverlauf weniger wird. Bei 15 bis 21 Grad am wärmsten ist es am Oberrhein.
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4: Kurz nach 17 Uhr haben wir es. Schön, dass Sie mit dabei sind. Ja, ich weiß ja nicht, wie Ihr Dienstagmorgen heute angefangen hat, aber meiner, der begann heute mit einer kleinen Überraschung. Ich musste tatsächlich mein Auto freikratzen. Ja, verrückter Oktober und jetzt kommt's zum Freitag hin. Da sollen die Temperaturen auch regional wieder bis auf 21 Grad steigen. Also morgens Eiskratzer, zum Wochenende vielleicht wieder Sonnenbrille. Naja, zum Glück gibt's Dinge, auf die man sich ein bisschen mehr verlassen kann, zum Beispiel auf die Musik von Roland Kaiser. Der geht 2027 ja wieder auf große Arena-Tour und wir schenken Ihnen die Tickets. Und dafür haben wir vom Radio Paloma-Team seine schönsten Plattencover mal nachgestellt. Um 16.20 Uhr haben wir ja gerade ein Motiv aufgelöst. Jetzt wartet das nächste Cover auf Sie. Also klicken Sie sich gerne mal rein auf radiopaloma.de, rätseln Sie mit. Morgen früh um 10 nach 8 gibt's dann die Auflösung und die nächsten Gewinner. Na denn, guten Start in den Feierabend jetzt mit Helene Fischer und Eva Luginger.

Matthias Reim auf Radio Paloma, 100% deutscher Schlager. Ja, stellen Sie sich mal vor, Sie gehen ins Kaufhaus, entdecken genau das Spielzeug, das Sie gesucht haben, und dann dürfen Sie es nicht kaufen. Ja, genau das passiert gerade bei Galeria. Dort stehen Playmobil, Ritterburgen und andere Spielsachen plötzlich hinter Absperrband. Ja, was hinter diesem ziemlich kuriosen Verkaufsverbot steckt, klären wir gleich hier nach Vincent Groß und Tim Peters und Fantasy.

0: Vincent Groß und Tim Peters auf Radio Paloma, 100% deutscher Schlager. Ja, stellen Sie sich mal vor, Sie gehen ins Kaufhaus, entdecken genau das Spielzeug, das Sie gesucht haben und dann heißt es, anschauen ja, aber kaufen nein. Klingt ein bisschen wie ein Museum, ist aber tatsächlich gerade in einer Berliner Galeria-Filiale zu erleben. Dort stehen ganze Regale voller Playmobil-Figuren, Ritterburgen und Spielzeugautos. Dumm nur, davor hängt jetzt ein Absperrband und ein Schild erklärt, dass die Ware vorübergehend nicht verkauft werden darf. Also ein Spielzeuggeschäft, in dem man mit den Spielsachen nicht spielen darf und sie nicht mal mehr kaufen kann. Ja, das muss man auch erstmal schaffen. Aber der Hintergrund ist dann doch ziemlich ernst. Galeria steckt erneut in einem Insolvenzverfahren und einige Hersteller wollen offenbar verhindern, dass ihre Ware verkauft wird, das Geld aber anschließend in der Insolvenzmasse landet. Denn viele Produkte gehören rechtlich noch den Lieferanten, solange Galeria sie nicht vollständig bezahlt hat. Und deshalb haben einige Hersteller den Verkauf untersagt. Betroffen sind laut Bild nicht nur Playmobil, sondern beispielsweise auch Schuhe der Marke Geox und weitere Spielwaren. Ja, für die Kunden ist das natürlich eine ziemlich ungewöhnliche Situation. Da steht man vor einem Regal voller Waren, hat vielleicht sogar Geld dabei und man darf trotzdem nichts mitnehmen. Stelle ich mir gerade in der Spielzeugabteilung schwierig vor. Steht ein Kind von einer riesigen Ritterburg, möchte sie unbedingt haben und die Eltern müssen erklären, tut uns leid, Schatz, aber die Ritterburg, die steht gerade unter Insolvenzverwaltung.
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Drews Gott alles Petri mit Irgendwann, Irgendwo, Irgendwie. Das Original wissen Sie natürlich von Jürgen Drews aus dem Jahr 1989. Viele Jahre später nun die Neuauflage mit Lukas Cordalis, Achim Petri und Julina Drews. 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Angenehmen Feierabend jetzt mit Tommy Steiner.

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0: Bundeskanzler Friedrich Merz fordert Tempo vom neuen Arbeitsminister Alexander Schweizer. Mehr dazu gleich hier in den Nachrichten um 18 Uhr. Gleich danach geht's dann noch weiter mit den Top 6 um 6 und ihren 6 meist gewünschten Hits an diesem Dienstag. Bis dahin gönnen wir uns hier auch noch mal einen Kultschlager aus dem Jahr 1984. Hier ist Roland Kaiser.

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1: Ich bin Tine Klimach. Nach dem Rückzug von Bärbel Bas hat die Bundesregierung schnell einen neuen Arbeitsminister gefunden. Alexander Schweizer wird noch heute vereidigt. Doch wer Bas an der SPD-Spitze folgt, ist noch unklar. Im Dezember soll die Partei eine neue Führung wählen. Verteidigungsminister Boris Pistorius hat eine Kandidatur heute ausgeschlossen.
2: Ich werde als Parteivorsitzender definitiv nicht antreten, weil ich mit meiner Aufgabe, die Sicherheit dieses Landes zu garantieren, wirklich ausgelastet bin, um das ein für alle Mal klar zu sagen.
1: Die SPD-Führung will bei einem Parteitag um den Jahreswechsel herum die gesamte SPD-Führungsriege neu wählen lassen. Nach einem Brandanschlag auf eine Starlink-Bodenstation in Polen hat die Polizei zwei türkische Staatsbürger bei Stuttgart festgenommen. Die Verdächtigen sollen einen Brandbeschleuniger auf einen Schaltschrank der Anlage geschossen haben. Das Starlink-Satellitennetz ist ein strategisch wichtiger Bestandteil der ukrainischen Verteidigung im Krieg gegen Russland. Die polnische Regierung vermutet russische Geheimdienste dahinter. Jetzt entscheiden die deutschen Justizbehörden über die Auslieferung der beiden Verdächtigen nach Polen. Entführungsalarm am Nürnberger Flughafen. Ein Flugzeug aus Korfu hat heute einen Notfallcode für eine mögliche Entführung gesendet. Daraufhin stiegen Eurofighter der Bundeswehr auf. Inzwischen ist klar, für die Passagiere bestand keine Gefahr.
3: Ein Großeinsatz von Polizei, Feuerwehr und Spezialkräften am Nürnberger Flughafen. Aus dem Cockpit einer Boeing 737 war ein Notfallcode gesendet worden. Ein internationales Signal für eine Flugzeugentführung. Zwei Eurofighter aus Neuburg an der Donau begleiteten die Maschine bis zur Landung. Der Flughafen wurde vorsorglich gesperrt. Nach knapp einer Stunde dann die Entwarnung. Allen Passagieren und der Besatzung geht es gut. Nach ersten Erkenntnissen könnte ein defektes Funkgerät den falschen Alarm ausgelöst haben. Fabian Schaffer, Nachrichtenredaktion.
1: US-Botschafterin Kimberly Guilfoyle muss ihren Posten in Griechenland räumen. Das Weiße Haus hat sie zum Rücktritt aufgefordert. Zuvor hatte das Wall Street Journal Nachrichten veröffentlicht, die belegen sollen, dass sie einen Trump-Spender um eine Überweisung von $100.000 gebeten habe, um Schulden zu begleichen. Im Gegenzug soll sie ihm Zugang zur Regierung angeboten haben. Das Wetter, die aktuelle Vorhersage des Deutschen Wetterdienstes. Auch am Abend bleibt es oft trocken. Später kommt von West nach Ost etwas Regen auf. Örtlich kann es in der Früh Nebel geben. Die Temperaturen liegen bei 12 bis 5 Grad. Morgen oft sonnig und trocken, nur im Süden und an den Alpen noch etwas Regen, der im Tagesverlauf weniger wird. Bei 15 bis 21 Grad am wärmsten ist es am Oberrhein.
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4: Ja, und er sagt Hallo an diesem Dienstagfeierabend. Wir haben es kurz nach 18 Uhr. Ja, und damit läuten auch die Top 6 um 6 ein. Ihre 6 meist gewünschten Hits an diesem Dienstag. Abgestimmt haben Sie auf radiopaloma.de und auch über unsere App. Dankeschön dafür. Wir legen los mit einem Neueinsteiger. Hier ist Chris mit Maria.
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Von der 3 geht's auf die 4 für Tanja Lasch und Zimmer 17. Die Top 6 um 6 bei Radio Paloma. Für sie geht's dagegen 2 Plätze nach oben. Von der 5 auf die 3 für Mariella Milana und zieh den Vorhang zu.

0: Unverändert Platz 2 für Sonja Liebing und Bernhard Brink. Du kannst es immer noch. Die Top 6 um 6 bei Radio Paloma. Gleich mit ihrem meistgewünschten Hit.
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1: Deutschlands tägliche Schlager-Hit-Parade hören Sie hier jeden Feierabend um kurz nach 18 Uhr. Ihre 6 Lieblingshits, für die Sie abstimmen können, ganz einfach auf radiopaloma.de oder auch ganz entspannt über Smartphone und der Radio Paloma App. Ja, und dieser Tage sind Sie sich anscheinend alle einig, auch heute wieder unverändert Ihr meist gewünschter Hit. Das kommt mir spanisch vor. Hier ist Cimino Rossi.
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1: Radio Paloma, 100% deutscher Schlager. Schönen Feierabend, jetzt mit ganz viel Herzklopfen und Ella endlich. Ja, liegt vielleicht am nächsten Titel Adrenalin, wobei Ella selbst vermutlich auch schon ein bisschen aufgeregt ist, denn Ende November, da startet ja ihre Weihnachtstour, endlich Weihnachten. Gemeinsam mit ihrem Vater Norbert endlich steht sie dann wieder auf der Bühne mit Weihnachtsliedern, persönlichen Geschichten und ganz viel Gefühl. Aber bevor Ella uns in Weihnachtsstimmung bringt, steigt jetzt erstmal der Puls. Hier ist Ella endlich mit Adrenalin.

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0: Ja, kurzer Schrecken am Flughafen Nürnberg. Ein Urlaubsflieger hat einen Entführungsfall gemeldet. Grund dafür war aber wohl nur ein technischer Defekt. Mehr dazu gleich hier in den Nachrichten um 19 Uhr. In der nächsten Stunde freue ich mich dann auf frische Musik von Wind. Außerdem hören wir einen Kultschlager von Mary Rose. Ja, es gibt ja Tage, da möchte man am liebsten die ganze Welt umarmen. Und dann gibt es Tage, da reicht's einem schon, wenn man im Supermarkt von einem Einkaufswagen gerammt wird. Ja, für die erste Variante haben wir hier bei Radio Paloma aber genau die richtige Musik. Denn neben unserem Hauptprogramm gibt's auf radiopaloma.de 7 verschiedene Themenkanäle. Und einer davon heißt Kuschelschlager. Da laufen also die besonders gefühlvollen Titel und die großen Liebeserklärungen. Und einen kleinen Vorgeschmack gibt's jetzt direkt hier. Hier ist Laura Wilde mit Umarm die Welt mit mir.

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1: Ich bin Tine Klimach. Bundespräsident Frank-Walter Steinmeier hat den SPD-Politiker Alexander Schweizer zum neuen Bundesarbeitsminister ernannt, nur einen Tag nach dem Rücktritt von Bärbel Baas. Steinmeier überreichte dem früheren Ministerpräsidenten von Rheinland-Pfalz die Ernennungsurkunde. Die Koalition mahnte er, die Erneuerung des Landes verlange Disziplin, gegenseitiges Vertrauen und Kompromissbereitschaft, sagte er. Es brauche eine Regierung, die anpacke. Die Bundesregierung plant, dass Unternehmen künftig die Arbeitszeit flexibler gestalten können. Das wäre das Aus für den starren 8-Stunden-Tag. Kanzler Friedrich Merz sieht darin auch eine Chance für die Beschäftigten. Das sagte er beim Arbeitgebertag in Berlin.
2: Betriebe im Ausland machen es vor. Da arbeiten die Beschäftigten teilweise 12 Stunden am Stück, dafür nur 3 Tage die Woche. Die Mitarbeiter hätten so viel Zeit für die Familie, sagt Merz. Für Firmen sind flexible Arbeitszeiten eine Chance, gerade wenn mehr zu tun ist als sonst. Gewerkschaften warnen vor mehr Stress und weniger Schutz vor Überstunden. Das Gesetz ist längst überfällig und fällt auch in den Bereich des neuen Arbeitsministers Schweizer. Der dürfte mit der Rentenreform aktuell aber genug zu tun haben. Thomas Bremser, Nachrichtenredaktion.
1: Deutschland plant eine nationale Gasreserve für die Krisenvorsorge. Das Bundeswirtschaftsministerium hat jetzt einen Gesetzentwurf vorgelegt. Die Reserve soll 24 Milliarden Kilowattstunden umfassen, etwa 10% der deutschen Speicherkapazität. Eingesetzt werden darf sie ausschließlich im Notfall durch die Bundesnetzagentur. Finanziert wird sie über eine Umlage. Für Haushaltskunden bedeutet das laut Entwurf zwischen knapp 4 und gut 7 Euro im Jahr. Der Aufbau soll 2027 starten. Aktuell sind die Gasspeicher in Deutschland zu über 60% gefüllt. Das hatte Sorgen über die Gasversorgung im Winter ausgelöst. Die Beschäftigten der insolventen Warenhauskette Galeria erhalten Insolvenzgeld von der Bundesagentur für Arbeit. Es soll über eine Bank vorfinanziert werden, damit es schnell zur Auszahlung kommen und die Beschäftigten erreichen kann. Damit ist eine Voraussetzung erfüllt, um den Geschäftsbetrieb zunächst fortzuführen. Das Wetter, die aktuelle Vorhersage des Deutschen Wetterdienstes. Auch am Abend bleibt es oft trocken. Später kommt von West nach Ost etwas Regen auf. Örtlich kann es in der Früh Nebel geben. Die Temperaturen liegen bei 12 bis 5 Grad. Morgen oft sonnig und trocken, nur im Süden und an den Alpen noch etwas Regen, der im Tagesverlauf weniger wird. Bei 15 bis 21 Grad am wärmsten ist es am Oberrhein.
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3: Kurz nach 19 Uhr, schönen Abend für Sie. Ja, und falls Sie gerade Ihr Smartphone in der Hand haben, um nochmal schnell etwas nachzugucken, erstmal erwischt. Und ich habe noch eine interessante Nachricht für Sie. Eine neue Studie zeigt nämlich, etwa jeder dritte Erwachsene in Deutschland hat ein problematisches Verhältnis zu seinem Smartphone. Und dabei schimpfen wir doch so gerne über die Jugend, die angeblich ja ständig am Handy hängt. Also vielleicht brauchen auch wir Erwachsene bald mal ein Social-Media-Verbot. 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Schönen Abend jetzt mit Mary Roos und Marie Heim.

0: Gänsehaut. André Stader auf Radio Paloma, 100% deutscher Schlager. Gänsehaut wird's garantiert auch gleich wieder geben im Album der Woche. Das kommt in dieser Woche ja von Andrea Berg. Bis es soweit ist, hier noch Laura und Marc und Howard Carpendale.
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0: Laura und Marc hier in der Feierabendshow. 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
0: Ja, und das kommt in dieser Woche von Andrea Berg. Und der Titel, in den wir heute reinhören, der klingt schon ein bisschen nach einer Nacht, über die man am nächsten Morgen besser nicht allzu viele Fragen stellt. Diese Nacht ist jede Sünde wert. Einer der großen Hits von Andrea Berg, der natürlich auch auf ihrem neuen Jubiläumsalbum Best of das Rekordalbum nicht fehlen darf. Und dieses Album hat ja tatsächlich eine Geschichte, die im deutschen Schlager ihresgleichen sucht. Vor genau 25 Jahren erschien die ursprüngliche Hitsammlung und entwickelte sich zu einem unglaublichen Dauerbrenner. Und das Verrückte daran, als das Album 2001 erschien, da konnte wohl niemand ahnen, welche Dimensionen dieser Erfolg einmal annehmen würde. Wie Andrea Berg heute auf diese außergewöhnliche Zeit und ihre vielen Rekorde zurückblickt, das hat sie uns mal persönlich erzählt.
2: 25 Jahre ist das jetzt her. Der Wahnsinn. Wer hätte das gedacht? 2001 kam unsere Best-of und 2001 kam tausendmal belogen. Und danach ging's richtig ab. Inzwischen ist die Best-of sogar im Guinness-Buch der Rekorde. Aus diesem Anlass habe ich sie mir nochmal vorgenommen. Mit meinen Produzenten und Freunden haben wir jeden Song neu aufgelegt, für euch vorbereitet. Und dann haben wir noch was draufgelegt, nämlich all die Hits aus der Zeit danach. Kostbare Schätze, tolle Erinnerungen. Ich bin gespannt, wie es euch gefällt.
0: Ganz bestimmt wird es uns richtig gut gefallen. Aus dem Album der Woche, hier ist Andrea Berg mit Diese Nacht ist jede Sünde wert.

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0: 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Wind mit ihrem neuen Titel Tanzen träumen. Und diese Gruppe, die gehört ja wirklich zu den Dauerbrennern des deutschen Schlagers. 1985, da wurde Wind gegründet und durfte auch gleich mal beim Eurovision Song Contest antreten. Mit Für alle holten sie damals den 2. Platz. Und weil das offenbar so gut funktioniert hat, gab es 1987 mit Lass die Sonne in dein Herz gleich auch noch einen 2. Platz beim ESC. Und auch über 40 Jahre später wird bei der Gruppe noch gesungen, getanzt und geträumt. Nur eben in anderer Besetzung. 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
3: So, und es gibt auch schon die ersten Prognosen für weiße Weihnachten. Die sehen allerdings alles andere als weiß aus. Denn die ersten Modelle, die zeigen wohl einen Temperaturanstieg im Dezember. Und somit wird wohl auch dieses Jahr das weiße Weihnachtsfest eher ein grünes Weihnachten sein. Auf der anderen Seite betonen die Meteorologen aber auch, dass das alles erstmal nur sehr, sehr vage Prognosen sind.
4: Ja, also mit anderen Worten, es ist alles nur Spekulatius.
3: Richtig. Ja? Spekulatius, sagt man dazu.
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0: Der Dienstagabend mit Mariano Rosenberg auf Radio Paloma, 100% deutscher Schlager.
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0: Bundeskanzler Friedrich Merz fordert Tempo vom neuen Arbeitsminister Alexander Schweizer. Mehr dazu gleich hier in den Nachrichten um 20 Uhr. Ich bin Adrian Marton, mache jetzt gar kein Tempo mehr. Ich mache jetzt nämlich Feierabend. Ich wünsche Ihnen jetzt auch noch einen ganz entspannten und ruhigen Dienstag-Feierabend und habe hier noch für mehr Abwechslung DJ Herzbeat und Dalia Lavi.

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1: Ich bin Tine Klimach. Bundespräsident Frank-Walter Steinmeier hat den SPD-Politiker Alexander Schweizer zum neuen Bundesarbeitsminister ernannt. Steinmeier überreichte dem 53-Jährigen dazu die Ernennungsurkunde. Schweizer wird Nachfolger von Bärbel Baas. Sie hatte gestern ihren sofortigen Rücktritt als Ministerin und als SPD-Vorsitzende erklärt. Die Ernennung nutzte Steinmeier auch für mahnende Worte an die Adresse der Koalition.
2: Unser Land braucht eine Regierung, die zusammenhält und anpackt. Und dafür wünsche ich Ihnen Kraft und gutes Gelingen. Es geht um viel.
1: Alexander Schweizer wird morgen im Bundestag als Arbeitsminister vereidigt. Das Bundeswirtschaftsministerium bringt den Aufbau einer nationalen Gasreserve auf den Weg. Der Gesetzentwurf aus dem Haus von Ministerin Katharina Reiche liegt jetzt vor.
3: Die Gasreserve soll eine Vorsorge für Krisenfälle sein, damit es keine Versorgungsengpässe gibt, etwa bei Sabotage. Oder wenn wochenlang kein Gas aus Norwegen durch die Pipelines nach Deutschland fließt. Die Reserve soll ausschließlich für solche Notfälle da sein. Finanziert werden soll sie über eine Umlage, die die Gaskunden zahlen. Ein Haushalt, der im Jahr 20.000 Kilowattstunden verbraucht, muss mit Mehrkosten bis zu 7 Euro rechnen. Der Entwurf muss nun noch mit den anderen Ministerien abgestimmt werden. Thomas Brock, Nachrichtenredaktion.
1: Der Komiker und Buchautor Harpe Kerkeling hat sich gerührt über eine Petition gezeigt, die ihn als Bundespräsidenten vorschlägt. Fast 155.000 Menschen haben den Online-Aufruf Harpe Kerkeling als Bundespräsident unterschrieben. In einem Gespräch mit dem Spiegel sagte der 61-Jährige, die Idee, eine queere Person zum Staatsoberhaupt zu machen, wolle er nicht unterbinden. Zwar werde die Petition wohl keinen Erfolg haben, könne aber eine Diskussion anstoßen, die der freien Gesellschaft gut tue. Die CDU werde aber jemanden nach ihren Vorstellungen auswählen. Er hoffe, dass die Wahl auf die richtige Frau falle. Die Schulproteste in Paris und anderen französischen Großstädten haben erneut in Gewalt und massive Polizeieinsätze gemündet. In Paris ging die Polizei mit Wasserwerfern und Tränengas gegen Randalierer vor, die sie mit Gegenständen beworfen sowie Geschäfte und Cafés beschädigt hatten. Die massive Gewalt ging dabei zumeist nicht von den Schülern, sondern von aggressiven Gruppierungen, teils schwarz gekleideter Angreifer aus, wie Medien berichteten. Das Wetter, die aktuelle Vorhersage des Deutschen Wetterdienstes. Auch am Abend bleibt es oft trocken. Später kommt von West nach Ost etwas Regen auf. Örtlich kann es Nebel geben. Die Temperaturen liegen bei 12 bis 5 Grad in der Nacht. Später am Tag oft sonnig und trocken. Nur im Süden und an den Alpen noch etwas Regen. Der wird im Tagesverlauf weniger. Mit Temperaturen von 15 bis 21 Grad. Am wärmsten ist es am Oberrhein.
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1: Ich bin Tine Klimach. Der SPD-Politiker Alexander Schweizer wurde zum neuen Bundesarbeitsminister ernannt. Bundespräsident Frank-Walter Steinmeier überreichte dem früheren Ministerpräsidenten von Rheinland-Pfalz dazu die Ernennungsurkunde. Zuvor hatte Steinmeier Schweizers Vorgängerin Bärbel Baas im Rahmen eines Gesprächs, wie er sagte, ihre Entlassungsurkunde ausgehändigt. Baas hatte am Vortag ihren sofortigen Rücktritt als Ministerin und als SPD-Vorsitzende erklärt. Die Bundesregierung plant, dass Unternehmen künftig die Arbeitszeit flexibler gestalten können. Das wäre das Aus für den starren 8-Stunden-Tag. Kanzler Friedrich Merz sieht darin auch eine Chance für die Beschäftigten. Das sagte er beim Arbeitgebertag in Berlin.
2: Betriebe im Ausland machen es vor. Da arbeiten die Beschäftigten teilweise 12 Stunden am Stück, dafür nur 3 Tage die Woche. Die Mitarbeiter hätten so viel Zeit für die Familie, sagt Merz. Für Firmen sind flexible Arbeitszeiten eine Chance, gerade wenn mehr zu tun ist als sonst. Gewerkschaften warnen vor mehr Stress und weniger Schutz vor Überstunden. Das Gesetz ist längst überfällig und fällt auch in den Bereich des neuen Arbeitsministers Schweizer. Der dürfte mit der Rentenreform aktuell aber genug zu tun haben. Thomas Bremser, Nachrichtenredaktion.
1: Alarm am Nürnberger Flughafen. Ein Flugzeug aus Korfu hat heute einen Notfallcode für eine mögliche Entführung gesendet. Darauf stiegen Eurofighter der Bundeswehr auf. Inzwischen ist klar, für die Passagiere bestand keine Gefahr.
3: Ein Großeinsatz von Polizei, Feuerwehr und Spezialkräften am Nürnberger Flughafen. Aus dem Cockpit einer Boeing 737 war ein Notfallcode gesendet worden. Ein internationales Signal für eine Flugzeugentführung. 2 Eurofighter aus Neuburg an der Donau begleiteten die Maschine bis zur Landung. Der Flughafen wurde vorsorglich gesperrt. Nach knapp einer Stunde dann die Entwarnung. Allen Passagieren und der Besatzung geht es gut. Nach ersten Erkenntnissen könnte ein defektes Funkgerät den falschen Alarm ausgelöst haben. Fabian Schaffer, Nachrichtenredaktion.
1: Papst Leo hat nach offiziellen Angaben des Vatikans eine Operation an der Lunge gut überstanden. Der Eingriff zur Entfernung eines Knotens sei erfolgreich verlaufen, teilte ein Sprecher am Abend mit. Der 71-Jährige habe in der Klinik in Rom bereits in sein Zimmer zurückkehren können. Weitere Details wurden zunächst nicht bekannt. Das Wetter, die aktuelle Vorhersage des Deutschen Wetterdienstes. Auch am Abend bleibt es oft trocken. Später kommt von West nach Ost etwas Regen auf. Örtlich kann es Nebel geben. Die Temperaturen liegen bei 12 bis 5 Grad in der Nacht. Später am Tag oft sonnig und trocken. Nur im Süden und an den Alpen noch etwas Regen. Der wird im Tagesverlauf weniger. Mit Temperaturen von 15 bis 21 Grad. Am wärmsten ist es am Oberrhein.
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1: Ich bin David Riemer. Die schwarz-rote Koalition hat ihren Streit über die Einführung einer Zuckersteuer beigelegt. Sie soll am Vormittag im Kabinett beschlossen werden, hieß es aus dem Bundesfinanzministerium. Der Kompromiss sieht laut RND eine zweistufige Steuer und Ausnahmen für kleinere Hersteller vor. Mit der Zuckersteuer will Bundesfinanzminister Klingbeil nicht nur Einnahmen für den Bundeshaushalt generieren, sondern auch Getränkeherstellern einen Anreiz geben, den Zuckergehalt zu senken und ihre Produkte gesünder zu machen. Bundespräsident Steinmeier hat den SPD-Politiker Alexander Schweizer zum neuen Bundesarbeitsminister ernannt. Steinmeier überreichte dem 53-Jährigen dazu die Ernennungsurkunde. Schweizer folgt auf Bärbel Baas, die nach einem Trauerfall in der Familie und öffentlichen Angriffen gegen sie ihren sofortigen Rücktritt erklärt hat.
2: Über 2 Meter groß, Veganer, Familienvater, Katholik, Lautern-Fan und leidenschaftlicher Arbeits- und Sozialpolitiker. Das Amt des Arbeitsministers kennt Schweizer schon aus Rheinland-Pfalz. Schon 2-mal leitete er das Landesministerium, bevor er nach dem Rücktritt von Malu Dreyer Ministerpräsident wurde. Viel Zeit, sich im neuen Job in Berlin einzuarbeiten, wird er nicht haben. Er steht unter Reformdruck, vor allem bei der Rente. Ein Knackpunkt ist die geplante Abschaffung der abschlagsfreien Rente nach 45 Beitragsjahren. Die Empfehlung der Rentenkommission lehnt Schweizer aber ab. Ursula Winkler, Nachrichtenredaktion.
1: Bei den Schulprotesten in Frankreich hat es erneut Gewalt gegeben. In der Hauptstadt Paris etwa ging die Polizei mit Wasserwerfern und Tränengas gegen Randalierer im Umfeld eines Demonstrationszuges vor, die sie mit Gegenständen beworfen sowie Geschäfte und Cafés beschädigt hatten.
3: Die Gewalt in Paris und auch in anderen Großstädten ging in der Regel nicht von den Schülern mit ihren vielen handgemalten Transparenten aus, sondern von aggressiven, oft schwarz vermummten Gruppen. Diese mischten sich unter die Demonstrationszüge, attackierten die Einsatzkräfte und begingen Sachbeschädigungen. Daraufhin griffen die Polizisten, die ansonsten meist friedlichen Protestzüge begleitet hatten, zu härteren Einsatzmitteln. Aus Paris, Michael Evers.
1: Papst Leo hat nach Angaben des Vatikans eine Operation an der Lunge gut überstanden. Der Eingriff zur Entfernung eines Knotens sei erfolgreich verlaufen, teilte ein Sprecher am Abend mit. Der 71-Jährige habe in einer Klinik in Rom bereits in sein Zimmer zurückkehren können. Weitere Details sind noch nicht bekannt. Zum Wetter die aktuelle Vorhersage des Deutschen Wetterdienstes. In der Nacht ziehen einige Wolken durch und es kann immer mal wieder Regen dabei sein. Der zieht Richtung Osten ab. In der Nordwesthälfte dagegen zunehmend trocken und von Westen vermehrt Auflockerungen, örtlich Nebel. Abkühlung auf 12 bis 5 Grad. Tagsüber dann vielerorts sonnig, nur im Süden zunächst noch stark bewölkt und an den Alpen bis zum Nachmittag Regen. Bei 15 Grad an der Ostsee und bis 21 Grad am Oberrhein.
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1: Ich bin David Riemer. Papst Leo leidet nach Angaben seiner behandelnden Ärzte an Lungenkrebs. Dies teilte das Ärzteteam der Gemelli-Klinik in Rom nach einer Operation des 71-Jährigen mit. Bei dem Eingriff sei der untere Lappen der rechten Lunge entfernt worden. Die anschließende Untersuchung habe bestätigt, dass es sich bei dem Knoten um ein sogenanntes Lungenadenokarzinom handele. Bundespräsident Steinmeier hat den SPD-Politiker Alexander Schweizer zum neuen Bundesarbeitsminister ernannt. Steinmeier überreichte dem 53-Jährigen dazu die Ernennungsurkunde. Schweizer wird Nachfolger von Bärbel Baas. Sie hatte ihren sofortigen Rücktritt als Ministerin und als SPD-Vorsitzende erklärt. Die Ernennung nutzte Steinmeier auch für mahnende Worte an die Adresse der Koalition. Er sagte:
2: Mit dem heutigen Wechsel im Kabinett bleibt die Bundesregierung auf allen Positionen besetzt. Zugleich bleiben die Erwartungen der Deutschen bestehen. Zuallererst die Erwartung, dass die Erneuerung unseres Landes gelingt. Das ist keine leichte Aufgabe. Diese Aufgabe fordert von allen Verantwortlichen Disziplin, gegenseitiges Vertrauen und die Bereitschaft zum Kompromiss.
1: Bundespräsident Steinmeier. Im Dezember will sich in Sachsen-Anhalt der AfD-Politiker Ulrich Siegmund als Ministerpräsident zur Wahl stellen. Die CDU-Fraktion will dann noch vor der Wahl den Saal verlassen. Um so dem Verdacht aus dem Weg zu gehen, aus den CDU-Reihen könnte es Stimmen für einen AfD-Ministerpräsidenten geben.
3: Es war offenbar nicht leicht für die 15 CDU-Abgeordneten, sich auf dieses ungewöhnliche Vorgehen zu einigen. Über 3 Stunden diskutierten sie hinter verschlossenen Türen in einem Raum im Landtag hier in Magdeburg. Anschließend verkündete Fraktionschef Sven Schulze das Ergebnis. 14 Abgeordnete stimmten zu. Einer will noch mal juristische Beratung in Anspruch nehmen. Und warum das Ganze? Vor einer Woche hatte der AfD-Landtagspräsident 4 Stimmen mehr bekommen, als AfD und BSW zusammen eigentlich haben. Es folgten Spekulationen, CDU-Abgeordnete könnten mit Ja gestimmt haben. Aus Magdeburg, Dörte Hein.
1: Der mit 120 Millionen Euro maximal gefüllte Euro-Jackpot geht nach Nordrhein-Westfalen. Ein Lottospieler oder eine Tippgemeinschaft hat die richtige Zahlen getippt, teilte Westlotto mit. Damit ist der deutsche Lotterie-Rekordgewinn eingestellt. Laut dem Online-Anbieter Lotto24 stammt der Gewinner aus dem Kreis Mettmann und ist 35 Jahre alt. Zum Wetter die aktuelle Vorhersage des Deutschen Wetterdienstes. In der Nacht ziehen einige Wolken durch und es kann immer mal wieder Regen dabei sein. Der zieht Richtung Osten ab. In der Nordwesthälfte dagegen zunehmend trocken und von Westen vermehrt Auflockerungen, örtlich Nebel. Abkühlung auf 12 bis 5 Grad. Tagsüber dann vielerorts sonnig, nur im Süden zunächst noch stark bewölkt und an den Alpen bis zum Nachmittag Regen. Bei 15 Grad an der Ostsee und bis 21 Grad am Oberrhein.
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2: 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Denn die ersten Modelle, die zeigen wohl einen Temperaturanstieg im Dezember. 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Hm. Auf der anderen Seite betonen die Meteorologen aber auch, dass das alles erstmal nur sehr, sehr vage Prognosen sind.
3: Ja, also mit anderen Worten, es ist alles nur Spekulatius.
2: Richtig. Ja? Spekulatius, sagt man dazu.
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1: Ich bin David Riemer. Papst Leo hat Lungenkrebs, das sagten seine Ärzte nach einer Operation des 71-Jährigen. Bei dem Eingriff wurde Leo der untere Lappen der rechten Lunge entfernt. Nach einer Gewebeuntersuchung stand dann fest, es ist Krebs.
2: Eine Schreckensnachricht für viele Gläubige. Leo selbst, sagen seine Ärzte hier, habe damit gerechnet, dass es Krebs ist. Seine Prognose sei aber gut, da der Tumor im Frühstadium entdeckt wurde. Etwa 1,5 Stunden wurde der Papst hier operiert. Alles lief wie geplant und einige Zeit später fragte er schon nach seinem Abendbrot. Erst am Wochenende hatte Leo, der sich immer fit hält, völlig überraschend erklärt, er habe einen Lungenknoten. Aus Rom, Claudia Wächter.
1: Die schwarz-rote Koalition hat ihren Streit über die Einführung einer Zuckersteuer beigelegt. Sie soll am Vormittag im Kabinett beschlossen werden. Der Kompromiss sieht laut Redaktionsnetzwerk Deutschland eine zweistufige Steuer und Ausnahmen für kleinere Hersteller vor. Mit der Zuckersteuer will Bundesfinanzminister Klingbeil nicht nur Einnahmen für den Bundeshaushalt generieren, sondern auch Getränkeherstellern einen Anreiz geben, den Zuckergehalt zu senken und ihre Produkte gesünder zu machen. Bundespräsident Steinmeier hat den SPD-Politiker Alexander Schweizer zum neuen Bundesarbeitsminister ernannt. Steinmeier überreichte ihm dazu die Ernennungsurkunde. Schweizer folgte auf Bärbel Baas, die nach einem Trauerfall in der Familie und öffentlichen Angriffen gegen sie ihren sofortigen Rücktritt erklärt hat.
3: Über 2 Meter groß, Veganer, Familienvater, Katholik, Lautern-Fan und leidenschaftlicher Arbeits- und Sozialpolitiker. Das Amt des Arbeitsministers kennt Schweizer schon aus Rheinland-Pfalz. Schon 2-mal leitete er das Landesministerium, bevor er nach dem Rücktritt von Malu Dreyer Ministerpräsident wurde. Viel Zeit, sich im neuen Job in Berlin einzuarbeiten, wird er nicht haben. Er steht unter Reformdruck, vor allem bei der Rente. Ein Knackpunkt ist die geplante Abschaffung der abschlagsfreien Rente nach 45 Beitragsjahren. Die Empfehlung der Rentenkommission lehnt Schweizer aber ab. Ursula Winkler, Nachrichtenredaktion.
1: Zum Fußball. Nach einem erneuten Blitzgegentor und einem Platzverweis für Michael Olise hat der FC Bayern einen weiteren Sieg verpasst. Beim 3:3 im Auswärtsspiel der Champions League bei Viking Stavanger drehten die Bayern um Doppelpacker Harry Kane zwar nach einem 0:2 Rückstand zunächst das Spiel, kassierten aber nach der gelb-roten Karte für Olise in Unterzahl den Ausgleichstreffer. RB Leipzig dagegen kann sich auch in der Königsklasse auf seine Heimstärke verlassen. Das Team gewann gegen die PSV Eindhoven mit 1:0. Zum Wetter die aktuelle Vorhersage des Deutschen Wetterdienstes. In den nächsten Stunden zieht der Regen nach Süden und Osten ab, vor allem im Westen zieht örtlich Nebel auf. Die Werte liegen in der Früh zwischen 12 und 5 Grad. Tagsüber an den Alpen zunächst regnerisch, im Rest neben einigen Wolken überwiegend trocken. Im Westen, Südwesten und im Norden auch längere Zeit Sonnenschein und trocken. Höchstwerte 14 bis 21 Grad.
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1: Ich bin David Riemer. Papst Leo leidet nach Angaben seiner behandelnden Ärzte an Lungenkrebs. Dies teilte das Ärzteteam der Gemelli-Klinik in Rom nach einer Operation des 71-Jährigen mit. Bei dem Eingriff sei der untere Lappen der rechten Lunge entfernt worden. Die anschließende Untersuchung habe bestätigt, dass es sich bei dem Knoten um ein sogenanntes Lungenadenokarzinom handele. Bundespräsident Steinmeier hat den SPD-Politiker Alexander Schweizer zum neuen Bundesarbeitsminister ernannt. Steinmeier überreichte dem 53-Jährigen dazu die Ernennungsurkunde. Schweizer wird Nachfolger von Bärbel Baas. Sie hatte ihren sofortigen Rücktritt als Ministerin und als SPD-Vorsitzende erklärt. Die Ernennung nutzte Steinmeier auch für mahnende Worte an die Adresse der Koalition. Er sagte:
2: Mit dem heutigen Wechsel im Kabinett bleibt die Bundesregierung auf allen Positionen besetzt. Zugleich bleiben die Erwartungen der Deutschen bestehen. Zuallererst die Erwartung, dass die Erneuerung unseres Landes gelingt. Das ist keine leichte Aufgabe. Diese Aufgabe fordert von allen Verantwortlichen Disziplin, gegenseitiges Vertrauen und die Bereitschaft zum Kompromiss.
1: Bundespräsident Steinmeier. Im Dezember will sich in Sachsen-Anhalt der AfD-Politiker Ulrich Siegmund als Ministerpräsident zur Wahl stellen. Die CDU-Fraktion will dann noch vor der Wahl den Saal verlassen. Um so dem Verdacht aus dem Weg zu gehen, aus den CDU-Reihen könnte es Stimmen für einen AfD-Ministerpräsidenten geben.
3: Es war offenbar nicht leicht für die 15 CDU-Abgeordneten, sich auf dieses ungewöhnliche Vorgehen zu einigen. Über 3 Stunden diskutierten sie hinter verschlossenen Türen in einem Raum im Landtag hier in Magdeburg. Anschließend verkündete Fraktionschef Sven Schulze das Ergebnis. 14 Abgeordnete stimmten zu. Einer will nochmal juristische Beratung in Anspruch nehmen. Und warum das Ganze? Vor einer Woche hatte der AfD-Landtagspräsident 4 Stimmen mehr bekommen, als AfD und BSW zusammen eigentlich haben. Es folgten Spekulationen, CDU-Abgeordnete könnten mit Ja gestimmt haben. Aus Magdeburg, Dörte Hein.
1: Zum Fußball. Der FC Bayern hat einen weiteren Sieg in der Champions League verpasst. Beim 3:3 gegen Viking Stavanger verspielten die Münchner trotz einer zwischenzeitlichen Führung den Sieg. Nach der gelb-roten Karte für Michael Olise kassierte Bayern in Unterzahl den Ausgleich. RB Leipzig gewann dagegen sein Heimspiel gegen PSV Eindhoven mit 1:0. Zum Wetter die aktuelle Vorhersage des Deutschen Wetterdienstes. In den nächsten Stunden zieht der Regen nach Süden und Osten ab. Vor allem im Westen zieht örtlich Nebel auf. Die Werte liegen in der Früh zwischen 12 und 5 Grad. Tagsüber an den Alpen zunächst regnerisch, im Rest neben einigen Wolken überwiegend trocken. Im Westen, Südwesten und im Norden auch längere Zeit Sonnenschein und trocken. Höchstwerte 14 bis 21 Grad.
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1: 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Sein Lied von Albany.

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